0: wunderschönen guten Tag, ich freu mich so dich zu sehen.
1: Tut mir leid, das hab ich nicht gewollt, das war ein Versehen.
0: Es war so schön mit dir, ich ruf dich morgen an.
1: Nee, mir geht es gut, mach dir einfach keine Sorgen, Mann.
0: Und ich freu mich, sie alle willkommen zu heißen.
1: Ich wäre gern gekommen, doch konnte nicht, leider.
0: Das interessiert mich, erzähl mir mehr davon.
1: Das hier ist für dich.
0: Du weißt,

Hier ist nicht nur Radio frei, hier ist unterdessen. Und dann bin ich der Dritte im Bunde. Ich bin Reino und heiße euch herzlich willkommen zu dieser Sendung am 2. September des Jahres 2026.

Und wie so oft an einem Mittwoch, der heute dieser 2. September ist, haben wir im Programm übliche Rubriken. Die übliche Rubrik Nummer 1 ist Switch vom Frosch zum Vogel über gewaltfreie Kommunikation. Und die Rubrik Nummer 2 ist die Wissenschaftsecke, die sich heute mit zwei Aspekten des Klimawandels beschäftigt.

Außerdem gibt's ein Gespräch zu einer neuen Form der Information der Bürger durch die Stadt über das Thema Gesundheit. Heute gibt's eine Besonderheit insoweit, als wir nämlich zwei Karten für Kulturveranstaltungen zu vergeben haben. Und darauf komme ich dann noch etwas ausführlicher zurück. Diese Karten werden hier ausgelobt. Ihr könnt uns anrufen und die ersten beiden bekommen dann jeweils eine von diesen beiden Karten. Näheres dazu folgt. Also vielleicht legt ihr euch wegen der Telefonnummer schon mal einen Stift und ein Zettelchen zur Seite oder aber ihr nehmt irgendein dieser Informationsgeräte, auf dem man Telefonnummern notieren kann, wenn ihr nicht die Telefonnummer von Radio Frei ohnehin in der Hinterhand haben solltet.

Das Schlagzeug hat mich aufgeweckt und mich darauf hingewiesen, dass ich natürlich noch zu sagen habe, wie es eigentlich bei uns fast schon selbstverständlich ist, dass es eine Menge Musik zwischen den Wortbeiträgen gibt und zwischen den Einfällen, die ich dann vielleicht zum 2. September noch so alle beisteuern kann. Und diese Musik, die beschäftigt sich heute ein bisschen teilweise mit den Sachen, die wir zum 2. September zu erwähnen haben, und sie beschäftigt sich ansonsten ein bisschen mit der Jahreszeit. Dieser Beginn des Septembers, das ist ja ein ganz besonderer, nämlich er lässt uns ein wenig im Unklaren. Sind wir denn nun eigentlich schon im Herbst angekommen? Sind wir noch im Sommer? Was das Wetter mit diesen Bezeichnungen macht, ist nochmal wieder eine ganz andere Frage. Jedenfalls habe ich ein paar Songs rausgesucht, die sich mit dem September beschäftigen. Und der erste dieser Songs, das ist einer von Neil Diamond und der heißt September Morn.

Das war Neil Diamond. Und bei der Frage, was haben wir denn nun eigentlich? Sind wir noch im Sommer oder sind wir schon im Herbst? Bei dieser Frage guckt man nach oben in den Himmel und geht raus in kurzärmeligen Bekleidungen und merkt, es ist frisch. Es ist frisch und es ist schön. Und wenn man am Domplatz vorbeikommt, dann merkt man, da sind die Leute gerade dabei, den Staffelstab weiterzugeben. Auf der einen Seite wird noch das Publikumsgerüst von den Domstufen Festspielen abgebaut und auf der anderen Seite hängt schon das Schild, das ankündigt, das Weinfest in Erfurt auf dem Domplatz. Das wird dauernd in Anspruch genommen, dieser Domplatz, und das ist auch schön so, dass man immer weiß, wenn irgendwas Größeres ist in Erfurt, dann ist es ganz überwiegend auf dem Domplatz. In dem Blick in die Geschichte hinein habe ich mir wieder gesagt, es gibt doch Ereignisse, die erinnern einen daran, dass es alles schon mal gegeben hat. Denn am 2. September im Jahre 1667, also irgendwie vor 300 und ein paar gelümmelten Jahren, ist in Paris verpflichtend die Straßenbeleuchtung eingeführt worden. Der Grund dafür: das nächtliche Geschehen sollte polizeilich besser überwacht werden können. Damals war es das Licht, heute sind es die Videokameras. Und ob das tatsächlich dazu führt, dass man polizeilich besser überwachen kann, das weiß man oft gar nicht so ganz genau. Jedenfalls hofft man, dass sich das Sicherheitsempfinden der Bevölkerung auf diese Art und Weise steigern lässt. Ob das der Fall ist, weiß ich nicht. Ich müsste vielleicht mal nachschauen, ob es unter wissenschaftlichen Erkenntnissen dazu etwas zu finden gibt. Ich hatte gesagt, wenn man nach oben guckt und wenn man rausgeht, ist es frisch und es ist auf der anderen Seite schön. Und es könnte sein, dass das jetzt ein später Sommertag ist. Es könnte aber auch sein, dass es ein früher Herbsttag ist. Und weil diese Zwischensituation musikalisch natürlich auch beschrieben werden muss, habe ich zwei Titel rausgesucht, von denen der eine heißt Late Summer Day und der andere heißt Early Autumn. Und die beiden folgen jetzt. Musik.

Das war Ella Fitzgerald, Early Autumn. Und davor hörten wir Louisa, Late Summer Day. Und mir ist gerade aufgefallen, was in dieser Serie der Musikstücke aus unterschiedlichen Stilrichtungen noch fehlt, ist eigentlich ein Jazz-Titel. Und ein Jazz-Titel bietet sich an von einem Kind, das heute Geburtstag vor 100 und, jetzt muss ich mal eben schauen, 90 Jahren hatte. Clifford Jordan nämlich ist am 2. September 1931 geboren und jetzt habe ich auch noch falsch gerechnet, es ist nämlich der 95. Und zu diesem 95. spielen wir seinen Titel Toy.

Anton Karas war das mit seiner Zither und dem Stück, das den Titel dieses Films nicht trägt, aber den Titel oder beziehungsweise den Namen der Hauptfigur in diesem Film. Es heißt nämlich Harry Lime Thema. Und Harry Lime war der Bösewicht dieses Films, von Orson Welles dargestellt, in einem Film, der ganz großartig diese Nachkriegsatmosphäre in Wien darstellt und der erkennen lässt, dass der Krieg noch lange nicht zu Ende ist, auch wenn man glaubt, er sei zu Ende. Er hat Nachwirkungen bis in die späten Jahre hinein. Der dritte Mann heißt der Film und diesen dritten Mann, den möchte ich heute dem Kollegen Reinhard gewidmet haben, beziehungsweise diesem Musikstück zu dem dritten Mann, das ist für Reinhard gespielt worden. Soweit erstmal ein paar Rückblicke auf den 2. September. Ich komme nochmal drauf zurück, denn am 2. September in der Geschichte ist noch das eine oder andere Erwähnenswerte passiert. Man muss nicht auf alles zurückblicken, aber das eine oder andere sollte man vielleicht jedenfalls kurz in die Erinnerung rufen. Wir kommen zu einem ganz anderen Thema, nämlich zu der üblichen Rubrik Switch vom Frosch zum Vogel. Diese Rubrik wird von Marie und ihren Gästen betreut. Wir haben heute die Folge 130 und ich frage mich, wie viele Situationen gibt es in dieser Menschheit, die dort noch besprochen werden können? Und die Antwort ist wahrscheinlich unendlich viele. Man kann unendliche Konstellationen sich nicht nur ausdenken, sondern sie passieren tatsächlich, die sicherlich sehr viel besser in Konfliktsituationen gelöst werden können, als das tatsächlich passiert. Und die Überlegung, wie kann man Konfliktsituationen besser lösen und wie kann man es einfacher für alle Beteiligten machen, damit durch das Leben zu kommen, damit beschäftigt sich eben diese Reihe.

0: Switch vom Frosch zum Vogel und die heutige Folge 130 trägt den Titel Die Zugangskarte.
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3: Switch. Vom Frosch zum Vogel. Wir sind zurück in dieser kleinen niedlichen Rubrik. Und ich freue mich, dass Miriam und Lukas hier sind. Hallo.
1: Hallo.
2: Hi.
3: Miriam, heute hast du uns was mitgebracht, was wir hier besprechen wollen. Was denn?
2: Ich mache viele Dinge, arbeiten auch und manchmal sitze ich in der Hotline bis später.
3: Okay.
2: Und gelegentlich kommen da auch Anrufe rein. So auch neulich. Zum Verständnis, ich arbeite in einem großen Unternehmen und bin dort im IT-Bereich. So, damit verdiene ich mein Geld. Und die anrufende Person meldete sich mit, ich brauche eine neue Zugangskarte. Gut, einen wunderschönen guten Tag. Was ist denn genau das Problem? Na, meine Zugangskarte ist, ich brauche unbedingt eine neue. Und dann habe ich gesagt, okay, Sie sind hier gerade im IT-Service. Für Sie hilfreich wäre da der Personalbereich. Also ich kann Ihnen jetzt an der Stelle auch nur sagen, dass die Person zuständig oder der Bereich zuständig ist. Mehr kann ich Ihnen jetzt gerade nicht helfen. Ja, aber ich erreiche da nicht und ich brauche doch unbedingt eine neue Zugangskarte. Dann sollten Sie bestenfalls den Kontakt zum Personalservice. Naja, können Sie mir mal die Telefonnummer raussuchen? An welchem Standort sind Sie denn? In Hamburg. Ist doch ganz klar. Ah ja, okay, gut.
1: Stimmt, höre ich an Ihrer Stimme.
2: Schön, dass wir drüber sprechen. Ich sitze in Erfurt. Ach so, naja, aber dann können Sie mir doch trotzdem, gut, ich würde jetzt genau das Gleiche machen wie Sie, nämlich über Outlook die Adresse raussuchen und den Kontakt und dann, ja, aber die Kollegin, die ich sonst immer anrufe, die ist rot, die erreiche ich nicht das, und ich weiß nicht, wen ich da und können Sie mir nicht mal das, ich brauche doch nur eine neue Zugangskarte, das ist doch, man findet doch hier nichts im Outlook. Da weiß man doch überhaupt, da muss man ja Experte sein, um mittlerweile rauszufinden, wer hier wo für wen zuständig und die E-Mail-Adresse und so weiter. Punkt. Es ging noch weiter.
3: Mhm, aber so.
2: Mhm, genau.
3: Ja, schön.
2: Ich fand das total witzig. Und also im Nachgang.
3: Im Nachgang.
2: Ja, im Nachgang. Ja. Heiter und dachte auch, Mensch, nehme ich mit.
3: Ja.
2: So. Und natürlich können wir erst auf mich gucken.
3: Ja.
2: Machen wir auch einfach mal. Genau. Wenn ich jetzt an die Situation denke, bin ich gelassen und entspannt und verstehe, kann es nachvollziehen. Und gleichzeitig bedauere ich. Ah, krass. Ich bedauere Folgendes. Wenn ich in der Situation bin, ist mir wichtig, auch Verständnis zu zeigen, also zuzuhören und genau, zu verstehen. Und ich bedauere, dass mir das in der Situation nicht gelungen ist, weil mir das wichtig ist, da meinem Gegenüber zuzuhören und zu verstehen, was denn mein Gegenüber beschäftigt. Boah, ich bedauere das, ja.
3: Du bist jetzt selber ganz...
2: ist verrückt, ja.
3: Über die Erkenntnis.
2: Schön, genau. Denn mir ist das wirklich wichtig, da auch in Verbindung zu kommen. Ja, und was möchte ich beim nächsten Mal machen? Das ist jetzt die Bitte an mich selbst. Ich mag gern beim nächsten Mal wiedergeben, was ich gehört habe, bevor ich mit Lösungsideen um die Ecke komme.
3: Damit die andere Person sich verstanden fühlt.
2: Und damit das Telefonat nicht 10 Minuten dauert, sondern nur 5.
3: Weil sie nicht das Gefühl hat, sie muss es immer wieder nochmal erklären.
2: Genau.
3: Aha.
1: Weil wir Menschen wiederholen uns nämlich, wenn wir uns nicht als gehört erleben. Ja. Immer und immer wieder.
2: Ja.
1: Was Gleiche.
3: Ja, wow.
2: Geil, voll feiern.
1: Fertig, voll fertig.
3: Nee, wir können ja mal.
2: Nein, wir können auch die andere Person angucken.
3: Genau. Also, Bedürfnis ist, sie braucht eine neue Karte. Nein.
2: Marie, genau. Hey, also, diese Person war, also, auch wenn, ich glaube, wenn die jetzt so hinguckt, die ist verzweifelt, ratlos, frustriert, richtig sauer.
3: Mhm.
2: Ihr geht's um Klarheit, ihr geht's um Verlässlichkeit, ihr geht's um Effizienz, Unterstützung. Ja, und, ja, genau. Das sind, denke ich, so die ersten wichtigsten Punkte, die ich da so sehe. Hast du noch was?
3: Nö.
2: Genau. Und die möchte verstanden werden, angenommen sein, akzeptiert werden mit dem, was sie hat als Thema.
1: Da fällt mir gerade noch ein, auch wenn das manchmal am Anfang so klingt, als würde gewaltfreie Kommunikation länger dauern als andere Kommunikation oder als würde das länger dauern, ein Gespräch, wenn man Dinge wiederholt, die man hört. Aber im Endeffekt geht es dadurch meist zügiger. Weil das Gespräch, ich weiß nicht, wie lange es ging, vielleicht 10 Minuten, weil die Person sich immer wieder wiederholt hat. Manchmal reicht es aus, das ein- oder zweimal wiederzugeben. Dann dauert das statt 10 Minuten nur 5 Minuten. Sogar statt 10 Minuten nur 3 Minuten.
2: Ja.
1: Und langfristig gesehen geht das deutlich zügiger dann.
2: Und das führt dazu, dass auf beiden Seiten nicht der Frust auch weiter steigt, sondern dass eine Gelassenheit reinkommt.
1: Genau, und der Frust statt dem Frust, der da steigt und dann erzählt man das weiter und dann sind andere vielleicht auch mit frustriert, ist einfach Leichtigkeit da und Verbindung, Verständnis, im Idealfall. Nicht immer, aber im Idealfall.
2: Ja, genau. So war das. Und das Gegenüber, ich kann mir gut vorstellen, wenn da jemand zuhört, hinhört, versteht, wiedergibt, dann ist schon die Hälfte erledigt. Und dann fällt es der Person auch leichter, sich zu sortieren und dann zu sagen, okay, und jetzt bin ich bereit für Lösungsvorschläge. Und jetzt kann ich mich besser darauf konzentrieren, was mein Gegenüber mir am anderen Ende des Telefons sagt, wie ich weiter vorgehen kann.
4: Wie ist es denn tatsächlich ausgegangen?
2: Ich habe häufiger wiederholt, dass ich im IT-Bereich bin und jetzt genau das Gleiche machen würde wie sie und sie gern mit mir mitklickt, also dass ich ihr sage, wie sie vorankommt. Und am Ende hatte sie sich bedankt und auch gesagt, ich weiß, Sie sind ja im IT-Bereich und das ist gar nicht Ihre Aufgabe und deswegen bin ich jetzt froh, dass ich so eine Idee habe.
4: Ja.
2: Also ich mag es jetzt nicht in aller Gänze noch ausführen, durchaus gab noch das eine oder andere.
4: Aber es wäre quasi wahrscheinlich schneller gegangen, hättest du erst zunächst das erstmal ihr das Zeichen oder das Gefühl gegeben, dass du verstehst, was ihr Problem ist.
2: Okay, ihre Zugangskarte ist gesperrt und sie brauchen eine neue oder ihre Zugangskarte ist verschwunden und sie brauchen eine neue. Ja, genau so. Und sie wissen gerade nicht, wie sie den zuständigen Bereich erreichen können. Genau. Okay, also das heißt, ich suche jetzt mit Ihnen raus, an wen Sie sich wenden können. Ja, das wäre total toll. Vielen Dank.
4: Fertig.
2: 1 Minute, 2 Minuten, alles klar.
1: Ja.
2: So hätte es laufen können.
4: Apropos 1 Minute, 2 Minuten, Tage oder eine Woche. Wir hören uns in 7 Tagen hier wieder.
2: Schön, bis dann.
1: Ciao.
4: Tschüss.
2: Tschüss.
0: Vielen Dank, Marie, und vielen Dank den Gästen über diesen Beitrag, der uns nur deutlich macht, es gibt immer Alternativen zum eigenen Verhalten, die vielleicht ein wenig besser sind als diejenigen, die einem sofort einfallen. Und manchmal hat man Zeit, sich das ganz kurz zu überlegen. Gerade eben wurde ein Weg dazu beschrieben, wie man das vielleicht machen kann. Manchmal hat man sie aber auch einfach nicht und man ist selber in Hektik und kommt nicht dazu, vernünftig zu reagieren. Und da hilft dann im Regelfall in dieser konkreten Situation nur das, was man vielleicht vorher geübt hat. Soweit also die Rubrik Switch vom Frosch zum Vogel mit der Zugangskarte. Was die Musik anlangt, habe ich jetzt noch diverse andere Themen rausgesucht, aber auch weitere Themen zum September, denn mir ist aufgefallen, wenn man September in irgendwelche Suchkategorien bei Musik eingibt, dann stößt man immer zuallererst auf einen Titel, der offenbar der bekannteste aus der Reihe der Septembermusiken, von denen es sehr, sehr viele gibt übrigens, steht, nämlich Earth, Wind and Fire, und der ist dieser hier.

September, Earth, Wind and Fire. Und jetzt komme ich zu einem Thema, ich hatte es eingangs angekündigt, für das man mit einem Anruf eine Karte bekommen kann, eine freie Karte, die uns vom Kabarett Die Arche zur Verfügung gestellt worden ist. Und dieses Thema, der Blick in die Kabarettwelt, die nimmt ihren Anfang im Jahre 1901, also auch in der Geschichte. Und zwar deswegen, weil im Jahre 1901 zum ersten Mal in Deutschland jedenfalls eine Kabarettbühne gegründet worden ist. In Berlin 1901 von einem Baron, einem Herrn von Wollzogen. Der hat das Überbrettl in Berlin geschaffen, irgendwann zum Beginn des Jahres 1901. Und das war damals das erste Kabarett in Deutschland. So jedenfalls sagen es die Kabaretthistoriker. Ich habe mir mal rausgesucht ein Buch, in dem so ein bisschen über diese Geschichte geschrieben worden ist und in dem viele von diesen Stücken aufgeführt worden werden. Und da merkt man dann, das Kabarett hat natürlich Entwicklungen durchgenommen. Es hat sich verändert im Verlauf der Zeit. Alles begann also mit der Gründung dieses Überbrettels am 18. Januar 1901 in Berlin. Ernst von Wollzogen war es, der das erste literarische Kabarett in Deutschland gründete und zur Namensgebung Überbrettel nämlich eine Anspielung auf Nietzsches Wort vom Übermenschen genutzt hat. Man wollte sich künstlerisch von den kleinen Tingeltangel-Clubs abheben, die man damals als Brettel bezeichnete. Und deswegen Überbrettel. Eine Erfolgsgeschichte war geboren, meint der Darsteller, die schon bald zahlreiche Nachahmer fand. In Erfurt wird daran erinnert, deswegen, weil das Kabarett Die Arche ja seit 1979 ein Teil dieser Geschichte ist. Und Die Arche hat zu diesem 125-jährigen Jubiläum des deutschen Kabaretts ein besonderes Programm organisiert. Und das läuft genau in dieser Woche jetzt an und ab, vom 2. bis zum 5. September. Das Motto dieser Woche und der abendlichen Veranstaltungen ist Spott sei Dank. Und da feiert die Arche 125 Jahre, wie gesagt, politisches und gesellschaftliches Kabarett, Satire und sie lädt uns ein, mitzufeiern. Dafür spendiert die Arche zwei Freikarten, die ihr bekommen könnt, wenn ihr hier bei uns anruft und euren Namen und eure Adresse hinterlasst, am besten auch mit Telefonnummer, damit man gegebenenfalls noch mal zurückfragen kann. Die ersten beiden Anrufer und mit Sicherheit Kabarettbegeisterten bekommen dann jeweils eine Karte für die folgenden Veranstaltungen, die ich gleich nenne und von denen sie sich selbst dann für eine entscheiden können. Bevor ich diese Veranstaltung nenne, erst einmal kurz der Hinweis, dass ihr unter der Nummer 0361 746 7421 ab sofort anrufen könnt und wie gesagt Namen, Adresse und Telefonnummer hinterlassen könnt. Wir geben die dann ans Kabarett weiter und an der Kasse wissen die, wenn ihr kommt, dass ihr diese Freikarten bekommen sollt. Und ich ergänze den Hinweis um eine folgende Einschränkung. Wir weisen ja immer darauf hin, es gibt eine Wiederholung dieser Sendung und es gibt auch natürlich die Möglichkeit, übers Internet zu irgendwelchen x-beliebigen Zeiten diese Sendung nachzuhören oder anzuhören. Und leider gibt's das nur heute Vormittag und danach ist dann für diejenigen, die später hören, zum Beispiel die Wiederholung oder zum Beispiel heute Nachmittag übers Internet diese Sendung hören, leider der Zug abgefahren. Und jetzt komme ich zum Programm dieser Woche. Heute. Alle diese Veranstaltungen finden um 19.30 Uhr statt. Und heute Abend wird das Annelsurium mit Boogie drumrum gezeigt. 125 Jahre, wie gesagt, deutsches Kabarett. Da hat sich einiges bei Annel angesammelt. Satiren, humoristische Texte, freche Gedichte und vieles mehr, was Ulf Annel dem vom Erfurter Kabarett Die Arche geschrieben hat. Witzig, unterhaltsam, manchmal auch ein bisschen makaber und böse. Und er stellt zwei neue Bücher, die er geschrieben hat, vor zu eben diesem Jubiläum.
Damit das Publikum aber nicht zu viele Buchstaben inhalieren muss, schreibt die Arche, spielt Mr. Speedfinger alias Pianist Jürgen Adlung an den richtigen Stellen des Programms flotte und nicht selten fast fingerbrecherische Musik. Soweit also zum heutigen Abend. Und mit Ulf Annell habe ich außerdem verabredet, dass wir aus den beiden Büchern noch eine Buchbesprechung machen, die dann wahrscheinlich irgendwann in der nächsten oder übernächsten Woche gesendet werden kann. Am morgigen Donnerstag, 3.9., 19.30 Uhr, heißt das Programm »Mission is Possible«. Und da hat das Kabarett Die Arche seine Freunde eingeladen, also andere Kabarettbühnen, und sie auf ein kabarettistisches Stelldichein auf die Bühne gebeten. Und da ist eine brisante Mischung draus geworden. Man kann sich also mit der Arche freuen auf einen Abend, der kein Auge trocken lässt und Kabarett aus nah und fern auf unserer Bühne vereint. Und als gute Gastgeber sind wir natürlich auch dabei. Und mit dabei ist das Kabarett Nörgelsäcke, das Weimarer Kabarett, Kalter Kaffee, Annemarie Schmidt und Hannes Petri. Soweit zu dem morgigen Programm. Am Freitag erleben wir Kabarett nur von Frauen. Der Titel ist »Frauen und andere Sehenswürdigkeiten«. Und da steuern die Frauen, die gemeinsam durch diesen Abend führen und damit durch die verschiedensten Tiefen und Untiefen des Daseins, die steuern diesen Abend mit Humor, Satire und jeder Menge Spaß. Und damit schippert es sich nicht nur leichter, sondern auch lustiger durchs Leben. Dazu braucht es nicht immer unbedingt einen Mann, oder versteckt sich da vielleicht doch einer auf dem Achterdeck oder hinter den Kulissen? Wer weiß. Am Samstag gibt's den Abend unter dem Motto »Das Beste der Besten«. Da gibt das Kabarett Die Arche ihr Bestes, und zwar aus der gesamten Geschichte. Das Beste aus den besten Programmen wird zu einem bunten Abend der Kabarett-Superlative zusammengestellt. Soweit also die Möglichkeiten in dieser Woche, und wenn einer mehr Karten kauft, dann kriegt er auch unter Umständen noch eine dazu. Das hat aber mit dieser Sendung hier nichts zu tun. Ich komme noch einmal ganz kurz zurück auf das, was im Jahre 1901 in Berlin stattgefunden hat. Und da habe ich, wie gesagt, noch mal reingeschaut in die Texte, die Ernst von Wollzogen damals geschrieben hat. Und da merkt man dann schon, es ist eine ganz andere Form von Kabarett, nämlich eine, die mehr literarischer Natur ist und nicht so sehr politisch, wie das heute der Fall sein wird oder sein könnte. Es ist mehr auf die Gesellschaft bezogen und weniger auf Institutionen. Da gibt's zum Beispiel von Ernst von Wollzogen einen Titel, der heißt »Das Laufmädel«. Und ich zitiere mal ganz kurz, um einen Eindruck zu vermitteln, was in diesem Couplet, die wurden in der Regel auch gesungen, was in diesen Couplets drin vorkam. Ich zitiere »Platschepitsch«. 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Soweit ein kurzer Auszug aus diesem Couplet von Ernst von Wollzogen, »Das Laufmädel«. Und das waren Texte, die eben zu Beginn des vergangenen Jahrhunderts im Kabarett angeboten wurden. Heutzutage sieht das alles ganz anders aus. Da brauche ich nichts zu zitieren. Ihr braucht nur ins Kabarett zu gehen und könnt euch jederzeit an den Wortspielereien erfreuen, die da geboten werden.
Ich nenne noch einmal ganz kurz die Telefonnummer, unter der zwei von den Karten beliebig, wie gesagt, für alle Veranstaltungen dieser Woche eine auszusuchen, die Telefonnummer, unter der ihr euch melden könnt und sagen könnt, ich möchte gerne dabei sein. Die Telefonnummer lautet für Erfurt 0361, bekannt, und dann eben 746-7421. Viel Erfolg denjenigen, die sich jetzt ans Telefon begeben und sich bemühen, diese Karten hier bei uns zu bekommen. Wie gesagt, die liegen dann, wenn man seinen Namen und seine Adresse genannt hat, im Kabarett gewissermaßen zur Abholung an dem Abend bereit, für den ihr euch entscheidet. Das müsst ihr natürlich dazu sagen, wofür ihr euch entscheidet. Und zu alledem habe ich jetzt einen Titel nicht ausgesucht, der speziell zum Kabarett passt, aber wozu er passt, ist etwas, das man am besten nicht aufhören sollte und für den Erhalt des Kabaretts kämpfen kann. Und deswegen habe ich Queen rausgesucht, Don't Stop Me Now.

0: Queen, ein wunderbarer Titel, finde ich jedenfalls. Wir kommen zu einem ganz anderen Thema, nämlich zum Thema Gesundheit. Da hat die Stadt Erfurt ein neues Gesprächsformat ins Leben gerufen in diesem Jahr zu diesem Thema eben Gesundheit, und dieses Format heißt Gesundheitscafé. Und es ist für Bürgerinnen und Bürger, für die Öffentlichkeit gedacht, und dieses neue Format wollte ich gern vorstellen und habe mich deswegen mit Sophie Eichbaum vom Gesundheitsamt der Stadt über dieses Format unterhalten, das jetzt neu ins Leben gerufen worden ist. Und meine erste Frage an Sie war, was denn das Ziel dieses Gesprächsformates ist. Und daraus hat sich dann das folgende Gespräch ergeben, das ihr euch jetzt gerne anhören könnt.
1: Ja, hallo, schön, dass ich da sein kann. Genau, wie schon angekündigt, haben wir ein neues Format. Wir haben das Gesundheitscafé genannt. Und in diesem Format, was wir einmal monatlich zu verschiedenen Themen veranstalten, möchten wir einen Raum schaffen, in dem Menschen in den Austausch geraten können, Informationen erhalten können und zusammenkommen können. Und wir haben das Format dieses Jahr gestartet, hatten jetzt schon 3 Gesundheitscafés zu verschiedenen Themen und haben jetzt auch diese Woche wieder am Donnerstag ein Gesundheitscafé zum Thema sexuelle Gesundheit. Und diese Gesundheitscafés, die finden immer im Drosselberg-Zentrum am Drosselberg statt, im Familiencafé vom Family Club, und sind immer von 15 bis 17 Uhr und kostenfrei, ohne Anmeldung. Also man kann einfach vorbeikommen, reinschauen und bleiben. Oder auch wieder gehen.
0: Was steht bei diesen Nachmittagen im Vordergrund? Ist das ein Referat mit anschließender Diskussion? Ist es eine reine Unterhaltung zum Thema des jeweiligen Nachmittags? Und steht dafür fachliche Begleitung zur Verfügung?
1: Wir haben das so gestaltet, dass wir immer einen kleinen Input zu dem Thema mitbringen. Das machen wir manchmal selber, manchmal laden wir uns dazu auch Gäste ein. Und dann gibt's immer noch Raum für Austausch, für Fragen. Manchmal machen wir auch praktisch Dinge. Wir haben zum Beispiel am letzten Mal, da ging's um Ernährung und Bewegung. Da haben wir gemeinsam dann noch Rezepte ausprobiert für eine gesunde Brotdose. Genau, und haben dann auch noch Dinge praktisch angewendet. Genau.
0: Wie kommt es zu den Themen?
1: Zu den Themen kommt es, wir haben festgestellt, dass im Drosselberg-Zentrum ja jetzt seit nun schon einigen Monaten Angebote von verschiedenen Ämtern, also Beratungsangebote, angeboten werden und die aber noch gar nicht so regelhaft genutzt werden. Und dann haben wir uns gedacht, okay, vielleicht müssen wir auch nochmal einen neuen Zugang schaffen, und haben vor Ort dann nochmal Gespräche geführt, haben geschaut, was für Themen könnten denn interessant sein, haben uns da auch nochmal mit dem Family Club zusammengesetzt und sind gerade, ich würde sagen, in einer Ausprobierphase und probieren einfach verschiedene Themen aus, Themen, die uns rückgemeldet werden. Das kann ja von etwas für pflegende Angehörige über Familien bis hin zu jetzt dem Thema sexuelle Gesundheit sein. Und dieses Mal war auch der Anlass tatsächlich der, dass ja der Welttag der sexuellen Gesundheit bevorsteht am Freitag. Und wir uns dachten, das ist eine total gute Möglichkeit, auch Aufmerksamkeit auf das Thema sexuelle Gesundheit zu lenken und dazu einfach mal ein Angebot zu machen.
0: Ist das Thema sexuelle Gesundheit ein medizinisch feststehender Begriff? Mir ist das im Zusammenhang mit dieser Veranstaltung jetzt zum ersten Mal in dieser Kombination vorgekommen.
1: Ob das jetzt ein festgelegt definierter medizinischer Begriff ist, weiß ich gar nicht. Aber es ist tatsächlich einfach so, dass das Thema Gesundheit ja viele Aspekte umfasst. Und da denken wir ja häufig erstmal nur an das, ich sag mal, körperliche. Aber da zählen eben auch ganz viele Facetten dazu und Aspekte. Und das ist das eben auch der sexuelle Bereich, das ist aber auch der mentale Bereich. Also da zählt ganz, ganz viel dazu. Und genau, dementsprechend ist sexuelle Gesundheit einfach ein Begriff, der auch ja viel genutzt wird, wenn es einfach darum geht, um Themen rund um Sex ins Gespräch zu kommen und Angebote zu machen.
0: Nun gibt es von der Stadt ja noch weitere Angebote zur Gesundheit, die sich an die allgemeine Bevölkerung richten und bei denen gesprochen wird über Gesundheitsfragen. Ich erinnere mich, dass es da eine Gesprächsreihe gibt, die heißt Erfurter Gespräche zur seelischen Gesundheit. Inwieweit machen Sie sich da Konkurrenz?
1: Wir machen uns da gar keine Konkurrenz, würde ich sagen, sondern alles, was wir machen, soll ergänzend sein. Wir möchten in keiner Weise Konkurrenz mit irgendwem sein, sondern das sollen Angebote sein, die im Optimalfall einfach ergänzen. Und ich würde sagen, was auf jeden Fall auch jetzt mit reinspielt, ist, dass wir mit unserem Format jetzt am Drosselberg-Zentrum einfach verortet sind und zum Beispiel die Erfurter Gespräche immer am Benediktsplatz, also in der Innenstadt, stattfinden. Und bei den Erfurter Gesprächen tatsächlich auch der Fokus einfach auf die seelische Gesundheit liegt und wir uns gar nicht auf dieses Thema, ich sag mal, festlegen, sondern bei uns geht's um das Thema seelische Gesundheit, bei uns geht's aber eben auch um sexuelle Gesundheit, bei uns kann es um Bewegung gehen, um Ernährung gehen. Also wir sind da freier einfach in den Themen, die wir dort thematisieren und besprechen.
0: Vor allen Dingen ist mir aufgefallen, es ist auch extra erwähnt in der Ankündigung, dass der Veranstaltungsort barrierefrei zugänglich ist. Das ist bei den Erfurter Gesprächen zur seelischen Gesundheit nicht der Fall. Da war ich schon ein paar Mal dabei. Wer wird am 3. September denn das Referat, die Einleitung machen? Wer ist das?
1: Wir haben dieses Mal jemanden vom Gesundheitsamt natürlich auch dabei. Also es ist immer so, dass auch jemand von uns vom Gesundheitsamt vor Ort ist. Und dieses Mal ist unsere Kollegin vor Ort, die zum Thema sexuelle Gesundheit ansprechbar ist. Also ich weiß nicht, ob das bekannt ist, aber es gibt im Gesundheitsamt eine Stelle, eine Beratungsstelle zum Thema sexuell übertragbare Erkrankungen, sexuelle Gesundheit. Dort ist auch die Möglichkeit, sich testen zu lassen, zum Beispiel auf HIV. Genau, das ist einfach eine Anlaufstelle. Und die Person wird vor Ort sein und wird darüber berichten, was man denn alles an Beratungen, an Testungen auch bei ihr machen kann. Und das ist zum einen quasi ein Akteur an dem Tag vor Ort. Und zum anderen haben wir noch eine weitere Gästin eingeladen, eine Sexualtherapeutin und Psychologin, die an dem Tag auch noch einen kleinen Input geben wird und auch noch mal mehr den Blick darauf geben wird, wie unser Erleben, unsere Gefühle auch einen Einfluss auf unser auf unsere Erfahrungen haben, auf das, wie wir Beziehungen führen, wie Situationen unterschiedlich einfach auch einen Einfluss haben können, wie das auch von Mensch zu Mensch unterschiedlich ist. Genau, also da noch mal auch einen sehr spannenden Blick auf das Thema sexuelle Gesundheit werfen wird.
0: Weil ich Sie gerade hier im Studio habe, gibt es denn noch weitere Veranstaltungen, die vom Gesundheitsamt in nächster Zukunft für die Öffentlichkeit angeboten werden?
1: Ja, die gibt's. Und zwar zum einen haben wir natürlich diese Gesundheitscafés einmal im Monat. Also das ist einfach was weitergeht. Im Oktober wird sich das Gesundheitscafé vor allem an ältere Menschen richten. Es wird am 1. Oktober stattfinden und das ist auch der Tag der älteren Menschen. Dementsprechend haben wir uns da für diese Zielgruppe entschieden. Also da auch eine herzliche Einladung, einfach vorbeizukommen. Wie gesagt, immer alles kostenfrei und ohne Anmeldung. Man kann einfach vorbeischauen. Und dann haben wir natürlich auch die Erfurter Gespräche regelhaft einmal im Monat. Und zusätzlich gibt's auch noch die Fachimpulse zur seelischen Gesundheit. Die finden auch einmal im Monat statt in der Bibliothek am Dom. Und da werden auch immer ganz viele spannende Themen angeboten. Wir haben tatsächlich was ganz Spannendes im Oktober noch vor. Und zwar am 8. Oktober findet das öffentliche Erfurter Zukunftsforum zur seelischen Gesundheit von Kindern und Jugendlichen statt. Und das ist ein Format, was es schon seit einigen Jahren gibt. Und in diesem Jahr haben wir die erste Besonderheit, dass wir mit dem Schülerparlament zusammen diese Veranstaltung planen und umsetzen werden und laden auch dieses Jahr ganz herzlich zu dem Format junge Menschen ein und richten uns damit nicht nur an Fachkräfte, sondern öffnen ganz ganz gewollt und explizit eben auch für junge Menschen und freuen uns da auf Beteiligung. Und genau, das findet am 8. Oktober im Kontor statt. Und auch da ist die Teilnahme kostenfrei. Und genau, wie gesagt, herzliche Einladung da dieses Jahr auch an die jungen Menschen.
0: Mir ist bei Durchsicht der E-Mail-Eingänge hier bei Radio Frei aufgefallen, dass gerade aktuell mindestens zwei Initiativen auf privater Ebene mit dem Thema Gesundheit ins Leben gerufen worden sind. Da ist zum Beispiel ein Bündnis Zukunft Gesundheit in Thüringen gegründet worden und es gibt ein neues Beratungsangebot für Menschen mit psychischen Belastungen unter der Bezeichnung Mental Gesund, der AOK Plus. Ist das Thema Gesundheit gerade im Moment besonders nachgefragt?
1: Also ich komme ja vom Gesundheitsamt, dementsprechend beschäftige ich mich ja die ganze Zeit mit dem Thema Gesundheit. Ich kann Ihnen jetzt gar nicht sagen, ob das tatsächlich im Bereich Selbsthilfe da jetzt einen speziellen Fokus gibt oder nicht. Selbsthilfe ist tatsächlich bei uns ja auch bei der Kontakt- und Informationsstelle Selbsthilfe, also kurz KISS, angesiedelt. Und dort kann man tatsächlich mit allen Fragen rund um Selbsthilfe sich hinwenden, Unterstützung bekommen, eigene Gruppen gründen, genau.
0: Ja, vielen Dank für die Vorstellung dieses neuen Formats vom Gesundheitsamt. Vielleicht wiederholen wir noch mal ganz kurz, wann das nächste stattfindet, wo es stattfindet.
1: Genau, das nächste Gesundheitscafé findet diese Woche statt, am 3. September, also am Donnerstag, findet von 15 bis 17 Uhr im Drosselberg-Zentrum statt, im Familiencafé vom Family Club und findet zu dem Thema sexuelle Gesundheit statt. Und es ist offen für alle, ohne Anmeldung und kostenfrei. Und wir freuen uns auf rege Teilnehmenden und Interesse.
0: Schönen Dank für die Vorstellung und alles Gute bei dieser Veranstaltung. Und falls Sie mal wieder neue Formate haben, werden wir die sicherlich auch vorstellen dürfen. Vielen Dank.
1: Sehr gerne und vielen Dank, dass ich da sein durfte.
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Zum Thema Gesundheit habe ich diesen Titel ausgesucht, der gerade gelaufen ist. Health is wealth. Gesundheit ist Reichtum. Das kann man im wahrsten Sinn des Wortes sagen. Auch wenn man davon vielleicht nicht unbedingt allein leben kann. Klar. Im Anschluss an das Thema Gesundheit habe ich jetzt ausgeguckt zu spielen die jüngste Fassung meiner Wissenschaftsecke. Und da diese Wissenschaftsecke sich mit dem Klimawandel unter bestimmten Aspekten, nämlich dem lokalen, warum findet Klimawandel eigentlich lokal zu so unterschiedlichen Folgen und psychologisch, warum schätzen wir den Klimawandel eigentlich so ein, wie wir ihn einschätzen? Und da wir das dazu haben und der Ausgangspunkt Europa ist, das sich besonders stark und schnell erwärmt im Verhältnis zu anderen Regionen in dieser Welt, habe ich als Titel vorab ausgesucht von Santana Europa und anschließend kommt die Wissenschaftsecke mit der Folge 68.

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1: Im Sommer, der ja noch gar nicht so richtig zu Ende ist, genauer im Juni, während der besonders heißen Tage, haben wir häufiger gehört, dass sich der Klimawandel in Europa schneller entwickelt als in anderen Teilen der Welt. Europa erwärmt sich danach schneller als andere Kontinente. Weniger oft haben wir gehört, warum das eigentlich so ist. Das bisherige Wissen darüber, das noch lange nicht vollständig ist, ist vor einigen Tagen im Spektrum der Wissenschaft zusammengestellt worden. Aber vor aller Ursachenforschung liegt natürlich eine Betrachtung der Fakten. Unser Kontinent hat 2026 bisher 5 Hitzewellen mit Temperaturen von über 40 Grad Celsius erlebt, mit verbreiteter Trockenheit und verheerenden Waldbränden. Wohlgemerkt, es geht um Europa, nicht um Deutschland. Der Vergleich zu anderen Kontinenten fällt eindeutig aus. Auch Teile Nordamerikas, Nordasiens und des Nahen Ostens erwärmen sich schnell. Im Hinblick auf die Mittelwerte liegt Europa mit bis zu 0,5 Grad Erwärmung pro Jahrzehnt hier zwar nicht allein an der Spitze, aber es gehört zu den Rekordhaltern. Bei den sommerlichen Extremwerten sticht der Kontinent aber ganz eindeutig heraus. Die durchschnittlichen Tageshöchstwerte stiegen 2,4 Mal schneller als im globalen Durchschnitt. Die Temperaturen an den heißesten Tagen sogar 3,3 Mal so schnell. Zwar werden Hitzewellen überall länger und stärker, in Europa vollzieht sich dieser Trend aber 3 bis 4 Mal schneller als in anderen Regionen der nördlichen Halbkugel. Erst langsam schält sich heraus, warum es diesen Unterschied gibt, und es scheint einmal wieder so zu sein, dass dafür mehrere unterschiedliche Ursachen verantwortlich sind. Ein beträchtlicher Teil des Problems geht aber auf den Menschen zurück, und zwar darauf, wie er die Landschaft über Jahrzehnte und Jahrhunderte verändert hat. Wie eine Region auf den Klimawandel reagiert, hängt nämlich auch davon ab, wie die Landoberfläche dort aussieht. Menschliche Siedlungen und landwirtschaftlich genutzte Flächen zum Beispiel heizen sich in vielen Fällen schneller auf als naturbelassene Gebiete. Gebäude und Straßen speichern Hitze, sodass sich besonders in den Hitzeinseln der Städte die Luft nachts langsamer abkühlt. Und die seit Jahrhunderten betriebene Entwässerung in der Landschaft führt dazu, dass Wasser fehlt. Dadurch werden Dürren und Brände wahrscheinlicher und es kann signifikant weniger Oberflächenwasser verdampfen. Gerade diese Verdampfung aber ist wichtig, denn die für die Verdampfung erforderlichen Energiemengen werden nicht mehr abgeführt, weil es sie eben nicht mehr gibt, und die Temperatur über den trockenen Böden steigt dadurch. Ein zweiter Grund ist überraschenderweise die sinkende Luftverschmutzung. Das ist nur einerseits eine gute Nachricht, weil die durch Luftverschmutzung ausgelösten Gesundheitsschäden und die Versauerung der Wälder zurückgehen. Andererseits haben die feinen Schwebteilchen der verschmutzten Luft einen Teil der Sonnenstrahlung zurückgeworfen und damit die Wolkenbildung gefördert. Europa ist dadurch abgekühlt. Mit der verbesserten Luftqualität bekommt dieser Kontinent jetzt aber die vollen Auswirkungen des Klimawandels zu spüren. Und auch dieser Effekt ist im Sommer am stärksten, wenn am meisten Sonneneinstrahlung eintrifft. Abgesehen von diesen lokalen Effekten

Europa selbst bleibt auch mehr Wärme hängen. Hinzu kommt, dass der Atlantik durch den Wärmetransport der atlantischen Umweltzirkulation für das ungewöhnlich milde Klima sorgt und direkt das Wetter in Europa beeinflusst. Die große Wassermasse puffert zudem Temperaturschwankungen ab und liefert Feuchtigkeit, sodass heiße und trockene Bedingungen vor allem dann auftreten, wenn ein stationäres Hochdruckgebiet den Einfluss des Ozeans fernhält. Die Rolle des Atlantiks zu diesen stationären Hochdruckgebieten ist noch nicht sicher geklärt. Fest steht aber, dass der Atlantik einen wichtigen Einfluss auf die atmosphärischen Strömungen hat, namentlich auf den sogenannten Jetstream, der seinerseits die Hochdruckgebiete unter besonderen Bedingungen örtlich einklemmen und festhalten kann. In einem solchen Hochdruckgebiet sinkt die Luft nur sehr langsam ab, sodass sich kaum Wolken bilden, nur leichter Wind weht und keine kühle Luft vom Meer einströmen kann. Halten diese Bedingungen im Sommer länger an, weil die Wettersysteme blockiert sind, bildet sich ein Hitzedom. Entsprechend sind solche Jetstream-Muster statistisch eng mit Hitzeextremen im West- und Zentraleuropa verbunden. Nicht zuletzt verändern sich auch die Hitzewellen selbst. Ein besonders heißer Sommer sieht heutzutage ganz anders aus als sein Gegenstück in der ersten Hälfte des 20. Jahrhunderts. Dieser unerwartete Effekt kam in einer aktuellen Untersuchung zutage. Wir haben heute nicht nur mehr besonders warme Tage als in vorindustrieller Zeit, sie treten auch häufiger nacheinander auf. Und durch dieses Clustering sind die heißen Phasen im Mittel etwa 8% länger als vergleichbare historische Wärmeperioden.

Dass sich der Klimawandel in verschiedenen Regionen der Welt ganz unterschiedlich auswirkt, hat aber nicht nur klimatologische Ursachen, sondern sind auch ganz erheblich von den sozioökonomischen Bedingungen abhängig. Untersucht hat diesen Zusammenhang eine Studie, die von Forschenden der Universität Leipzig durchgeführt worden ist. Sie hat mehr als 7000 wetter- und klimabedingte Katastrophen zwischen 1990 und 2020 weltweit betrachtet und diese Daten mit subnationalen Indikatoren für die menschliche Entwicklung kombiniert. Der Hauptautor dieser Studie, Khalil Teber vom Institut für Erdsystemwissenschaften und Fernerkundung der Universität Leipzig, hat ihre Ergebnisse wie folgt zusammengefasst. Ich zitiere ihn. Unsere Ergebnisse zeigen, dass das Risiko, das für Menschen von Klimakatastrophen ausgeht, nicht nur davon abhängt, wie stark die Gefahr selbst ist. Es kommt auch darauf an, wer ihr ausgesetzt ist und unter welchen sozioökonomischen Bedingungen diese Menschen leben. Insbesondere in Ländern, die in den letzten Jahrzehnten eine rasante sozioökonomische Entwicklung erlebt haben, wie beispielsweise Indien oder China, spielt der Wohnort eine entscheidende Rolle dabei, wie schwerwiegend die Auswirkungen einer Katastrophe auf die Menschen sind. Zitat Ende. Eine wesentliche Neuerung der Studie besteht darin, diese Effekte global zu untersuchen, sich dabei aber gleichzeitig auf subnationale Daten stützen zu können. Und anhand dieser subnationalen Daten zur menschlichen Entwicklung konnten die Forschenden aufzeigen, dass Ungleichheiten innerhalb eines Landes auch das Risiko, von Katastrophen betroffen zu sein, verschiebt. Besonders gefährdet sind Menschen in Ländern mit niedrigen und mittleren Werten im Index der menschlichen Entwicklung, wenn sie in Regionen leben, die unter dem jeweiligen nationalen Durchschnitt liegen. Weltweit ist die Gefährdung durch Katastrophen in Regionen mit niedrigem Entwicklungsstand in den letzten 3 Jahrzehnten zurückgegangen. Das spiegelt die Entwicklungsfortschritte in vielen Teilen der Welt wider. Dennoch sind die menschlichen Verluste in Regionen mit niedrigem Entwicklungsstand nach wie vor unverhältnismäßig hoch.

Die Studie betont daher, dass eine Verringerung der Anfälligkeit und eine Stärkung der Anpassungsfähigkeit nach wie vor zu den wirksamsten Mitteln gehören, um die Auswirkungen künftiger Katastrophen zu mindern.

Ich komme zu einer ganz anderen Seite des Klimawandels, nämlich der psychologischen, bei der es um die Einschätzung vom Denken und Verhalten anderer Menschen geht. Die erste Meldung bezieht sich auf die Einschätzung von Politikern vom Denken der Bundesbürger über den Klimaschutz. Der Bochumer Sozialpsychologe Wilhelm Hofmann hat das herauszufinden versucht mit einer Befragung von 6000 Politikern, die er gefragt hat, inwieweit sie glauben, dass ein durchschnittlicher Bürger klimaschädliches Verhalten als problematisch beurteilt. Und parallel hat er in der Bevölkerung dieselben Fragen stellen lassen. Das Ergebnis war, die Politik unterschätzt das tatsächlich vorhandene Problembewusstsein in der Bevölkerung deutlich. Entsprechend wurde nach der Akzeptanz von drei politischen Maßnahmen gefragt: Steuern, Gesetzen und reinen Informationsmaßnahmen. Und auch hier war die Bereitschaft der Bürger weit über der Vermutung der Politik. Einzig bei reinen Informationsmaßnahmen wie etwa Aufklärungskampagnen liegen Politiker und Bevölkerung nah beieinander. Aber gerade bei den Instrumenten, die tatsächlich viel bewirken können, Steuern und Neuregelungen sind gemeint, unterschätzen Politiker die Unterstützung in der Bevölkerung massiv. Als Kontrollfrage wurde nämlich gefragt, ob sie bereit wären, 1% ihres Haushaltseinkommens zugunsten des Klimaschutzes abzugeben. Und auch da liegt die Zustimmung in der Bevölkerung viel höher, als es die Politiker vermuten. Etwa jeder zweite Bürger sagt ja, während die Politiker glauben, nur etwa jeder fünfte sei dazu bereit. Diese politische Fehleinschätzung ist übrigens ganz unabhängig von der politischen Partei und der Ebene, also Bund, Land oder Kommune, mit einer Abstufung. Je weiter rechts auf der politischen Skala, desto größer die Unterschätzung, wenn auch nur schwach ausgeprägt. Am deutlichsten war das bei der AfD, die durchgängig niedriger lag als alle anderen Parteien, von der Linken bis zur Union. Wie Wilhelm Hofmann festgestellt hat, ist diese Fehleinschätzung vom Verhalten anderer übrigens auch bei ganz anderen Fragen feststellbar. Das Phänomen wird sozialpsychologisch als pluralistische Ignoranz bezeichnet. Menschen unterschätzen massiv, wie sehr andere Menschen etwas unterstützen, wie eben zum Beispiel den Klimaschutz. Der einzige Unterschied zwischen Politik und Bürgern besteht darin, dass die Politik in der Fehleinschätzung bedeutend mehr daneben liegt. Der generelle Befund kann ja dadurch erklärt werden, dass die Mehrheit zu still bleibt. Wer Klimaschutz unterstützt, glaubt oft fälschlich, damit in der Minderheit zu sein und äußert sich entsprechend zurückhaltend. Dieser Befund ist übrigens nur wenige Tage später von einer Studie bestätigt worden, die die Universität hier in Erfurt durchgeführt hat. In 5 Studien mit insgesamt mehr als 5000 Teilnehmenden aus Deutschland und den USA untersuchte das Forschungsteam, wie Menschen die Einstellung und das Verhalten anderer zum Klimaschutz einschätzen. Dabei bestätigte sich zunächst das bekannte Muster. Die große Mehrheit der Befragten unterstützte Klimaschutzmaßnahmen grundsätzlich. Und diese Mehrheit wurde von anderen unterschätzt. Aber es wurde noch weiter danach gefragt, wie viel Geld wohl andere für den Klimaschutz spenden würden. Und hier zeigte sich genau das gegenteilige Ergebnis. Die Teilnehmenden überschätzten deutlich, wie viel andere tatsächlich Geld für Klimaschutz spenden oder sich politisch engagieren. Die Forschenden erklären diese gleichzeitige Unter- und Überschätzung durch einen allgemeinen psychologischen Mechanismus. Menschen neigen dazu, extreme Werte gedanklich zur Mitte hin zu verschieben. Große Mehrheiten werden dadurch unterschätzt, kleine Minderheiten überschätzt. Der Leiter der Studie, Dr. Kevin Tiede, hat dazu gesagt, ich zitiere: Ein Teil dessen, was bislang als pluralistische Ignoranz bezeichnet wurde, also die Annahme, andere Menschen seien weniger zum Klimaschutz bereit, als sie tatsächlich sind, könnte auf ganz allgemeine Denkprozesse beim Schätzen von Anteilen zurückgehen. Das verändert die Perspektive auf ein Forschungsfeld, das in den vergangenen Jahren stark gewachsen ist. Und auch die Schlussfolgerungen, die wir daraus ziehen können.
Zitat Ende. Vielmehr müsse man an praktischen Hürden, fehlendem Wissen über die wirksamen Maßnahmen oder politischen Rahmenbedingungen ansetzen, die klimafreundliches Verhalten erleichtern. Tiete sagt weiter, ich zitiere noch einmal, die Unterstützung für Klimaschutz ist in vielen Bereichen bereits vorhanden und dieser Befund zeigt sich als sehr robust. Die zentrale Herausforderung besteht aber möglicherweise weniger darin, Menschen zu überzeugen, sondern vielmehr darin, klimafreundliches Handeln zu erleichtern und wirksame Lösungen sichtbar zu machen. Zitat Ende.

Late Summer Feeling war das von Jonah Dean. Und damit wollte ich ausdrücken, was mir heute meteorologisch durch den Kopf gegangen ist. Die letzten beiden Beiträge, dass die Wissenschaftsecke auf der einen Seite und die Präsentation des Programms in der Arche in dieser Woche auf der anderen Seite, sind zwei Punkte, die im Grunde genommen in einem Thema zusammenfließen, das heute in der Thüringer Allgemeinen auf der ersten Seite thematisiert worden ist, nämlich die Verleihung des Ig Nobel-Preises. Dieser Preis wird seit 1991 in den USA oder besser muss ich sagen früher in den USA verliehen worden ist und von einer Zeitschrift verliehen werden, die heißt Annals of Improbable Research. Und sie zeichnen wissenschaftliche Forschung aus, die Menschen zum Lachen erst und dann zum Nachdenken anregt. Da die Voraussetzung ist nur, dass diese wissenschaftliche Forschung in allen Kriterien der Wissenschaftlichkeit entspricht. Es sind also keine erfundenen Dinge oder nur um des Spaßes halber durchgeführte Dinge, sondern es sind wirkliche wissenschaftliche Forschungen und in den allermeisten Fällen sind diese Forschungen auch in seriösen Zeitschriften veröffentlicht worden, bevor der Preis für sie verliehen wird. Und warum steht das Ganze nun in der Thüringer Allgemeinen heute? Weil nämlich bei der diesjährigen Verleihung des Ig Nobel-Preises, die im Übrigen erstmals nicht in den USA stattfindet, sondern in Zürich, dass bei dieser Verleihung ein Forschungsteam der Universitäten Jena, Dresden und Wroclaw ausgezeichnet wird, und zwar mit Untersuchungen zum Körpergeruch von Kindern. Dieser Preis wird und diese Auszeichnung an diese Forschungsgruppe, die ist also in einer Kategorie von insgesamt 10 Kategorien zu finden, und die Preisverleihung insgesamt wird stattfinden am kommenden Donnerstag, also morgen in Zürich. Und bisher ist das Ganze immer auch übertragen worden und man konnte sich das angucken bei YouTube. Man kann sich natürlich auch ganz viel später das angucken bei YouTube, diese Preisverleihung. Und sie war immer sehr sehenswert, das kann ich nicht anders sagen. Ich habe mir das ein paar Mal angeguckt und es lohnt sich, sich das anzugucken. Es ist nicht nur amüsant, sondern auch interessant. Und wir werden sehen, ich werde auch in diesem Jahr sicherlich darüber berichten. Ich muss mal schauen, in welcher Form und zu welchem Zeitpunkt. Diese klinische Studie der Professorin aus Jena, der Professorin Ilona Kreu vom Institut für klinische Psychologie in Jena, die hat sich, wie gesagt, beschäftigt mit dem Körpergeruch von Kleinkindern und Babys. Das wesentliche Ergebnis war, dass die Eltern den Geruch von Babys und Kleinkindern besonders angenehm finden. Während der Pubertät nehme diese Präferenz allerdings ab und kehre später wieder zurück. Soweit also aus einer Zusammenschau zwischen Wissenschaft und ein wenig Humor und Heiterkeit. Wer sich das angucken möchte, ich kann es wirklich empfehlen. Es lohnt sich. Und darauf habe ich anschließend, wir sind jetzt gleich in der letzten Viertelstunde dieser Sendung angekommen, habe ich noch einen Titel, der nicht etwa zum Thema September geschrieben worden ist, sondern von einer Künstlerin produziert worden ist, die ihrerseits sich den Namen September gegeben hat. Und dieser Titel heißt Satellites.

Satellites war das, von September. Wir sind, wie gesagt, in der letzten Viertelstunde dieser Sendung angekommen und ich möchte nur noch einen kurzen Blick in die Vergangenheit werfen, denn heute am 2. September wäre der Geburtstag von Josef Roth, einem österreichischen Schriftsteller und Journalisten gewesen, der im Jahre 1894 geboren ist und schon sehr früh, nämlich mit 44 Jahren, an Alkoholismus gestorben ist. Josef Roth aber stammte aus einer bürgerlichen Familie, aus einem Elternhaus galizischer Juden. Er erreichte eine Anstellung 1923 bei der Frankfurter Zeitung und in der Wiener Arbeiterzeitung debütierte er mit dem Feuilletonroman »Das Spinnennetz«. Es folgten Zeitromane wie »Das Hotel Savoy« und »Die Rebellion«. Die ironisch distanziert erzählten Tatsachenberichte warfen ein skeptisches Licht auf die Nachkriegszeit. 1930 erschien der Roman »Hiob«, mit dem Roths zweite Schaffensphase begann. Im Gegensatz zu den früheren Romanen, die sich durch einen klaren wie zugänglichen Stil ausgezeichnet haben, stehen sich fortan die kräftige Bildlichkeit des Alten Testaments und die Drastik des Geschehens gegenüber. In seinem 1932 erschienenen Roman Radetzky-Marsch, einem Requiem auf das Habsburgerreich, schildert er anhand des Werdegangs einer Familie, der Familie Trotta, den Zerfall dieses Staates. Dieser historische Roman ist eine Wiedererweckung des Habsburgerreichs einerseits und eine Analyse des Verfalls dieses Reichs andererseits. Roth starb, wie gesagt, im Alter von 44 Jahren in Paris an seiner Alkoholkrankheit. Und neben den beiden bedeutenden Romanen Hiob und Radetzky-Marsch sind es unter anderem die Novelle »Die Legende vom heiligen Trinker« und der Essay »Juden auf Wanderschaft«, die seinen Rang als einer der wichtigsten deutschsprachigen Erzähler der ersten Hälfte des 20. Jahrhunderts begründet haben. Ich möchte aus seinem Leben nur auf zwei Ereignisse und Zitate eingehen. Anfang Juli 1936 nämlich war Roth auf Einladung von Stefan Zweig nach Ostende gereist, wo er der dort seit kurzem in der Emigration lebenden Schriftstellerin Irmgard Keun begegnete. Beide interessierten sich sofort füreinander. Und Irmgard Keun hat damals über Josef Roth Folgendes gesagt, das, glaube ich, ihn als wirklich besonderen Menschen charakterisiert und als einen im Grunde genommen auch bedauernswerten Menschen. Sie schrieb nämlich, da hatte ich das Gefühl, einen Menschen zu sehen, der einfach vor Traurigkeit in den nächsten Stunden stirbt. Seine runden blauen Augen starrten beinahe blicklos vor Verzweiflung und seine Stimme klang wie verschüttet unter Lasten von Gram. Später verwischte sich der Eindruck, denn Roth war damals nicht nur traurig, sondern auch der beste und lebendigste Hasser. Das war das eine Zitat. Am 30. Januar 1933, am Tag vor Hitlers Ernennung zum Reichskanzler, verließ Roth Deutschland. In einem Brief an Stefan Zweig urteilte er damals, das ist jetzt das andere Zitat, inzwischen wird es Ihnen klar sein, dass wir großen Katastrophen zutreiben. Abgesehen von den privaten, unsere literarische und materielle Existenz ist ja vernichtet, führt das Ganze zum neuen Krieg. Ich gebe keinen Heller mehr für unser Leben. Es ist gelungen, die Barbarei regieren zu lassen. Machen Sie sich keine Illusionen, die Hölle regiert. Soweit Josef Roth Ende des Januar 1933 über die von ihm erwartete und befürchtete Zukunft, die dann auch tatsächlich ja so eingetreten ist. Wir sind jetzt 10 Minuten vor Ende der Sendung. Ich unterlege die weiteren Veranstaltungshinweise, die ich noch habe, mit Miles Davis. Er hat nämlich einen Titel geschrieben, der heißt Autumn Leaves, also Herbstblätter. Und ich denke, dieser Titel könnte ganz gut zum Ende dieser Sendung passen. Die
Veranstaltungshinweise, wie gesagt, kommen anschließend dann noch über dieser Musik, einige wenige. Und bevor ich die sage, sage ich euch allen herzlichen Dank fürs Zuhören. Ich glaube und hoffe, die Musik war einigermaßen abwechslungsreich für allen, für jeden was dabei. Und die Wortbeiträge waren das nicht minder. Und ich verabschiede mich bei euch wie üblich mit dem Wunsch und der Hoffnung, bleibt gesund. Bleibt uns gewogen und ich verabschiede mich. Tschüss, bis zum nächsten Mal mit Miles Davis.

Morgen am 3. September findet im Rahmen des Petersberg Open Air ein Konzert von Mark Foster statt um 20 Uhr auf der Festwiese des Petersbergs. Mit den beiden aktuellen Singles Zeitmaschine und Rettest du mich ist Mark Foster älter und jünger zugleich. Älter in der Reife seiner Texte und jünger in der Radikalität seines Sounds. Wer sich mit Gesundheitspolitik beschäftigen mag, dem kann ich vielleicht empfehlen, morgen Abend um 19 bis 21 Uhr im Livestream eine Veranstaltung der Volkswagen Stiftung sich anzuhören über das Thema, warum sterben die Deutschen eigentlich früher, die zur Lebenserwartung im westeuropäischen Vergleich. Ganz kurz, im Jahre 22 lag die Lebenserwartung bei Geburt in Deutschland knapp 2 Jahre unter dem westdeutschen Durchschnitt, mit deutlichen geschlechterspezifischen Unterschieden allerdings. Und wer das damit vergleicht, dass das deutsche Gesundheitssystem, wenn ich das richtig verstanden habe, wohl das teuerste in Europa ist, ist das doch einigermaßen verblüffend. Diese Veranstaltung wird übrigens im Deutschlandfunk Kultur am 4. September um 18.05 Uhr unter der Rubrik Wortwechsel übertragen.

Am Freitag findet im Franz-Mehlhose-Club in der Löberstraße 12 ein gelungener Abend statt. Es präsentiert Friedrich Herrmann Stand-Up-Comedy. Hier erwarten euch ausgewählte Stand-Up-Comedians mit ihrem besten Material. Keine Latzhosen und Schnurrbärte, sondern authentischer und smarter Stand-Up.

eine weitere Veranstaltung am Freitag im Rahmen des Petersbergs Open Air Alvaro Soler. Der gefeierte Singer-Songwriter wird ab April wieder live auf den Bühnen stehen und mit seiner einzigartigen Mischung aus Pop, Latin und spanischem Flair sein Publikum begeistern. Am Freitag um 20 Uhr und ebenfalls am Freitag um 20 Uhr gibt's im Jazzclub Erfurt die Nacht der argentinischen Gitarren. Am Samstag findet von 10 bis 17 Uhr der Tag der offenen Tür im Thüringer Landtag statt. Das ist jedem zu empfehlen, der hofft, ein wenig auf diesem Wege mehr von den Kulissen und hinter den Kulissen des Funktionierens eines Landtags erfahren zu können. Ich muss mich immer wieder wundern, dass ein Landtag einen Tag der offenen Tür nötig hat, weil im Verlauf eines Jahres offenbar zu wenig von seiner Arbeit überkommt. Am 5. am Samstag um 17 Uhr bis 18.30 Uhr findet das Jahreskonzert des Erfurter Akkordeonorchesters Robert Flache statt. Auf diese Veranstaltung hatte ich schon in der vergangenen Woche am Donnerstag hingewiesen und da wird das Jahreskonzert mit einem Gast, nämlich dem Handharmonika- und Akkordeonclub Rüsselsheim stattfinden. Die beiden präsentieren traditionsreiches Programm mit unvergesslichen Melodien und großen Welthits. Kosten 15 Euro, frei für Kinder und Jugendliche bis 18 Jahren.

Worauf ich jetzt schon hinweisen möchte, ist eine Veranstaltung der Stiftung Forum Recht, die diese Stiftung mit dem 75. Deutschen Juristentag gemeinsam und dem AWO-Landesverband Thüringen am 8. September um 18 bis 20 Uhr im AWO-Innovationslabor Erfurt durchführt, zu einem aktiven Bürgeraustausch mit dem Thema Mietrecht. Realitätscheck Mietrecht, Bürgeraustausch mit Rechtsexpertinnen.

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0: Ja, das ist ein ganz besonderer Jingle, den wir bei Universal selten verwenden. Es ist Dienstag, der 1. September und ich begrüße euch zu dieser weiteren Ausgabe von Universal, dem Studierendenmagazin hier bei Radio Frei. Und diesen Jingle verwenden wir, beziehungsweise den verwende ich, wenn es etwas Besonderes gibt und so auch heute, denn knapp 8 Wochen ist es her, dass wir von Radio Frei die Proteste zum AfD-Bundesparteitag begleitet haben. Zwar haben wir in Thüringen bisher keine drohende AfD-Regierung. Das Misstrauensvotum gegen Ministerpräsident Vogt scheiterte vergangenen Freitag ja ein weiteres Mal. Dennoch ist die AfD stärkste Kraft im Thüringer Landtag und auch in den Umfragen. Im Vorfeld des Parteitags haben wir ja auch schon oft über Politik, Inhalte und Forderungen der Partei gesprochen. Dazu zählen auch unter anderem Veränderungen in der Hochschulpolitik. Der Transparenz halber muss ich dazu sagen, dass ich selbst hochschulpolitisch aktiv bin. Das soll aber nun gar nicht Thema sein, sondern Thema soll in der kommenden Stunde ein Blick nach Sachsen-Anhalt sein. Die Studierendenredaktion hat dort vor der Wahl der Hochschulpolitik eine ganze Sendung gewidmet und diese hören wir jetzt in der kommenden Sendestunde. Original lief diese Sendung am 22. August bei Radio Korax und die hören wir jetzt.
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3: Ja, schönen guten Tag hier auf der 95,9 bei Radio Korax. Wir befinden uns hier am Reileck. Es wird ja jetzt schon beinahe den ganzen Tag von hier gesendet. Jetzt gibt es erstmal einen kleinen Kontrast zum vorhergegangenen Programm. Also wir lösen jetzt diese wunderbare musikalische Unterhaltung ab mit einer etwas inhaltlicheren Sendung. Uns wird es heute um die Hochschulen in Sachsen-Anhalt gehen, beziehungsweise um die Zukunft derer, aber natürlich auch den Status quo dieser Hochschulen. Und dafür bin ich heute am Mikrofon. Ich bin Pia, zusammen mit Lynn.
4: Hallo.
3: Wir beide sind Teil der Studierendenredaktion bei Radio Korax und wir haben uns heute auch Gäste eingeladen. Zum einen haben wir hier Dr. Sabine Häusler, die als Dozierende an der Martin-Luther-Universität tätig ist, mit den Arbeitsgebieten unter anderem der Indogermanistik, der historischen und vergleichenden Sprachwissenschaft. Gleichzeitig ist sie aber auch engagiert bei der GEW Sachsen-Anhalt für die Hochschulgruppe Halle und nimmt daher hier auf dem Podium sehr verschiedene und interessante Perspektiven ein. Hallo, schön, dass Sie da sind.
5: Ja, hallo.
3: Außerdem haben wir hier Mitglieder des STURA, gerade erst ein Mitglied, Tristan ist das. Vielleicht möchtest du dich einmal kurz selber vorstellen.
6: Ja, hallo, ich bin Tristan und ich bin Mitglied des Studierendenrates. Und ich freue mich, heute hier sein zu können. Mein Kollege, der kommt bestimmt gleich.
3: Genau, wir warten noch auf eine Erweiterung sozusagen unserer Runde. Genau, kurz nochmal für die Leute, die das vielleicht nicht wissen. Der STURA ist die gewählte Studierendenvertretung, also in dem Falle der Uni Halle, und vertritt die Interessen der Studierenden gegenüber der Hochschulleitung, der Politik und der Öffentlichkeit. Und wir werden heute unter anderem darüber sprechen, was vielleicht in Zukunft mit dem Studierendenrat passieren könnte oder auch nicht. Ja, jetzt übergebe ich mal das Wort an Lynn. Was sollen wir heute eigentlich machen hier?
4: Ja, also du hattest es ja auch gerade schon angeschnitten. Wir reden heute über die Zukunft der Hochschulen und Unis in Sachsen-Anhalt mit Blick auf die kommenden Wahlen am 6. September. Im vergangenen Jahr wurden zwischen den Hochschulen, den Standorten der Universitätsmedizin und dem Ministerium für Wissenschaft, Energie, Klimaschutz und Umwelt des Landes Sachsen-Anhalt eine Zielvereinbarung für die Jahre 2025 bis 2029 geschlossen. Und kurzum wurden damit die Rahmenbedingungen für die Entwicklung der Hochschulen in Sachsen-Anhalt vereinbart. Vor diesem Hintergrund hat die Landesrektorenkonferenz Sachsen-Anhalt im Juni diesen Jahres den Parteien, deren Umfragewerte über 5% liegen oder lagen, 13 Fragen gestellt, die sich nur auf diese Entwicklung beziehen. Und ich würde jetzt einmal die einzelnen Parteien auch vorstellen und was diese darauf geantwortet haben. Also das BSW, Bund Sahra Wagenknecht, will Hochschulen stärker autonom und öffentlich grundfinanziert aufstellen, Studiengebühren vermeiden, prekäre Beschäftigungen zurückdrängen, Studierende sozial stärker unterstützen und Forschung vor politischem, wirtschaftlichem und insbesondere militärischem Einfluss schützen. Die Grünen wollen ein autonomes, demokratischeres und sozialeres Hochschulsystem mit weniger Befristung, konsequenter Gleichstellung, Klimaneutralität, internationaler Offenheit und stärkerer Förderung von Innovation und Transfer. Die CDU will autonome, leistungsfähige Hochschulen, aber innerhalb eines strategischen Rahmens des Landes mit starkem Fokus auf Fachkräftesicherung, Wirtschaft, Innovation, Wettbewerbsfähigkeit und regionale Entwicklung. Die Linke will ein stark öffentlich finanziertes, demokratisch mitbestimmtes und sozial ausgerichtetes Hochschulsystem mit gebührenfreiem Studium, BAföG als Vollzuschuss, mehr Dauerstellen, starken Studentenwerken und möglichst umfassender internationaler Offenheit. Und die FDP ist bei diesen Wahlprüfsteinen ziemlich eindeutig die Partei der Hochschulautonomie, Eigenverantwortung, wirtschaftlichen Verwertung und Entbürokratisierung.
3: Genau, und am gravierendsten dürften sich dabei die Forderungen der AfD auswirken. Denn während die anderen Parteien internationale Studierende zum Beispiel grundsätzlich als wichtigen Bestandteil der Hochschul- und Fachkräftestrategie sehen, wenn auch mit unterschiedlichen Vorstellungen, bewertet die AfD die steigende Zahl ausländischer Studierender dagegen ausdrücklich kritisch und setzt auf kostendeckende Studiengebühren für Drittstaatler. Gleichzeitig soll die Fachkräftegewinnung stärker über einheimische Nachwuchskräfte, MINT-Förderung und Stipendien erfolgen. Und in Sachen Hochschuldemokratie will die AfD die verfasste Studierendenschaft abschaffen, in dem Fall den Stura, und die Entscheidungsgewalt der ProfessorInnenschaft überlassen. In Sachen Gleichstellung unterscheiden sich zwar andere Parteien in Sachen, wie stark der Staat die Gleichstellung fördern soll, so von den Schweregraden. Die AfD fordert dagegen aber die vollständige Abschaffung der Gleichstellungsbeauftragten, Frauenförderprogramm und Quoten. Auch fordern sie die Abschaffung von Drittmitteln, aber nicht aus Gründen, die zum Beispiel die Linke nennt. Drittmittel würden Unsicherheiten erzeugen und Forschung zu sehr an messbaren Ergebnissen ausrichten, sondern sie befürchten eine politische Beeinflussung der wissenschaftlichen Autonomie. Und in Sachen Klima- und Nachhaltigkeitspolitik lehnen sie die von den anderen Parteien ausdrücklich unterstützten CO2-Reduktionen als überzogen ab. So viel zu den Fragen auf die Antworten der Landesrektorenkonferenz. Aber auch im Parteiprogramm der AfD gibt es weitere Aussagen über ihre inhaltlichen Eingriffe in die Hochschulautonomie, also die geplanten. Gender Studies sollen abgeschafft werden, steht da unter anderem. Grund dafür ist, dass größtenteils, also in deren Augen, es sich dabei um reine politische Ideologie handele. Die Forschung zu Postkolonialismus soll auch abgeschafft werden, da dadurch die europäische Identität verloren gehe. Und ja, so als kleines Topping auf der Torte soll der Bologna-Prozess auch rückgekoppelt werden, also vom Bachelor-Master-System wieder zum Magister-Diplom zurückgegangen werden. Genau, des Weiteren soll das Institut oder ein Institut für kritische Islamwissenschaften eingeführt werden, unter anderem auch für Bevölkerungswissenschaften. Nach letzten Umfragen zur anstehenden Landtagswahl steht die AfD bei 42-43%. Je nach Ausgang, ob andere Parteien die 5%-Hürde erreichen, könnten hier schon 45% für eine absolute Mehrheit reichen. Wir schauen daher mal ganz genau drauf, was das bedeutet oder bedeuten könnte, wenn eine AfD-Regierung zustande kommt.
4: Genau, und auch pünktlich zu den Fragen ist Lukas jetzt noch dabei, auch vom Stura. Lukas, möchtest du dich auch noch mal kurz selbst vorstellen?
1: Ja, mein Name ist Lukas Pöhl, ich bin beim Stura Referent für Äußere Hochschul- und Bildungspolitik. Genau.
4: Okay, wir haben eben gerade schon die Pläne der einzelnen Parteien für die Landtagswahl jetzt, was Hochschulen angeht, angesprochen und haben jetzt vor allen Dingen die AfD ein bisschen vertieft und deren Pläne. Und wie eben schon gut herausgestellt, steht hier die Hochschulautonomie ganz oben auf der Agenda. Und dafür wäre es vielleicht auch erstmal gut zu verstehen, woher der Stellenwert dieser Autonomie eigentlich historisch und politisch kommt.
3: Genau, also ich würde jetzt vielleicht erstmal an Sie übergeben, Frau Dr. Häusler. Können Sie uns vielleicht noch ein bisschen erklären, diese historischen Hintergründe von der Hochschulautonomie?
5: Ja, also der Name sagt ja im Prinzip schon, die Hochschulen haben eine Form von Selbstverwaltung, die sie auch wahrnehmen dürfen und auch sollen. Das heißt, die Selbstverwaltung im Hinsicht auf ihre Budgetplanung. Also, dass sie in gewissen Grenzen selber entscheiden dürfen, welche Fakultät sie haben, welche Institute sie haben, welche Studiengänge sie anbieten. Aber das ist immer nur eine relative Autonomie. Weil sie natürlich abhängig ist von der Finanzierung. Ja, also man kann sich an der Hochschule eine ganze Menge vorstellen, was man noch alles haben möchte, oder wie viele Fächer oder wie das strukturiert sein soll. Es gibt ein Budget, das zugewiesen wird, und innerhalb dieses Budgets kann dann die Hochschule entscheiden. Also wir können keinen Wunschzettel schreiben. Insofern ist es auch nicht ungewöhnlich, dass es da Zielvereinbarungen gibt. Also das hört man von Herrn Tillschneider ja immer wieder. Also das ist ein völlig normales Vorgehen, dass immer für 4 Jahre Zielvereinbarungen gemacht werden mit der Landesregierung, wo die Landesregierung eben auch sagt, was erwarten wir von euch? Beispielsweise, wir brauchen im Moment mehr Juristen oder wie viele Mediziner sollen ausgebildet werden oder wie viele Lehrer. Und auch eine autonome Hochschule kann da nicht sagen, nö, Juristen mögen wir gerade nicht so, wir machen lieber was anderes. Ja? Also Hochschulautonomie heißt immer Autonomie innerhalb eines vorgegebenen Rahmens, der ist finanziell begrenzt und er ist natürlich auch juristisch begrenzt. Also Hochschulen können auch ihre Selbstverwaltung nur wahrnehmen innerhalb des Landeshochschulgesetzes. Also eine Universität kann sich keine Regeln geben, die dem Landeshochschulgesetz entgegensteht zum Beispiel. Ja, auch können wir, wenn ich sage, ja, wir können entscheiden, also welche Fächer wir haben oder was wir anbieten wollen, heißt es aber trotzdem, jede Ausschreibung muss auch jetzt schon ans Ministerium gehen, dann machen die ihr Platz drunter und dann wird eine Professur beispielsweise ausgeschrieben. Aber bislang ist es so, dass es halt, naja, in einem halbwegs vernünftigen Ton untereinander geht, dass man sich abspricht, was kann denn welche Hochschule hier im Land leisten und weniger dass jemand von oben sagt, also abgesehen von so bestimmten Fächern, wo wir auch Kennzahlen haben, das und das müsst ihr jetzt machen oder das und das dürft ihr nicht machen.
3: Ja, welchen Einfluss kann denn eine Landesregierung aber dann tatsächlich auch auf die Hochschulen haben, also wenn das so konstituiert ist?
5: Ja, auch das hat die AfD ja schon ganz klar gesagt, indem sie eben sagen, ja, wir machen so weiter, nur wir ändern die Zielvereinbarung, wenn die nächsten anstehen. Und ich habe ja gerade erklärt, es war eben bis jetzt nicht so, dass da jemand kommt und sagt, nicht nur wir erwarten was von euch, sondern ihr dürft irgendwas nicht. Das wäre dann eine große Veränderung. Und indem sie eben sagen, es braucht eine fünftige Grundfinanzierung. Das klingt jetzt erstmal ganz toll. Hey, da ist eine Partei, die sagt, Hochschulen sollen in der Grundfinanzierung auskömmliches Geld bekommen, um ihre Arbeit zu machen. Aber diese Grundfinanzierung ist natürlich ein ganz guter Hebel, um dann gleich wieder zu sagen, ja, aber wenn ihr das und das weiterhin macht, dann kürzen wir Gelder. Ja, also beispielsweise Gleichstellungsprogramme, Gleichstellungsbeauftragte. Wenn wir weiter die Studis mit ihren Vertretungen in der Fakultät oder im Senat haben oder wenn der Stura bleibt oder wenn bestimmte Fächer sich nicht in einer bestimmten Art und Weise entwickeln, wobei das zum Teil völlig unbewiesene Behauptungen sind. Also zu sagen, wir hätten ja keine kritische Islamwissenschaft und das müsste jetzt außeruniversitär gegründet werden, das ist also totaler Käse. vor allem mit dem Zusatz, ja, politisch gewollte Gutachten seien da in den letzten Jahren geschrieben worden. Also ich wüsste nicht, das Orientalische Institut kenne ich ja nur wirklich sehr gut. Da gab es keine Gutachten für irgendeine Partei oder in irgendeine Richtung. Da werden jetzt auch Nebelkerzen gezündet, um dann zu sagen, ja, das muss jetzt alles erstmal wieder ordentlich gemacht werden. Genauso haben wir mehrere Lehrstühle für Soziologie. Also jetzt zu sagen, wir müssen jetzt uns mal mit Bevölkerungsentwicklung beschäftigen. Das wird längst getan, nur nicht unter bestimmten Vorzeichen. Und das ist eben das Gefährliche, ne, dass man eben sagt, ja, das klingt doch erstmal ganz vernünftig, so ein Institut zu haben oder so einen Lehrstuhl zu haben. Wenn man genau hinschaut, was die Leute damit wollen, nämlich zu behaupten, das deutsche Volk stirbt ja aus und da müsste man jetzt irgendwie was dagegen tun und das soll ein Lehrstuhl soll es dann richten. Ja, also das sind Forderungen, die mit Wissenschaftsfreiheit, wie sie im Grundgesetz garantiert sind, jetzt erstmal überhaupt nichts zu tun haben.
4: Und in welchen Bereichen geht es auch rechtlich gar nicht, diese Umsätze, die die AfD dann letztendlich durchführen möchte?
5: Naja, also das Grundgesetz der Bundesrepublik Deutschland gilt schon auch für Sachsen-Anhalt. Ja, also da muss man schon mal sagen, also Bundesrecht vor Landesrecht. Und natürlich werden sich die einzelnen Kolleginnen und Kollegen und ich hoffe auch die Universitätsleitung dafür einsetzen, dass die Wissenschaftsfreiheit auch in Sachsen-Anhalt an unseren Universitäten und Hochschulen erhalten bleibt. Also dass wir zumindest von uns selber heraus nicht anfangen, Leute unter Druck zu setzen oder ins Schwanken zu geraten und zu sagen, dann mache ich vielleicht diesen oder jenen Forschungsschwerpunkt nicht mehr oder ich biete dieses oder jenes Seminar nicht mehr an. Da hat die AfD ja schon angefangen, kleine Anfragen zu stellen. Wer unterrichtet denn was? Welche Forschungsarbeiten werden in bestimmten unliebsamen Bereichen geschrieben? Und die Hochschulen sollten darauf antworten. Und da muss man dann eben die Reihen schließen und sagen, nee, also Wissenschaft ist der Empirie und der Wahrheit verpflichtet und nicht der Politik.
4: Jetzt auch nochmal Richtung Studierenden. Das ist ja nun mal die Gruppe, die dann darunter auch am meisten leiden würde oder halt die es am meisten betrifft. Was bedeutet es für Studierende, diese Wissenschaftsfreiheit im Studium zu haben eigentlich? Also
3: vielleicht können wir da auch mal die Frage direkt an die Leute vom Stura richten, die jetzt auch die Studierendenschaft hier direkt repräsentieren.
1: Naja, ich würde sagen, Wissenschaftsfreiheit im Studium ist an und für sich der Grund, warum man sich überhaupt entscheidet, an die Uni zu gehen und sich mit einem Thema zu beschäftigen und das zu vertiefen und da auch die Freiheit zu haben, sich in die eine oder die andere Richtung zu forschen und zu entwickeln. Also es ist ein essentieller Bestandteil des Studiums.
3: Ja, okay. Dankeschön erstmal. Ach so, Tristan, willst du noch was hinzufügen? Nein. Okay, sehr gut. Ja, also wir haben jetzt ja gerade schon mal festgestellt und festgehalten auch, also die Forderungen der AfD würden am meisten in die Lehre eingreifen und grundsätzlich demokratische Strukturen innerhalb der Hochschulen angreifen. Vielleicht wollen wir deswegen auch noch mal über die Umsetzbarkeit dieser Forderungen sprechen. Wie realistisch sind denn diese Pläne bei einer möglichen AfD-Regierung jetzt? Also, dass das wirklich passiert. Ja, Frau Dr. Hösler, vielleicht wollen Sie mal anfangen?
5: Na, das kommt drauf an, auf welche Pläne Sie sich jetzt genau beziehen. Das ist ja ein ganzer Strauß an Maßnahmen, den die AfD da vorschlägt. Fangen wir vielleicht mal mit dem an, was für die Studierenden, also für die jungen Leute, die zu uns kommen, ein relevanter Punkt sein dürfte. Das ist die Rückabwicklung von Bachelor- und Master-System. Sehe da vielleicht im Moment noch nicht, so weiß ich nicht. Aber unsere Studiengänge sind alle akkreditiert. Ja, also wir haben zum Teil Staatsexamenstudiengänge, beim Lehramt beispielsweise Jura, Pharmazie. Also es gibt Studiengänge, die quasi eine Staatsprüfung machen. Und dann haben wir die anderen Studiengänge, die jetzt dieses gestufte System haben und die sind akkreditiert. Das heißt, dass sie anerkannt sind, also überprüft sind, ob sie studierbar sind, ob die Inhalte und auch die Prüfungsleistung sich in einem erträglichen Rahmen bewegen, also dass man nicht jedes Semester 5 Hausarbeiten schreiben kann oder was auch immer. Das ist so ein bisschen die Absicherung nach innen, ja, also auch, dass wir ein Ziel definieren müssen, was man dann hinterher kann. Auch das ist so nach innen gerichtet, aber nach außen ist es eben so, wenn ich einen akkreditierten Studiengang studiere, dann kann ich mich auf bestimmte Berufe, beispielsweise im öffentlichen Dienst, bewerben. Und wenn ich einen nicht akkreditierten Studiengang habe, dann werde ich entweder niedriger eingestuft, bekomme dann mein ganzes Leben lang weniger Geld und was weiß ich, 500 Euro oder sowas, das klingt jetzt erstmal nicht so viel, aber wenn ich das jeden Monat weniger habe, dann ist das ungut, oder ich bekomme die Stelle überhaupt nicht. Wir sehen es auch bei den Quereinsteigern im Lehramt, auch da wird nachgefragt, wenn sie einen Bachelor und Master haben, ist das akkreditiert oder ist das nicht akkreditiert. Also wenn wir das jetzt alles wieder zurückmodeln würden und sagen, ja, also wir kloppen diese ganzen Studiengänge in die Tonne, machen jetzt wieder was anderes, dann wäre die Wahrscheinlichkeit, dass junge Leute bei uns studieren und ihren Abschluss machen wollen, relativ gering, weil was wollen sie dann im restlichen Deutschland mit diesen Abschlüssen? Also wäre natürlich ein gutes Programm, um junge Leute in Sachsen-Anhalt zu halten, um dann zu sagen, ja, kriegt eh bloß einen Job bei uns, bleibt mal bitte schön hier. Aber das Gegenteil wird der Fall sein. Man sucht sich dann eben eine andere Uni und geht dann nach Leipzig oder nach Jena oder Göttingen oder was auch immer in der Nähe ist. Das ist mal das eine. Und das andere Argument, damals Bologna einzuführen, war ja auch, dass man europäische Mobilität stärken möchte, dass die Abschlüsse dann auch im Ausland anerkannt sind, dass sich eben auch binationale Bachelor- oder Masterprogramme oder trinationale Programme studieren kann, was für manche auch ganz interessant ist. Oder mir leichter auch Leistungen aus dem Ausland anrechnen lassen kann. Also zu sagen, ja, es wird alles gut, wenn wir sozusagen in die Studienstruktur der 90er Jahre zurückgehen, nee, also nicht unbedingt, weil die Qualität von dem, was ich dort lerne, eigentlich herzlich wenig mit einer bestimmten Bezeichnung zu tun hat, die dann auf dem Zeugnis steht. Es werden immer noch die gleichen Leute sein, die unterrichten. Es sind immer noch die gleichen Unterrichtsinhalte, also bestimmte Methodenseminare. Die musste man im Magister, ich habe damals noch Magister studiert, die musste man damals machen und die muss man jetzt machen. Ja, also das könnte eine Landesregierung zum Beispiel versuchen umzusetzen, aber es wäre absolut nicht sinnvoll, das zu machen.
3: Leitet auch direkt über eigentlich zur nächsten Frage. Was gibt es denn auch, also abgesehen davon, so was der Sinn ist, welche Möglichkeiten haben denn auch Hochschulen, die natürlich auch daran interessiert sind, so weiter zu bestehen, für Möglichkeiten, sich dagegen zu schützen? Also ich weiß nicht, es kann an beide Parteien hier gehen, glaube ich. Ich meine, ihr als Stura seid ja auch betroffen von eventuellen Maßnahmen. Oder Frau Dr. Häusler, was gibt es da für Möglichkeiten?
6: Ja, also wir sind auf jeden Fall betroffen von diesen Maßnahmen, vor allem auch von einer gewissen Maßnahme, die halt unsere Abschaffung beinhaltet. Ja, das ist ziemlich dramatisch. Und es gibt tatsächlich eine Möglichkeit, wie wir uns dagegen, naja, schützen jetzt nicht unbedingt. Und zwar, indem wir Vereine gründen. Und dann die Strukturen, die wir haben, in Vereinsmodelle überführen, sodass wir weiterhin für die Studierenden da sein können.
3: Gibt es da schon konkrete Beispiele für oder ist es erst so ein Modellprojekt-Idee?
6: Naja, konkrete Beispiele. Zum Beispiel der Fachschaftsrat der Wirtschaftswissenschaften hat schon einen kleinen Vorstoß unternommen und einen Verein gegründet. Der existiert jetzt so neben dem aktuellen Fachschaftsrat nebenher und könnte dann direkt eingesetzt werden, falls er aufgelöst werden sollte.
3: Okay, also ist das sozusagen, also wenn ihr jetzt so darauf blickt, auf das, was passieren kann an den Hochschulen, mit den Hochschulen, Was würdet ihr euch denn wünschen, was es noch so für Maßnahmen gibt vielleicht, sich vor so politisch motivierten Eingriffen zu schützen?
1: Naja, also wir bräuchten vor allen Dingen eine, sag ich mal, noch engagiertere Zusammenarbeit auch zwischen der Landesrektorenkonferenz und den Studierendenräten. Da habe ich zurzeit das Gefühl, dass man sich aktuell eher darauf zurücklehnt, die Wahl abzuwarten, so, und uns wäre es, glaube ich, lieber gewesen, vorher zu sprechen. Aber sozusagen wir, die Universitäten, die Studierendenräte, die Rektoren, wir sind, was das angeht, eigentlich alle auf derselben Seite. Und genau, da Absprachen zu treffen wäre schon.
3: Frau Dr. Häusler, haben Sie da noch was dazu zu fügen? Also jetzt wurde ja eine Maßnahme

0: schon so, als ob die Wahl gelaufen wäre und welche Möglichkeiten es gibt, sich einzumauern, anstatt jetzt zu sagen, okay, wir haben ja noch 3 Wochen, jetzt warten wir es doch erstmal ab. Aber natürlich gibt es Überlegungen, also an welchen Stellen welche Eingriffe erfolgen könnten, wie man das juristisch prüfen kann. Aber auch da wird es darum gehen, also zu gucken, was kommt zu welchem Zeitpunkt, und jetzt nicht also erstmal loszuschießen und dann zu gucken, also wie viel kriegt man da von herein geregelt. Ja? Also ich denke, die Hochschulen auch untereinander sind mittlerweile ganz gut vernetzt auf der Leitungsebene, auch außerhalb von Sachsen-Anhalt, dass die Leute versuchen, sich solidarisch auszutauschen, was man machen kann und was auf uns zukommen könnte. Aber da auch in dem Wahlprogramm der AfD, wenn man es jetzt mal ernst nimmt, also viele Sachen gar nicht so genau ausbuchstabiert sind, ist es natürlich auch ein bisschen schwierig. Ja? Also wenn man sich diesen 10-Punkte-Plan anguckt, was jetzt als erstes erfolgen soll, nachdem sie vielleicht die Regierungsverantwortung übernehmen, und dann steht dann sowas drin wie Deutschlandfahren. Also wir haben nicht mal einen Fahnenmast vor der Uni. Also ein bisschen schwierig. Aber intern wird es das Wichtigste wahrscheinlich sein, dass wir eben über die einzelnen Gruppen hinweg von Studierenden, Mitarbeitern, Professoren, Universitätsleitung zusehen müssen, dass wir uns nicht auseinanderdividieren lassen und dass wir nicht im Voraus allen Gehorsam jetzt irgendwie anfangen, unsere Stundenpläne anzupassen oder Forschungsfragen anzupassen. Sondern wir machen das, was wir können, wofür wir eingestellt sind. Und Wissenschaft ist eben nicht der Politik verpflichtet. Wir sind dazu da, jungen Leuten kritisches Denken beizubringen, zu recherchieren, Informationen beizuziehen, diese Informationen zu bewerten, in einen größeren Kontext zu stellen und das dann auch zu vermitteln. Das ist unsere Aufgabe, was die jungen Leute, egal welches Fach sie haben, bei uns lernen sollen. Ich habe vorhin schon mal gesagt, auch das Grundgesetz wird weiterhin für Sachsen-Anhalt gelten. Und das ist oder sollte und wird auch nach dem 6. September Grundlage für unser Handeln sein.
1: Ja, ich muss jetzt auch noch mal ganz kurz euch beide fragen vom Stura. Ihr habt jetzt auch gerade gesagt, oder du, Lukas, hast glaube ich gesagt, dass irgendwie bei euch gerade so ein bisschen abgewartet wird, auch was kommt. Also ich weiß nicht, ich würde jetzt eigentlich auch ganz gerne noch mal wissen von euch, wie sieht das denn eigentlich gerade aus bei euch in euren Reihen? Also
2: naja, also bei uns nicht eigentlich. Also ich hatte das mehr auf die Landesrektorenkonferenz bezogen, aber auch da, Frau Dr. Häusler hat es ja gesagt, wird auch nicht abgewartet. Dementsprechend, nein, wir machen unsere Studierenden auf die Wahl aufmerksam, so gut wir können. Wir sind auch dazu verpflichtet, sozusagen das neutral zu machen, aber auch eben zu sagen, klar, es gibt eine Partei, wenn die an die Macht kommt, wird es düsterer aussehen als bei allen anderen. Und ansonsten sind wir vor allen Dingen, was mein Referat, das für äußere Hochschulpolitik angeht, bundesweit in der Vernetzung, in der Vernetzung mit anderen Studierendenverbänden. Beispielsweise arbeiten wir eng mit dem FZS zusammen, auch um im Zweifelsfall sollte es notwendig werden, auch noch größere Demonstrationen mit mehr Unterstützern zusammen zu ziehen.
1: Genau, also vielleicht nochmal ganz kurz für die Leute, die den FZS nicht kennen, das ist der freie Zusammenschluss der Studierendenschaft, ne, ganz, also deutschlandweit, nicht wahr?
2: Genau.
1: Ja. Okay.
3: Okay, ja. Ich würde sagen, wir moven on und lassen die antidemokratischen und ideologisch motivierten Pläne der düsteren Partei, der AfD, hinter uns und konzentrieren uns mehr auf die Hochschulen, denn da ist die Lage seit Jahren ja auch nicht wirklich gut, wenn wir mal ehrlich sind. Finanzierungsengpässe führen immer wieder auch zu Streichungen in der Lehre, Forschung und die Forschung ist stark von Drittmitteln abhängig. Demokratische Beteiligung beschränkt sich eher auf hochmotivierte Einzelpersonen. Also kurz, es gibt viele Baustellen. Und deshalb an euch die Frage jetzt als Dozierende beziehungsweise als Studierende. Habt ihr auch den richtigen Einblick in den Alltag?

0: Was braucht es an politischer Weichenstellung oder Unterstützung, damit an den Hochschulen bessere Bedingungen für eine gute Lehre und auch Forschung herrschen? Ja, Lukas?
1: Wenn ich darauf antworten würde, würde ich erstmal sagen, so, es braucht vor allen Dingen Engagement und es braucht auch vor allen Dingen eben eine Unterstützung dieses Engagements. So, jeder Student, der sozusagen mit seinem Studium unzufrieden ist, hat die Möglichkeit, sich einzubringen und dagegen zu arbeiten, indem man sich zum Beispiel für den Akkreditierungspool bewirbt oder beispielsweise in Fachschaften mitarbeitet beim Studierendenrat, so da die Leute zu unterstützen und auch die Stimme der Studenten hochzuhalten und hörbar zu machen, ist, glaube ich, eine Maßnahme, die man immer mehr ergreifen sollte.
0: Auch was?
2: Naja, also man kann sich auch engagieren, nicht erst dann, wenn man unzufrieden ist. Also wir suchen auch Leute, die nicht nur gegen irgendwas sind, sondern auch für irgendwas. Und natürlich sind das dann immer die Leute, die eben nochmal die Extrameile gehen. Aber das ist ja im anderen Leben auch so, ne? Wer geht in eine Partei, wer engagiert sich im Verein? Das sind ja auch irgendwie nicht 90% der Bevölkerung, sondern es sind eben weniger. Man muss aber auch dazu sagen, dass bei den Wahlen für Fachschaften, Stura und so weiter, es unterschiedliche Listen gibt. Also unsere Studierenden sind eben nicht, wie behauptet wird, alle irgendwie linksgrün versifft, sondern man kann eben auch sich für eine konservative oder konservativere Liste in RCDS oder so entscheiden. Und es gibt eben auch Leute, die eben eher eine grüne Agenda haben oder eher links sind. Also wir haben alles, sodass ich auch, also dass auch jeder Anknüpfungspunkte finden kann und jetzt nicht irgendwie sagen muss, ja, meine Meinung wird ja nicht gehört, weil die anderen, die wollen ja irgendwie was ganz anderes. Ja, also Fachschaften wurden schon angesprochen, wo man sich engagieren kann, Institutsvertretungen, Studierendengruppen, die sich im Rahmen des Stura mit unterschiedlichen Themen befassen, also Studierenden mit Kind beispielsweise. Das ist jetzt erstmal nichts, was irgendwie parteipolitisch gefärbt ist, sondern das ist ein konkretes, praktisches Anliegen unserer Studierenden. Wie bringt man denn Familie und Studium unter einen Hut? Also diese Aktivitäten zu beschneiden oder zu diffamieren, dass das irgendwie alles nur in eine Richtung ginge, das halte ich für falsch, weil es nämlich auch vielen, die, naja, vielleicht noch nicht ganz aus der Deckung gekommen sind und sagen, ah, ich hätte zum bestimmten Thema was zu sagen oder könnte mich da engagieren, das dann vielleicht auch abschreckt, wenn man dann sagt, ja, also das sind hier irgendwie die neuen Alt-68er oder irgendwie sowas.
3: Das sind ja jetzt eigentlich schon mal alles, also ganz gute Möglichkeiten, wie man sich aus dem System heraus sozusagen, also aus dem System Hochschule heraus oder intern irgendwie gegen die bestehenden, ja, also Sie haben jetzt gesagt, Frau Dr. Häusler, muss man ja, es muss nicht immer erst alles schlecht sein, dass man irgendwas tut. Ihr habt jetzt gesagt, wenn einen was stört, dann kann man sich da auch beteiligen. Aber ja, also alle drei Personen, die hier vertreten sind, haben ja auch unterschiedliche Perspektiven eben auf die Hochschule und was die Hochschule auch braucht auf eine Art. Deswegen würde es mich jetzt auch noch mal interessieren, erhebt ihr auch konkrete Forderungen an die Politik? Also auch jetzt, wenn wir jetzt davon abweichen, eine mögliche AfD-Regierung, was ist denn jetzt gerade schon zum Beispiel ein Manko oder eine Stellschraube, die von landespolitischer oder bundespolitischer Seite einfach auch gedreht werden könnte? Ich würde jetzt einfach mal, wer zuerst das Mikro erhebt, darf zuerst.
2: Naja, ein Knackpunkt ist immer die Finanzierung. Ja, also, dass ich eine Hochschule überlegen muss, welche Stellen oder welche Fächer werden denn abgeschafft, was können wir uns noch leisten. Es wird häufig so eine Kosten-Nutzen-Rechnung aufgestellt, welche Studiengänge oder Institute bringen dann viele Studierende und die versucht man dann am längsten zu halten und was sich quasi nicht rechnet oder was man an Ergebnis nicht gut verkaufen kann, ja, also wo es dann eben keine Ausgründung gibt, also wie wir es bei den Naturwissenschaften haben, die entwickeln dann irgendwas und dann kann man damit eben auch Geld verdienen. Und bei anderen Fächern geht es eben nicht so gut, also dass da ja doch sehr drauf geschaut wird, was lohnt sich für eine Uni eigentlich? Welche Fächer lohnen sich da? Und das ist schon problematisch, weil viele kleinere Fächer dann natürlich auch verdrängt werden von den kleinen und mittelgroßen Hochschulen und Universitäten, was dann aber wieder zu sozialen Problemen führt. Ne? Wenn ich sage, so bestimmte Fächer, die sich nicht lohnen, die sollen doch an den großen Universitäten, die haben genug Geld, die können das doch dann machen, Berlin oder München oder was man dann sich immer so vorstellt. Das bedeutet dann aber, dass das dann nur an Studienorten geht, die sehr, sehr teuer sind. Also dass Leute, die jetzt nicht mit dem goldenen Löffel geboren wurden, bestimmte Fächer auch nicht mehr studieren können. Ja, also weiß nicht, ob das dann immer so die Leute so auf dem Schirm haben, dass das dann auch wiederum zu sozialen Verwerfungen führt, dass man eben sagt, in bestimmte Sachen kannst du eben nur studieren, wenn es dir finanziell gut geht und wenn nicht, dann mach halt BWL. Ne? BWL geht immer. Das will man ja eigentlich auch nicht, sondern die jungen Leute sollten möglichst sich frei entscheiden können. Das heißt ja nicht, dass an jeder Universität nun jedes Fach vertreten sein muss, aber zumindest in einem vernünftigen Umkreis. Ja? Also dass man sich beispielsweise zwischen Halle und Leipzig stärker abspricht, dagegen hat niemand was. Aber es geht zum Teil ja deutlich darüber hinaus bei Streichüberlegungen. Auch in den letzten Jahren waren das, also ich bin 2004, 5 bin ich hierher gekommen, war die erste große Streichorgie 2004, dann 13, 14. In der Corona-Zeit, 21 hatten wir dann den HEP. Mal gucken, wann das nächste Streichpaket kommt. Und es ging eigentlich immer ums Geld und weniger darum, dass man aus strategischen Gründen gesagt hat, okay, wir machen es eben so, dass wir gucken, was ist in Halle, was ist in Leipzig, wie können wir uns ergänzen, sondern ja, was können wir uns leisten? Und das ist ja schade, weil eine Uni eben auch Grundlagenforschung braucht und Sachen, die man nicht verkaufen kann oder die vielleicht nicht so beliebt sind, weil ein Fach dadurch ja nicht irgendwie sinnlos wird, nur weil nicht 300 Leute das studieren wollen.
3: Ja, irgendwie Stichwort Wissenschaftsfreiheit wird jetzt durch, also ne, durch so eine das darf nicht erwähnt werden, Policy bestimmt oder durch, ja okay, wenn man es nicht mehr studieren oder forschen kann, dann ist es ja auch nicht mehr so wirklich frei oder da. Jetzt nochmal vielleicht an euch beide vom Stura, was habt ihr da noch für Forderungen übrig?
1: Naja, es sind verschiedene Themen, aber so, ich glaube, ich kann da schon dem eigentlich nur zustimmen, dass das mit der Finanzierung der Hauptknackpunkt der Uni ist. So, weil alles, was wir an strukturellen Problemen haben, kriegen wir in der Uni intern geklärt. Beispielsweise als vor ein paar Jahren das Audimax besetzt wurde, um für mehr Nachhaltigkeit in der Uni sich einzusetzen. So, auch das hat geklappt. Und das, was glaube ich auch ein dringendes Problem unserer Zeit ist, nämlich der Rechtsextremismus, der auch bei jungen Leuten verfängt, ist zumindest in der aktuellen Situation nicht so richtig das Problem, weil auch viele beispielsweise rechte Burschenschaften sich nicht in die Hochschulpolitik trauen. Allerdings muss man halt auch sagen, je nachdem, was die AfD für ein Ergebnis auffährt, wird auch das junge Menschen davon abschrecken, in Sachsen-Anhalt zu studieren oder sich für diesen Studienstandort zu entscheiden, wenn sie halt sehen, dass da vielleicht bis zu 40% der Bevölkerung eine Partei wählt, die beispielsweise ihre geschlechtliche Identität nicht anerkennt.
0: Das ist ein gutes Stichwort. Es gibt ja auch Menschen in Sachsen-Anhalt, die hier noch nicht studieren oder schon studiert haben. Und da wäre es noch interessant, wieso sollten diese Menschen Interesse an diesen Veränderungen an Hochschulen haben hier in Sachsen-Anhalt?
1: Das ist eine sehr gute Frage, auf die ich eigentlich auch nur die Antwort weiß, weil sich in meiner Vorstellung der Kampf lohnt. So, und gesellschaftliche Veränderungen nur zusammen bewältigen können. Und es gibt in Halle unter den Studierenden genug Netzwerke, wo man das erreichen kann und das sozusagen da neue Leute zu gewinnen und einzubinden ein hohes Gut wäre, aber ich ja.
0: Das ist schon schön gesagt. Haben Sie da noch was hinzuzufügen, Frau Dr. Heißer?
2: Naja, weil man, also wenn man den anderen das Feld überlässt, dann hat man ja schon verloren. Ja? Also wenn genug Leute die Vorstellung haben, dass Sachsen-Anhalt weltoffen, modern, innovativ und lebenswert ist, hier wieder zurückkommen oder hier bleiben und versuchen eben hier in den Beruf nach dem Studium beispielsweise, aber auch bietet die Uni ja auch Lehrstellen an, ja, also dass man verschiedene Berufe an der Uni oder an anderen Hochschulen erlernen kann, oder es muss ja auch nicht immer nur die Uni sein. Also nicht jeder junge Mensch, der von der Schule kommt, muss ein Studium absolvieren. Also es gibt sehr vielfältige Möglichkeiten, also nach der 10. Klasse oder nach der 12. Klasse verschiedene Berufe zu erlernen und sich dann vielleicht auch später weiter zu qualifizieren, hier zu bleiben und zu versuchen, dieses Land so lebenswert wie möglich und auch so vielfältig wie möglich zu gestalten und eben nicht zu sagen, naja gut, dann gehen wir hier eben alle weg. Ja, ich meine, wohin will man großartig? Also Thüringen sieht es nicht besonders gut aus, Sachsen nicht, Brandenburg. Also wenn man sich so Wahlergebnisse anguckt, dann weiß man eigentlich gar nicht, wohin man jetzt unbedingt flüchten sollte. Nee, es geht darum, den Ort, an dem man im Moment lebt, an den es einen vielleicht zufällig verschlagen hat, ich komme ja auch nicht aus Sachsen-Anhalt, an dem Ort das Beste daraus zu machen, was man sich eben so vorstellen kann und da mitzuarbeiten, mitzutun.
3: Mir ist gerade noch eingefallen, also auch gerade so vor dem Hintergrund der Frage, warum auch Leute, die noch nicht studieren oder die schon studiert haben oder die auch nicht studiert haben und nicht studieren werden, warum für die es auch relevant ist, was an Hochschulen passiert, ist ja auch oft irgendwie so ein bisschen der Punkt, der heiß auch diskutiert und immer mal wieder auf jeglichen Tisch gebracht wird, auch in der Medienlandschaft, ist ja auch die Wissenschaftskommunikation. Und ich habe so das Gefühl, dass also gerade das, was auch an Unis passiert, auch ne, an gesellschaftswissenschaftlicher Forschung und so, die auch die Gesellschaft an sich voranbringen kann, sozusagen. Wo seht ihr denn da irgendwie noch Potenzial, um vielleicht auch so, ne, gerade vor diesem Hintergrund, man verliert total viele Leute an eine Partei, die auch gar nicht deren Interessen nennenswert vertritt. Wie kann man die denn vielleicht auch so mit Wissenschaft erreichen? Weil irgendwie oft merkt man ja auch, dass so diese faktischen Grundlagen auch einfach ins Leere laufen bei vielen Leuten. Seht ihr da Potenzial von Seiten der Hochschulen?
2: Ja, ich würde erst mal ganz woanders anfangen. Hochschulen sind ein Wirtschaftsstandort. Ja? Also die Region, die Universitäten oder Hochschulen haben, profitieren davon, dass Leute arbeiten, ihre Steuern bezahlen, aber dass eben auch junge Leute herkommen, dort wohnen, konsumieren, sei es in der Gastronomie oder dass sie ganz normal einkaufen gehen, dass Kultureinrichtungen sich durch Eintrittspreise finanzieren, Kinos beispielsweise, weil eben um diese Hochschulen drumherum in den Städten dann was los ist und Leute diese Angebote wahrnehmen und man natürlich dann weniger Zuschüsse braucht, je mehr Leute da auch wirklich hingehen. Unsere Geografen haben das schon mal ausgerechnet. Also jeden Euro, den du in eine Hochschule oder Universität steckst, kriegst du 2 bis 3 Mal an Wirtschaftsleistung wieder raus. Also das ist schon mal das eine. Deswegen sollten sich auch Leute, die mit der Hochschule sonst oder Universitäten sonst nicht so viel am Hut haben, sich dafür interessieren, dass es unseren Hochschulen und Universitäten gut geht, aus wirtschaftlichen Gründen. Dann ist es natürlich auch so, dass sich im Umfeld von Hochschulen und Universitäten auch Unternehmen ansiedeln, weil die dann sagen, ja okay, ich habe hier ein Start-up und da kriege ich dann junge, engagierte Leute, die dort arbeiten wollen. Und das sind natürlich nicht immer nur Jobs für Leute, die ein Studium hinter sich gebracht haben. Auch da braucht man Leute, die vielleicht im kaufmännischen Bereich etwas gelernt haben oder die auch durchaus mal einen Schraubenschlüssel bewegen können, ohne sich gleich beide Daumen abzuhacken. Ne? Also zu meinen, das ist jetzt hier nur der Elfenbeinturm und es hat mit den Leuten da draußen überhaupt nichts zu tun, das stimmt einfach nicht. Ja, also wenn ich keine gute Bildungsinfrastruktur habe, dann wird auch niemand kommen und wird ein Unternehmen hinstellen. Das ist das Zweite. Zwischen der Uni und der, zumindest der Stadtgesellschaft, gibt es schon unterschiedliche Projekte, auch der Rückkopplung, dass man irgendwas gemeinsam macht. Also das eine war das Wir-Festival, das eigentlich aus der Stadt Zivilgesellschaft gekommen ist, wo sich die Uni dann auch beteiligt hat oder wir unsere Sachen zur Verteidigung der Demokratie hatten, also jetzt weniger, aber bestimmte andere Institute dann schon mehr. Oder wir haben die lange Nacht der Wissenschaften, wo wir aus allen möglichen Schichten, sage ich jetzt mal, Leute haben, also von Kindern bis Oma und Opa, die da mitkommen, die aus ganz unterschiedlichen, auch beruflichen Kontexten kommen. Das kann man natürlich immer noch erweitern. Es gibt auch Angebote für Schülerinnen und Schüler, denen mal die Uni zu zeigen oder wie funktioniert Uni. Das ist halt leider Gottes auch nur ein Tag. Gibt auch andere Workshop-Formate, wo man dann noch mal Leute einladen kann. Natürlich kann man das alles intensivieren, aber auch da geht es dann, glaube ich, weniger darum, Leuten zu erklären, was mache ich jetzt in meinem Fach, sondern wie funktioniert Wissenschaft überhaupt. Ja, also dass das sozusagen ein ständiger Prozess ist. Ein Wissenschaftler ist nicht derjenige, der die Weisheit mit Löffeln gefressen hat, auch nach der Habilitation eben nicht, sondern es ist eine ständige Weiterentwicklung, eine ständige Weiterdiskussion, um sich der Wahrheit anzunähern. Ist auch je nach Fach ein bisschen unterschiedlich. Ich habe Glück, ja, mein Fach ist wie Mathe, wenn du richtig rechnest, stimmt's, kann mich da ein bisschen zurücklehnen. In anderen Fächern ist es ein bisschen komplizierter vielleicht, obwohl bei mir auch nicht immer alles klar ist, also auch da muss man dann diskutieren, aber es geht ja eben darum, den Leuten zu zeigen, wie macht man das eben faktenbasiert und das will ich jetzt aber nicht, oder den Leuten auch zu sagen, Wissenschaft ist funktioniert nicht so, dass ich mir erst raussuchen kann, welches Ergebnis ich gerne hätte und dann biege ich das hin, sondern ich muss meine Fakten, meine Belege, meine Befunde dann schon ernst nehmen.
3: Ja, Thema Fakten ist ja natürlich, es ist ja auch irgendwie auslegbar und interpretierbar oft, ne? Also Fakten und sie werden ja auch ausgelegt und interpretiert, so wie es halt ja nicht nur der AfD in den Kram passt, sondern ja auch generell. Jetzt aber mal vor dem Hintergrund von dem, was Sie jetzt auch so schön aufgezeigt haben, Frau Dr. Häusler, was es auch für auf den ersten Blick gar nicht mit der Uni zu tun habende Effekte hat, also auf die Stadtgesellschaft oder auf das Land. Ne? Und jetzt richtet sich meine Frage auch wieder an hier beide Parteien, die vom Stura, die ja irgendwie so ein bisschen parlamentarischer unterwegs sind, oder halt auch Sie, die ja auch die GEW, also eine Gewerkschaft hier auf eine Art vertreten.
2: Also ich bin schon auch im Senat. Also okay. Also auch wir dürfen uns dann nochmal organisieren und in den Fakultätsräten oder im Senat Interessen vertreten. Wir werden auch gewählt. Also man kann nicht sagen, ich mache das jetzt. Sondern das ist im Prinzip wie bei den Studierenden, das gilt von den Professoren runter, also bis zu den Studis, dass da gewählt wird. Ja?
3: Okay, organisiert oder nicht organisiert, gewählt oder nicht gewählt. Die Frage, die ja jetzt irgendwie noch ein bisschen übrig bleibt, also vor all diesen Hintergründen und vor all dieser ganzen Reason, die da drin steckt, wie beobachtet ihr gerade, dass sich darauf vorbereitet wird, dass sich gewehrt wird, also nicht nur gegen das, was kommen könnte, auch gegen das, was ist? Warum sind nicht, also die Menschen nicht massiv auf den Straßen, ob Universitätsangehörige oder nicht, und protestieren irgendwie dagegen, was passieren könnte, protestieren dagegen, was schon passiert. Wie schätzt ihr das denn ein, diese Protestkultur hier, sowohl im Land als auch ganz national?
2: Wir können uns gerade nicht einigen, wer anfängt, habe ich so das Gefühl.
1: Fangen Sie ruhig an.
2: Naja, also das Problem ist vermutlich, dass bestimmte Entwicklungen sehr schleichend gekommen sind. Also dass man da nicht sofort auf der Straße ist. Also wir haben das ja gesehen nach dieser Potsdam-Konferenz. Da waren die Leute ja hier auf der Straße mehrfach und haben ja auch eine Menschenkette als Brandmauer gebildet. Also das ist ja schon, und es sind auch jetzt vor dem Wahltag sind schon wieder verschiedene Aktionen angekündigt. Das Wir-Festival, was wir hatten, ne? Und das Problem ist, man kann nicht immer nur gegen irgendwas rein. Und das war eben das Schöne an dem Wir-Festival oder auch an den Aktionen, die jetzt Anfang September angekündigt sind, dass es eher darum geht, für etwas zu sein. Also für eine offene, demokratische, liberale Gesellschaft hier in Halle und in Sachsen-Anhalt. Und ob es jetzt so wichtig, also natürlich bei bestimmten Ereignissen ist es wichtig, zu demonstrieren, auf die Straße zu gehen und seine Stimme gegen etwas zu erheben. Aber viel wichtiger ist es doch vermutlich im tagtäglichen Umgang miteinander, zu versuchen, zumindestens sich halbwegs solidarisch zu verhalten oder sich so zu verhalten und eigentlich nicht mal solidarisch, sondern sich menschlich zu verhalten, seinen Nächsten gegenüber. Da wäre eigentlich, glaube ich, schon viel gewonnen und sich nicht irgendwie ja von anderen, die einen zu Hass und Hetze treiben wollen, da verführen zu lassen und dann zu sagen, ja, die haben ja bestimmt recht, sondern ich hatte jetzt ein Seminar, da haben wir uns mal einen Wahlkampf angeschaut und mal ein bisschen genauer auf die Sprache geguckt und die Studis sagten dann, oh, da ist ja ganz viel drin, ne? Also wenn man mal wirklich guckt, was passiert da auf der sprachlichen Seite, dass man sagt, okay, also an der Stelle, das ist jetzt hier nicht einfach so eine Formulierung, die da durchgerutscht ist, sondern da haben wir jetzt eigentlich schon den Boden des Grundgesetzes verlassen oder so. Das wollen wir jetzt eigentlich nicht, da ein bisschen genauer hinzuschauen. Aber ich denke, auch in Halle wird es vor den Wahlen noch ein paar Aktionen in der Öffentlichkeit geben, die sich eben nicht gegen die Wahlen oder das Wahlergebnis richten, sondern dass sich Leute da zusammenschließen und zeigen, es geht auch anders. Das ist, glaube ich, wichtig.
1: Ja, man muss auch, Studierende sind ja nun auch als Teil der Gesellschaft nicht nur Studenten, sondern auch meist woanders organisiert. Und deswegen glaube ich, ist auch so eine Frage der Plattform, ob sozusagen jetzt das so von seitens der Uni immer so der richtige Weg ist, darauf hinzuweisen. Viele Studierende sind bereits dabei, sich zu engagieren. Und ich würde auch immer darauf hinweisen, dass man auch bei aller Wut und Frustration, die man zu diesen Sachen hat, auch immer auf sich selber gucken muss und wo die eigenen Ressourcen sind und vor allen Dingen, wo sie aufhören und sich sozusagen auch so zu vernetzen, dass man einen Rückzugsort hat von allem, was dann einem so auf dem Herzen liegt.
3: Ja, Tristan, möchtest du auch noch was loswerden? Wir neigen uns langsam zum Ende unserer sehr gesprächigen Stunde hier doch.
4: Ja, es ist gar nicht so einfach, so schnell darauf zu antworten, wenn sich das Gespräch immer weiter dreht. Aber man eigentlich noch beim Nachdenken bei dem Punkt von davor ist. Mir ist eingefallen, es gibt sehr viele unterschiedliche Sachen, wofür oder wogegen man demonstrieren kann. Und deshalb finden immer mal wieder verschiedenste Aktionen statt. Ich weiß nicht, man kann doch nicht zu jeder gehen. Auch wenn es eigentlich angebracht wäre.
3: Ja, ich denke mal, ich weiß nicht, willst du noch was sagen, Lukas? Nee. Ja, also das ist wahrscheinlich auch ein Thema für eine weitere Sendung wahrscheinlich. Also das ganze, ja, Protestkultur und so weiter, was hat sie dann wirklich gebracht, weiß man ja auch erst im Nachhinein so. Und wir werden jetzt wahrscheinlich alle als Angehörige der MLU, also wir alle fünf, wie wir hier sitzen, werden auf jeden Fall wahrscheinlich sehen oder auch nicht sehen, je nachdem, wie lange es braucht dann bestimmte Fahnenmaste auch aufzustellen oder so, ja, was passieren wird oder auch nicht. Ich danke auf jeden Fall euch und Ihnen allen, dass Sie und ihr heute hier wart. Ich fand es ein sehr schönes Gespräch und ich freue mich auf weitere produktive Zusammenarbeit und ich blicke mit einer gewissen Hoffnung in die Zukunft, dass wir auch unser aller Leben hier versuchen, so gut wie möglich zu halten und auch dafür zu kämpfen, nicht wahr?
0: Ja, das hast du sehr schön gesagt, Pia. Auch noch wichtig, am 6. September sind ja die Landtagswahlen. Geht wählen, auf jeden Fall. Egal, ob es über die Briefwahl ist oder in eurem Stadtbereich, wo ihr die Wahlunterlagen dann abgeben könnt. Das ist sehr wichtig. Ihr könnt uns das nächste Mal am 31.8. im Magazin wiederhören. Und genau, das war unsere Sendung vom Studiradio. Diesmal Radio Zwitschern Spezial vom Radiokiosk.
3: Genau, hier geht's jetzt gleich weiter mit Radiokiosk 2026 Halftime. Ich weiß nicht so ganz, was das für ein Format ist, aber ich glaube, wir hören hier gleich mal ein bisschen was von den organisierenden Personen, die sich hier eine Woche lang jeden Tag von früh bis spät, ganz salopp gesagt, den Allerwertesten aufreißen. Ich möchte auf jeden Fall jetzt mich nochmal von unseren Gästen hier verabschieden. Also Tristan und Lukas vom Stura, vielen Dank, dass ihr da wart.
1: Dankeschön.
3: Und Dr. Sabine Häusler von der Uni und von der GW. Vielen Dank, dass auch Sie uns hier am Dreieck besucht haben.
2: Ja, gerne.
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7: Ja, vielen Dank an die Kollegen nach Halle für diese ausführliche Sendung und ich hoffe, sie war auch für euch bzw. für Sie da draußen hörenswert. Wenn ihr noch mehr von der Studierendenredaktion aus Halle bzw. aus Halle generell hören wollt, dann schaut gerne online bei Radio Korax vorbei. Ansonsten war es das für diese Universalausgabe, diesmal in einem etwas anderen Format, demnächst in 2 Wochen wieder gewohnt im Magazinformat. Ansonsten hört gerne nächste Woche Montag wieder in Universal Spezial rein. Alternativ bleibt auch jetzt gerne dran, denn es folgt Play Some Records wieder mit ruhigen, entspannten Klängen live von der Schallplatte aus. Immer ein schöner Klang, eine schöne Nostalgie, die ich gar nicht mehr miterlebt habe, aber die man doch irgendwie mitnimmt. Ich wünsche euch viel Spaß dabei und wünsche euch einen schönen Abend bzw. morgen in der Wiederholung noch einen schönen restlichen Tag. Vielen Dank fürs Einschalten hier auf 96,2. Bis zum nächsten Mal. Macht's gut. Ciao, ciao.

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Hallo, ich begrüße euch recht herzlich zu einer weiteren Ausgabe der Musiksendung Spoonful auf Radio Frei. Auch heute möchte ich die Musikvorstellungen in drei Blöcke fassen. Am Anfang, wie immer in Anführungszeichen, Neuerscheinungen oder Ausgaben von CDs über ältere Aufnahmen, die bisher nicht erschienen sind. Im zweiten Block kommt dann wieder ein Longtrack und dieses Mal eine Live-Aufnahme von Carlos Santana zusammen mit Buddy Miles. Und am Schluss möchte ich relativ ausführlich den wunderbaren Soul-Sänger-Gitarristen Curtis Mayfield vorstellen. Was haben wir zu Anfang gehört? Das war der amerikanische Bluesrock-Gitarrist Albert Castiglia mit der neuen CD Grits and Glory und hat dort auch den Titel Afro Blue interpretiert von Mongo Santa Maria, den wir eben gehört haben. Weiter geht's mit was Neuem Alten und zwar einem Live-Auftritt der amerikanischen Gruppe Grateful Dead im Fillmore am 3. Juli 1966, also glaube ich vor Erscheinen der ersten LP. Bei diesem Auftritt, der aktuell als Doppel-CD erschienen ist, ist bemerkenswert, dass der Organist oder der erste Organist Pigpen damals 20 Jahre alt gewesen ist und noch bei bester Stimme war. Pigpen hat sich ja dann später im Prinzip zu Tode gesoffen. Und von diesem Konzert möchte ich jetzt deshalb auch einen Titel vorstellen, der von Pigpen, so sein Spitzname, geschrieben worden ist. Und der Titel lautet Taste Bud.

Grateful Dead haben wir gehört in der Besetzung Jerry Garcia Gitarre, Bill Kreutzmann Schlagzeug, Phil Lesh am Bass, Ron Pickburn McKernan an der Orgel, an der Mundharmonika und Gesang, sowie Bob Weir, der in diesem Jahr leider verstorben ist. Die Doppel-CD ist wieder erschienen auf Rhino, Titel Grateful Dead, July 3rd, 1966, Fillmore Auditorium, San Francisco. Danach sind wir im Jahr 1966 geblieben, und zwar datumsmäßig im Oktober dieses Jahres, denn dort gab es Aufnahmen von der damaligen Besetzung von Frank Zappa. Frank Zappa hatte im gleichen Jahr im Frühsommer die erste legendäre Doppel-LP Freak Out veröffentlicht. Da gibt es übrigens demnächst eine größere Box, allerdings mit drei verschiedenen Mixen und zwei CDs mit Live-Aufnahmen aus dem Fillmore, die aber, glaube ich, wahrscheinlich schon viel gebootleckt worden sind. Was interessant ist bei der Zappa-Musik, ist die Besetzung. Frank Zappa natürlich, Gitarre, Ray Collins, Gesang, Dale Kescher an der Gitarre. Dale Kescher ist mir ein bisschen unbekannt. Das ist auch der einzige Auftritt dieses Gitarristen mit den Mothers. Dann Don Preston, Keyboards, Ray Estrada, Bass, Jimmy Carl Black, Schlagzeug und Billy Mundy, gleichfalls Schlagzeug. Der ist auch relativ

jetzt komme ich zurück zu relativ aktueller Musik. Im letzten Jahr hat Steve Morse mit seiner Band nach seinem Ausstieg bei Deep Purple eine Solo-CD rausgebracht, Triangulation, daraus den Eröffnungssong Breakthrough.

Nach dem Song Breakthrough aus der Steve Morse Band CD Triangulation haben wir gehört einen Ausschnitt aus der aktuellen CD der Blindside Blues Band aus Amerika. Chef und Gitarrist ist Mike Onesco. Die Band spielt immer trockenen, harten Bluesrock und die CD heißt einfach 16, offenbar die 16. CD, die er rausgebracht hat. Und als Ausschnitt habe ich vorgestellt den Song Shine On Through. Als nächstes möchte ich spielen ein Trio, und zwar das John Madoff Trio. John Madoff ist ein Gitarrist aus dem Dunstkreis von John Zorn. Kannte ich bisher nicht, auch die Begleiter kannte ich bisher nicht. Yoshi Fruchter am Bass und Nate Rapport am Schlagzeug. Es ist aktuell veröffentlicht worden eine neue CD auf dem Label Zadig und die CD trägt den Titel Netzach. Ist eine wunderbare Rock-Trio-CD mit einem fantastischen Gitarristen, John Madoff. Die LP wurde eingespielt nach einer Crowdfund-Aktion, um das Geld für die Studiokosten aufzubringen. Ist eine tolle CD. Ich habe auch in der letzten Freijazz-Sendung daraus ein Stück vorgestellt. Auch an dieser Stelle möchte ich diesen Gitarristen vorstellen, und zwar mit dem Song »The Mask Drops«.

Das John Medoff Trio mit einem Auszug aus der aktuellen Zadig-CD Netzach. Und ich habe vorgestellt den Song The Mask Drops. Wirklich eine super Platte, super Gitarrist, super Trio, hochinteressant, wunderbar. So, jetzt kommen wir zum zweiten Teil meiner Sendung. Und ich habe wieder einen schönen, hoffentlich schönen Longtrack ausgesucht. Ich bin wieder im Jahr 1972 gelandet. Am 1. Juli dieses Jahres hat auf Hawaii, der Nähe von Honolulu, ein Rockfestival unter dem Titel Sunshine 72 stattgefunden. Und bei diesem Festival ist Carlos Santana zusammen mit der Buddy Miles Band aufgetreten. Und dort wurde der Titel gespielt, den ich jetzt als Longtrack vorstellen möchte, immerhin etwas mehr als 25 Minuten. Titel des Songs ist sehr schön, Freeform, Funka Fide Filth. Das heißt, aus dem Titel ergibt sich, das war im Prinzip eine Jam, man hat einfach zusammen musiziert, finde ich trotzdem ein toller Titel, viel Spaß.

Carlos Santana und Buddy Miles live 1972 beim Live-Konzert auf Hawaii gespielt haben. Mitglieder sowohl der damaligen Band von Buddy Miles, des Buddy Miles Expresses, und der Santana Band, unter anderem der Gitarrist Niels Kohn. Mitgespielt hat auch der Trompeter Luis Gasca, der ja vor nur ein paar Wochen verstorben ist und den wir in der Freijazz-Sendung auch gewürdigt haben. Von dieser Platte möchte ich oder muss ich einfach noch einen zweiten Titel spielen, und zwar das Eingangsstück. Das ist eine Komposition von John McLaughlin, Titel Marbles, einfach ein super, ich sag's mal so, super geiles Stück. Jetzt sollte man die Radios laut aufdrehen. Viel Spaß bei den Marbles.

0: Carlos Santana, Nils Kohn und Buddy Miles in Hochform, Marbles, ein Titel von John McLaughlin, auch auf der 1972 erschienenen LP Carlos Santana and Buddy Miles Live. Im dritten Teil der heutigen Sendung möchte ich einen wunderbaren Soul-Musiker vorstellen, den Sänger, Gitarristen und vor allen Dingen Komponisten Curtis Mayfield. Curtis Mayfield wurde am 3. Juni 1942 in Chicago geboren, ist leider bereits mit 57 Jahren im September 1999 verstorben, wurde bekannt in der Gruppe den Impressions, wo er im Prinzip sämtliche Songs geschrieben hat, unter anderem das bekannte Lied People Get Ready. Ab 1970 war er auch als Solokünstler unterwegs, hat tolle CDs und Platten rausgebracht. Ich möchte Curtis Mayfield heute mit seinen drei besten Platten bzw. CDs würdigen und fange an mit der 1970er CD Curtis. Ist natürlich auch als LP erschienen. Eine der für mich besten Soul-LPs-CDs, die es überhaupt gibt. Und aus dieser CD möchte ich zwei Titel vorstellen. Den ersten, für mich legendären Titel Don't Worry, If There's a Hell Below, We're All Gonna Go. Und dann noch ebenso bekannt den Song Move On Up.
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Curtis Mayfields zwei Titel aus der 1970er, man muss ja sagen, LP Curtis. Wir haben gehört die Songs Don't Worry If There's a Hell Below, We're All Gonna Go. Das stimmt wirklich. Und den zweiten Song Move On Up. Musikalisch möchte ich jetzt weitermachen mit insgesamt drei Ausschnitten aus seiner 1971er Live-LP, war ein Doppel-LP, Titel Curtis Live. Daraus hören wir zunächst die beiden Songs People Get Ready und Gypsy Woman.

Curtis Mayfield live. Wir haben gehört die beiden Songs People Get Ready und Gypsy Woman, aufgenommen live in New York City, und zwar die Location Paul Colby's Bitter End, engineered by Eddie Kramer in den Electric Ladyland Studios New York City. Und immer wenn Eddie Kramer oder der Name Eddie Kramer auf einer Plattenhülle, CD-Hülle steht, kann man davon ausgehen, dass es sich um gute, sehr gute oder legendäre Aufnahmen handelt. Von der Live-Doppel-LP Curtis Live möchte ich noch einen dritten Song vorstellen, und das ist der Song Stone Junkie.

Superfly, der Titelsong der erfolgreichsten LP von Curtis Mayfield mit gleichem Titel. Es war Filmmusik. Leider muss ich mich jetzt von euch verabschieden. Die Zeit ist fast um. Ich hoffe, es hat euch einigermaßen gefallen. Ihr habt wieder Spoonful gehört, jeden zweiten Montag von 21 bis 23 Uhr, Wiederholung Mittwoch von 13 bis 15 Uhr. Und natürlich kann ich abschließen oder muss ich abschließend Ribi für die Mitarbeit oder für die Überwachung, muss man ja fast sagen, bedanken. Vielen Dank. Und da wir den letzten Titel nicht mehr ganz ausspielen können, zeitbedingt, können wir ihn natürlich bloß noch anspielen. Der ist auch ein relativ bekannter Titel von Curtis Mayfield aus der Superfly LP Pusherman. Ich wünsche euch einen schönen Abend, viel Spaß, bleibt gesund und bleibt uns gewogen.

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1: 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Habe ich das 1:0 gemacht?
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1: Und ich habe schlecht gespielt, aber ich bin ein Spieler, ich gebe 90 Minuten lang nicht auf.
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2: Ihr habt's gehört und ihr hört das unterdessen bei Radio Frei mit Donata.
3: Und mir, Asmus, am 1. September und damit herzlich willkommen offiziell im Herbst.
2: Juhu!
3: Man merkt es vielleicht an den Tagestemperaturen noch nicht ganz, aber es wird langsam kühler.
2: Es war schon sehr gewitterlich gestern Abend.
3: Also gestern Abend hat das Gewitter einmal durchgezogen, es hat auch gestern Morgen schön geregnet, also so langsam wird einem doch auffallen, dass es anfängt kühler zu werden. Ich kann entwarnen, es werden wahrscheinlich nicht mehr über 30 Grad werden in den nächsten Tagen, aber um die 20 Grad sollen es dann doch noch werden, die Tage über. Aber ich freue mich schon auf kühlere Tage und angenehmere Temperaturen.
2: Heute vor 19 Jahren wurde ich eingeschult.
3: Oha, das muss man feiern. Wo ist die Schultüte?
2: Ach, ist schon, die Kinder sind ja jetzt schon, ich glaube, seit 2 Wochen in der Schule.
3: 2 oder 3 Wochen, also...
2: Ja. Die haben ihre Schultüte auch schon gehabt.
3: Genau.
2: wir haben was mitgebracht. Keine Schultüte, sondern Kulturfragmente, Kalenderblatt, Widerstand, Folge 12, Maria Moctezuma Band, Thüringen, Polizeiaufgabengesetz stoppen und...
3: Ein Interview, was ich geführt habe mit Herrn Dr. Marx vom Helmholtz-Zentrum für für Klimaforschung. War letzten Zeit ein bisschen öfter mal im Gespräch. Der ist der Leiter des deutschen Dürremonitors. Also nochmal, wir schauen nochmal zurück auf den Sommer dieses Jahres.
2: Ich finde, du kannst eine ganze Sendereihe draus machen.
3: Ja, also es war ja wirklich extrem. Also das, ich glaube, die letzten Zahlen, die ich mitbekommen habe, sind über 40 Grad. Also ich glaube, der Unterschied zu Saudi-Arabien zu Höchsttemperaturen lag bei 0,6 Grad Unterschied in den Höchsttemperaturen. Also das ist wirklich für Deutschland und für Westeuropa Extremtemperaturen. Dann natürlich die extreme Hitze, die wir hatten, dann die extreme Dürre, wenn man einfach mal durch eine Reihe durchlaufen kann, ohne nasse Füße zu bekommen an manchen Stellen.
2: Ich habe auch gelesen, es war der zweitheißeste Sommer seit Beginn der Aufzeichnung.
3: Ja, also es war wirklich extrem heiß und dann habe ich mich mal gefragt, was ist eigentlich Dürre? Weil auch über Dürre wurde immer wieder gesprochen, weil die Landwirte vor allen Dingen in Süddeutschland haben extrem unter dem wenigen Regen gelitten. Also es gab Zahlen, dass es in manchen Regionen so heiß war, dass der Boden dort, wo die ganzen Feldfrüchte wachsen, 60 Grad sind. Das heißt... Also im Boden waren es ungefähr 60 Grad, weil es war einfach kein Wasser mehr da, um zu verdunsten.
2: Wow.
3: Das heißt, die Kartoffeln, die du im Boden hast, wurden schon im Feld vorgedampft.
2: Oh, lecker. Ich liebe ja Stampfkartoffeln.
3: Ja, aber ich glaube, die waren nicht mehr ganz so toll, wenn die so winzig klein aus dem Boden rauskommen. Und darüber habe ich mit Herrn Dr. Marx gesprochen, weil der ist wirklich Experte darum, wenn es um Dürremonitoring geht. Und da habe ich mal nachgefragt, was eigentlich Dürre ist und wie das nun die Auswirkungen hat. Und das alles hören wir dann in der zweiten Stunde vom Unterdessen.
2: Genau, weil jetzt hören wir erstmal Musik und dann starten wir direkt mit Kulturfragmente. Was hören wir?
3: Wir hatten ja das letzte Mal angekündigt, dass wir ein anderes Anime-Opening spielen. Und zwar von der legendären Serie Cowboy Bebop. Und da hören wir das Opening von The Seatbelts und das heißt Tank.

0: Ich fühle mich sehr, sehr durchgeschüttelt durch dieses Lied.
1: Ist auf jeden Fall ein gutes Lied, um in den Tag zu starten.
0: Voll. Und was für die Jazz-Sendung, glaube ich.
1: Kannst ja, du mal. Also Ulrich, wenn du gerade nicht zuhörst, hoffentlich klingeln gerade die Ohren. Das wäre was für ihn. Der ganze Soundtrack ist leicht jazzig angehaucht und ein bisschen Blues ist mit dabei. Also dürfte mit reinpassen in die Jazz-Sendung.
0: Wahnsinn. Im Zuge des Umbaus zum Kulturquartier des Schauspielhaus findet sich zahlreiche Dinge in allen möglichen Ritzen, Ecken und Unterbrettern, und die Geschichte und das Leben von dem Haus erzählen. In mittlerweile 32 Folgen greifen wir diese auf, und heute haben wir mitgebracht Folge 32, Konzertsaison 1999 bis 2000. 2000 bin ich geboren.
2: Also alles, was staubig ist, ist unter dem Publikumsraum im großen Saal gewesen.
3: Zigarettenschachteln.
2: Kaugummipapier, Bonbonpapier.
3: Also du hast ja auch eine alte Kabinett gefunden.
2: Autogrammsammelheft.
3: Oder
2: Programmheft.
3: Tickets. Also so ganz skurrile Dinge auch.
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5: Ich begrüße Björn vom Kulturquartier Schauspielhaus zu einer neuen Folge von Kulturfragmente. Hallo Björn.
6: Hallo Ulrich.
5: Du hast wieder Hefte mitgebracht. Ich sehe gerade jetzt das Konzertprogramm, sehr staubig. Man kann es gerade so lesen. Die Zahlen sind in weiß gedruckt. Es scheint durch 1999, 2000.
6: Genau, das ist so ein Hochformat, wenn man es aufklappt, im fast schon quadratischen Format, also in Anlehnung an A4. Ist von Ende der 90er Jahre in einem klassischen Volldruck mit glänzender Oberfläche, jedenfalls innen. Außen sieht man es nicht mehr, weil das eines der Stücke war, die ich unter dem Publikumsraum gefunden habe. Deswegen ist da auch so viel Patina drauf, aber das seht ihr dann bestimmt später beim Scannen im Internet. Und wir haben hier ein klassisches Ankündigung für die Konzertsaison 99-2000. Das ist auch genau der Zeitraum, wo die städtischen Bühnen im Kuppeltheater gespielt haben. Und jetzt schauen wir einfach mal rein, wie das aufgebaut ist. Ganz klassisch wieder im Einband eine Werbung. Dann haben wir ein Inhaltsverzeichnis und Impressum. Hier ist genannt, dass Dietrich Taube noch der Generalintendant war, das war kurz vor der Ära Montavon, und wer halt dann alles daran mitgewirkt hat, wo man das Abonnement abschließen konnte und wo die Anschrift des Theaters war. Und hier fällt dann drüben schon auf beim Inhalt, wir haben insgesamt 43 Seiten, wo die Stücke und die einzelnen Formate vorgestellt werden, dass wir für die Abonnementen gibt es 10 Sinfoniekonzerte in dieser Saison.
5: Und es gibt sehr viel, sehr viel.
6: Und dazu gibt es noch Sonderkonzerte in der Adventszeit zu Neujahr und das Abschlusskonzert der neunten philharmonischen Festtage. Also es gab dann, wenn man es zurückrechnet, wenn es jährlich ist, wovon auszugehen ist, eigentlich seit der Wiener philharmonische Festtage, die auch nochmal extra vorgestellt werden auf 2 Seiten mit dem Eröffnungs- und dem Abschlusskonzert. Darüber hinaus wird noch aufgezeigt, dass es auch neue Musik damals beim Philharmonischen Orchester gab, und das wurde in der GAF, also in der Galerie am Fischmarkt, die heutige Kunsthalle vorgestellt, und es gab Sonntagskonzerte im Barocksaal. Dann schauen wir mal durch. Es gibt ein zweiseitiges Grußwort vom Generalmusikdirektor seiner Zeit, Wolfgang Rögner, und dann baut sich halt das mit Trennern auf. Es werden immer wieder Orchestermusiker abgebildet und die einzelnen Sinfoniekonzerte mit ihren Bestandteilen. Nehmen wir mal das erste zum 150. Todestag von Chopin. Da wird dann Frédéric Chopin Konzert für Klavier und Orchester E-Moll Opus 11 gespielt. Danach folgt Alexander Zemlinsky Lyrische Sinfonie Opus 18 für Sopran, Bariton und Orchester. Dirigiert wird von Wolfgang Rögner und Solisten sind Julia Bartha am Klavier, Susanne von der Burg Sopran und Frank Schiller Bariton. Und es findet am 7. und 8. Oktober 99 um 20 Uhr im Kuppeltheater statt. Das zieht sich dann so durch. Und jedes Sinfonieorchester wird mit den verschiedenen Bestandteilen und den dabei auftretenden Solisten vorgestellt. Und natürlich die Orchesterbegleitung ist ja selbstredend.
5: Lass mich mal blättern. Ja. Mit dieser modernen Musik, gut, Mendelssohn,
6: das Dvorak, kommt bestimmt später noch.
5: Bauer, Hesse, Schumann, also die Sinfoniekonzerte, die sind ja ohne die, wobei ne, hier könnte sein, also die Teilhabe von neuer Musik, neuer ernster Musik ist ja immer ein Problem. Im Konzertprogramm, weil man die Leute nicht verschrecken möchte. Und einen Abend lang neue Musik muss man wahrscheinlich gut moderieren. Also das ist ja immer ein Grundproblem.
6: Der Spannungsbogen, klar, zwischen Orchestermusik und das, was irgendwann mit John Cage spätestens aufkam und Stockhausen, ist natürlich bewusster Bruch. Hier fällt aber auch nochmal auf, dass zu jedem Sinfoniekonzert halt dann die Einzelsolisten halt nochmal mit Bild vorgestellt werden.
5: Ja.
6: Und auch mit teilweise mit Biografie. Und dann kommen wir halt dann zum 10. Sinfonieorchester und danach kommt schon der nächste Teil. Sonderkonzerte, Philharmonische Festtage. Was war das denn bitte? Wir haben die Adventskonzerte, die dann, gibt es dann Datum, am 19. Dezember stattfanden. Es gibt das Neujahrskonzert, was es glaube ich immer noch gibt.
5: Ja. Und dann ist hier das Abschlusskonzert.
6: Das Abschlusskonzert der 9. Philharmonischen Festtage.
5: Ach, okay. Die Schöpfung von Haydn, das ist ja ein großes Werk mit Chor und allem. Mhm. Das ist, vielleicht wurde das anlässlich dieser philharmonischen Tage eingeübt, vielleicht mit einem Projektchor.
6: Und hier werden nochmal die philharmonischen Festtage vom 27. April bis 3. Juni 2000 unter dem Motto Wege zu Bach vorgestellt. Das Eröffnungskonzert ist auch das 8. Abonnementkonzert mit Johann Sebastian Bach, Toccata und Fuge D-Moll, BWV 565, Richard Wetz und Paul McCartney. Und das gab dann am Ende wahrscheinlich zwei Konzerte, am 27. und 28. April und dann das Abschlusskonzert am 3. Juni. Ob es dazwischen noch Angebote gab, lässt sich hier anhand der Aufzählung in dieser Jahresübersicht nicht nachvollziehen, aber am Ende steht das Gesamtprogramm der Festtage, nehmen Sie bitte dem im Herbst erscheinenden Sonderprospekt. Also
5: kommt noch was dazu.
6: Es befand sich noch in der Planung. Und hier haben wir dann genau die neue Musik in der GAF. Und das war dann Ende Oktober am 29.99 Hubert Huche. Zyklus Mystica für Bildprojektion, Pantomime und 6 Musiker. Und das ist in Kooperation mit Studierenden der Hochschule für Musik Franz Liszt in Weimar passiert. Das zweite Konzert, Liederabend mit Werken von Dmitri Schostakowitsch, Witold Lutoslawski, Alban Berg und griechischen Komponisten des 20. Jahrhunderts. Also, und es wurde veranstaltet oder in Zusammenarbeit mit dem Freundeskreis für zeitgenössische Musik Erfurt. Liegt in den Händen von Professor Reinhard Wolschina.
5: So gut.
6: Eine schöne Zeitreise auf jeden Fall.
5: Ja.
6: Dann werden hier noch die Sonderkonzerte vorgestellt. Das sind in der Zahl 6. Und die sind immer sonntags gewesen, am 24. Oktober, am 28. November, am 30. Januar, also immer am letzten Sonntag im Monat, höchstwahrscheinlich von Oktober bis zum 7. Mai. Und abschließend haben wir dann nochmal Informationen, wie sich das philharmonische Orchester zusammensetzt. Da könnten wir jetzt natürlich schnell erzählen, wie viele Menschen das sind, aber das würde, glaube ich, jetzt ein bisschen dauern. Wir haben auf jeden Fall ein schönes Porträt in Schwarz-Weiß auf den Domstufen vor dem Portal. Und abschließend gibt es nochmal einen Sitzplan vom Kuppeltheater, an das sich heute nur noch wahrscheinlich wenige Konzertgänger und Theaterbesucher erinnern.
5: Gut, dass du das so eine Überleitung machst. Ich wollte nämlich noch fragen, weiß es nicht, ob es peinlich ist. Ich war zu der Zeit schon in Erfurt. Ich habe keine Erinnerung ans Kuppeltheater. Wo stand denn das?
6: Das hatten wir irgendwann mal ganz am Anfang schon mal. Ich weiß nicht, ob wir beide gesprochen haben.
5: Nee.
6: Das stand vor der Thüringhalle. Das Kuppeltheater. Da gibt's auch so ein, zwei Fotos, wenn man im Internet sucht, in irgendeinem Facebook-Stadtarchiv-Link, wo dann sozusagen die Pressefotos irgendwo wiederzufinden sind. Ja. Und ich kenne aber die Geschichte von meinem ehemaligen Chef, der damit sich irgendwann mal geäußert hat und ich war ganz überrascht. So sah das dann aus.
5: Genau.
6: Ja. Riesen Kronleuchter und Rängen und das war sozusagen auch ein bisschen das Nachprodukt, nachdem klar war, das Schauspielhaus wird geschlossen und es wird sich auf Musiktheater festgelegt, weil im Übergang, als die alte Oper geschlossen wurde, alles Theaterjahr unter dem Motto im Schauspielhaus war und dort klar war, dass der Orchestergraben und alles überhaupt nicht ausreicht.
5: Okay, alles klar.
0: Genau, alles klar. Das war Folge 32 von Kulturfragmente über Reste und Relikte. Wir hören jetzt America, The Last Unicorn. Warum? Weil wir den letztens mit Freunden geguckt haben und das ein total toller Film ist mit wunderbarer Musik und tollen Schauspielern und tollen Dialogen. Meine Lieblingsszene war, als ein Jäger sich zu dem Einhorn umgedreht hat und gesagt hat, du bist das Letzte. America, The Last Unicorn.

0: America mit The Last Unicorn. Wenn ich diesen Film als Kind irgendwie besessen hätte, dann hätte ich den wirklich jeden Tag 5-mal geguckt.
1: Deine armen Eltern.
0: Ja, so konnte ich ihn immer nur gucken, wenn ich bei einer Freundin zu Besuch war. Aber da wurde dann auch immer noch Ariel geguckt. Das war immer ein Kampf, diesen Film gucken zu können. Und jetzt nach, ich glaube, 18 Jahren oder so, das letzte Mal jetzt am Freitag geguckt. Hübsch.
1: Was ja auch erstaunlich ist, den Hauptbösewicht und Antagonisten spielt ja auch in der deutschen Synchro Christopher Lee.
0: Ja.
1: Also man kennt ihn auch als Saruman oder als James Bond Bösewicht, als Dracula, also ein bisschen ein Typecast der gute Herr gewesen. Und in Überleitung zum Thema des heutigen Kalenderblatts, Christopher Lee war selbst im Zweiten Weltkrieg unterwegs und hat dort im Geheimdienst Nazis umgebracht. Also das ist so ein bisschen die gestellte Überleitung zu dem Thema heute. Und heute geht es zurück in den 1. September 1939. Mhm. Ist nicht nur Beginn des Ersten Weltkriegs mit dem Übergriff der deutschen Armee auf Polen, sondern auch zurückdatiert den inoffiziellen Erlass des Führers, Anführungszeichen, zur Euthanasie in Deutschland, und zwar der geplanten Euthanasie. Wer es jetzt nicht weiß, Euthanasie ist eigentlich sowas wie
0: Erlösung, ne?
1: Aus dem Griechischen übersetzt müsste es eigentlich sowas heißen wie guter oder sanfter Tod. Und damit darunter verstand man damals, dass man geistig und körperlich Behinderte, meistens auch asozial in Anführungszeichen, wie sie es damals genannt haben, geplant umgebracht haben.
0: Ja, heavy.
1: Ja, das ist eigentlich ein Erlass, der Ende September 1939 erlassen wurde, aber dann offiziell auf den 1. September mit Beginn des Zweiten Weltkrieges umdotiert war. Da muss man sich immer fragen, woher kam die Idee, dass man solche Menschen abwerten soll, umbringen soll? Das ist eigentlich schon eine Idee, die auf den...
0: Also umbringen ist ja auch schon die extremste Form.
1: Ja, also man muss sagen, davor wurden sogenannte asoziale Wanderer, wie man damals obdachlose Menschen genannt hat, Leute mit Alkoholerkrankungen, geistig Behinderte, körperlich Behinderte, die wurden vorher zwangssterilisiert, also auch nicht wirklich besser. Das hatte sein Vorbild aus Amerika. Da wurden auch geistig und körperlich behinderte Familien, wenn halt das quasi erblich bedingt war, zwangssterilisiert. Das also, wie vieles der Nazis haben es aus Amerika übernommen, wie zum Beispiel die Rassegesetze gingen ja auch vorbildhaft aus Amerika zurück. Und da haben sie es auch übernommen, dass man dann das nicht nur sterilisieren sollte, sondern auch umbringen sollte. Und diese ganze Idee geht eigentlich auf den sogenannten Sozialdarwinismus zurück. Das ist ein bisschen eine pervertierte Form von Charles Darwins Idee der Evolution durch Fortpflanzungsdruck. Und da hat sich so eine gewisse Form von Eugenik entwickelt, dass man quasi, wie man es bei Zuchttieren hat, dass man bestimmte Tiere miteinander paart und manche halt nicht miteinander paart, um ein gewisses gewünschtes Ergebnis, Anführungszeichen, bei Menschen, wenn das dann Kinder, bei Tieren ist es halt dann ein weiteres Zuchtvieh zu bekommen, wurde dann auch in Folge der Erkenntnis von Charles Darwin auch versucht, auf den Menschen anzuwenden, wie man es dann halt später von den Nazis durch diese Rassegesetze mitbekommen hat, dass halt nur bestimmte Leute miteinander heiraten dürfen und Kinder bekommen dürfen.
0: Mhm.
1: Und in diesem Zuge kam auch die Idee auf, oder die Rassegesetze, dass auch Menschen mit Behinderung nicht mit einem nicht behinderten Menschen quasi Beziehung eingehen dürfen und Kinder bekommen dürfen. Da muss man sagen, das lief bei den Nazis unter der sogenannten Rassehygiene, dass halt bestimmte Menschen nach ihrem Wert für die Volksgemeinschaft oder Volksgemeinschaft oder Volksgenossenschaft bewertet wurden. Und das hat Sozialdarwinismus, kranke und behinderte Menschen wurden quasi als unwertes Leben, als sogenannte nutzlose Esser bezeichnet. Und das geht auch schon auf Mendel, kann man vielleicht aus dem Biounterricht, der hat das natürlich mit Pflanzen gemacht. Wenn man eine rote Pflanze und eine weiße Pflanze mit weißen und roten Blüten kreuzt, kommt entweder eine rote Blüte, weiße Blüte oder eine pinke Blüte bei raus.
0: Mhm.
1: Und das haben sie halt auch auf Menschen angewandt, was natürlich ein bisschen sehr abwertend ist, weil Menschen und Pflanzen so miteinander zu vergleichen, ist sehr, sehr, sehr, sehr schwierig und sehr...
0: Ja, ja. problematisch, das so gleichzusetzen.
1: Und man muss immer sagen, dieser Beginn der sogenannten Aktion D4, wie man es im Nachhinein nannte, weil die zentrale Stelle, die diese Euthanasie in Deutschland überwachen sollte, war im Tiergarten 4 in Berlin angesetzt. Deswegen T4 wegen Tiergarten 4. Mhm. Und nicht ohne Grund war es auf den 1. September, Beginn des Krieges, zurückdatiert, da natürlich in einem Krieg, der auch vorher geplant war und deswegen die Planung für diese ganze gezielte Umbringung und Tötung von Menschen hat schon vorher stattgefunden, sollte halt quasi die möglichen Plätze in der Pflege und Behandlung von Soldaten sichern, dass man quasi gesagt hat, diese nutzlosen Esser, wie sie es genannt haben.
0: In Anführungsstrichen immer.
1: In Anführungszeichen, man benutzt immer gerne, der Historiker würde jetzt sagen, man benutzt Quellenbegriffe, also ich benutze quasi die Sprache der Nazis, aber immer in Anführungszeichen, deswegen sollte man das jetzt nicht aus dem Kontext nehmen. Und das war halt deswegen ab September 1939, um halt sicherzugehen, dass verletzte Soldaten aus dem Krieg auch behandelt werden können. Was natürlich ein bisschen sehr, sehr zynisch ist, wenn man weiß, die Menschen werden halt gezielt in den Krieg gezogen, werden damit gezielt verletzt oder man nimmt in Kauf, dass sie verletzt werden und gleichzeitig nimmt man geplant Menschen aus diesen Anstalten und mehr oder weniger, entweder lässt man sie verhungern oder man vergast sie, also ist schon später, wurden sie gezielt umgebracht. Aber da gab es schon 1933 das sogenannte Gesetz zur Verhütung erbkranken Nachwuchses.
0: Wie haben da eigentlich dann die Leute drauf reagiert?
1: Da kann ich später nochmal was zu sagen, weil die Nazis haben nämlich das wirklich still und heimlich gemacht. Das war zwar ein inoffizieller Erlass des Führers, also von Hitler, aber das war einer, der wirklich außerhalb der Öffentlichkeit wurde. Der wurde zwar erlassen, aber es war so ein inoffizieller Erlass, weil er schon wusste, die Öffentlichkeit wird jetzt nicht allzu fröhlich drüber sein, wenn quasi der Staat selbst gezielt seine eigenen Bürger umbringt.
0: Ja, und vor allem geliebte Angehörige.
1: Und dieses Gesetz, was dem vorausging, war 1939 das genannte Gesetz zur Verhütung erbkranken Nachwuchses und führte halt zu einer Zwangssterilisierung von 400.000 Menschen. Also wirklich eine unglaubliche Zahl, wenn man bedenkt, dass das erstmal geplant werden muss. Und diese Euthanasie-Erlass wurde als Ermächtigungsschreiben von Hitler mit Beginn des Krieges erlassen, also war zwar von der von der Kanzlei des Führers, heißt KDF, ist ein bisschen ungünstig, weil KDF ist auch Kraft durch Freude, dieses offizielle Erlass oder Programm der Nazis quasi für den einfachen Arbeiter Urlaube zu organisieren.
0: Wohlfahrt, ne?
1: Wohlfahrt quasi von den Kirchen übernommen, um das halt dann die Volksgemeinschaft wieder in Anführungszeichen auf den Führer einzuschwören. Und in diesem Ermächtigungserlass wurde der Reichsleiter Bühler und Hitlers Selbstarzt Karl Brandt damit beauftragt, Kranken den sogenannten Anführungszeichen wieder Gnadentod zu gewähren. Und in diesem Erlass wurde quasi festgelegt, dass Ärzte und Pflegekräfte in Heil- und Pflegeanstalten Formulare für Patienten ausfüllen mussten. Also quasi, wen pflegt ihr, welche Krankheiten haben die, welche Pflegegrade haben die, sind die geistig behindert, sind die körperlich behindert, wie stark sind die behindert? Weil das war alles so eine Frage von, können die noch arbeiten, um für den Krieg dann noch irgendwie Wert zu produzieren? Das war alles so eine Frage von, könnt ihr der

0: medizinischen Gutachtern übersehen wurde, die Patienten niemals selbst gesehen haben. Und die haben halt diese Akten mit einem Plus, das waren immer so, ja, die werden getötet, oder mit einem Minus, quasi negativ, die werden, können am Leben gelassen werden, bezeichnet, und dann wurden einfach weitergeschickt an die zentrale Stelle in Berlin.
1: Und ohne dass je die Menschen untersucht wurden.
0: Die haben nicht einmal den Patienten in der Anstalt selbst gesehen, die haben sich kein eigenes Bild davon gemacht, die haben einfach nur gesehen, das ist die Aktenlage, das ist quasi wie so eine absolut rein bürokratische Akte, den sie da vorzogen haben. Um halt zu entscheiden, quasi wie im Kolosseum, Daumen hoch, Daumen runter, du lebst, du stirbst, einzig und allein aufgrund der Aktenlage, die sie vor sich hatten. Was auch nicht besser ist, weil über Leben und Tod eines Menschen zu entscheiden, selbst wenn man vor ihm steht und einfach sagen, ja, du nicht, du schon, ist absolut zynisch.
1: Ja, und vom Schreibtisch aus natürlich nochmal viel einfacher zu machen.
0: Genau, und es gab insgesamt 6 zentral gelegene Anstalten, wo halt diese Patienten, die für negativ oder positiv bestimmt wurden, hingeschickt wurden. Das war einmal in Grafeneck, das ist in Baden-Württemberg, dann in Brandenburg an der Havel, dann in Hartheim, das ist in Österreich, nach dem Anschluss Österreichs, war natürlich das auch im Reichsgebiet, wieder Anführungszeichen. Dann etwas näher bei uns, das ist Sonnenstein in Pirna und Bernburg und Hadamar, jeweils in Sachsen und Hessen. Zu Sonnenstein gibt's auch vom MDR eine sehr gute Doku, wo halt über diese Heilanstalt berichtet wurde, weil die leider dann in der sowjetischen Einflusszone, dann in der DDR, und viele wollten sich gar nicht mehr damit beschäftigen, vor allem wenn man dann die Bilder sieht, dass diese Nerven- und Heilanstalt wirklich sehr nah am Stadtzentrum dran war. Du konntest wirklich im Stadtzentrum stehen und sehen, was da in dieser Nervenheil- und Vernichtungsanstalt passiert ist. Vor allem, wenn man bedenkt, dass das Krematorium für die umgebrachten Menschen auf dem Gelände dieser Heilanstalt war und die Asche auf den Berg Richtung Stadt ausgekippt haben.
1: Jo.
0: Also das war wirklich absolut unmenschlich.
1: Das hat man mitbekommen.
0: Das hat man mitbekommen. Nur es war für die Angehörigen unglaublich schwierig herauszufinden, was mit ihren Angehörigen oder mit ihren Liebsten passiert ist. Denn die Nazis wussten natürlich, wenn das rauskommt, was wir da machen, dass wir einfach Menschen umbringen, die halt selbst Angehörige haben, die dieser Rassenideologie wieder in Anführungszeichen entsprechen.
1: Ah ja, nee, der Herbert ist an einer Lungenentzündung gestorben.
0: Genau.
1: Deswegen.
0: Und
1: wir mussten den leider einäschern, deswegen kriegt ihr keine Remains, also hier Überreste.
0: Deswegen, man hat den Familien gefälschte Todesbescheinigungen, so einen Todesbrief ausgesandt. Der erste Mal, man hat die ganzen Akten gesammelt an den Stellen, wo sie umgebracht wurden, wurden die nach Berlin geschickt. Dann wurden die an eine andere Heilanstalt geschickt, dann wurde da ein Stempel drauf gemacht, halt mit einer gefälschten Todesursache. Und dann hat man das wieder nach Berlin geschickt und dann wieder an die Angehörigen zurückgeschickt. Das war wirklich...
1: Was für ein Aufwand.
0: Das war ein unglaublicher Aufwand, vor allem ein unglaublich zynischer Aufwand, nur um zu verschleiern, dass man die Menschen umgebracht hat.
1: Ja.
0: Und eigentlich nur, um das unmöglich zu machen, dass die Angehörigen auch nur irgendwie herausfinden können, was mit ihren Angehörigen wirklich passiert ist.
1: Boah.
0: Es gab aber auch wirklich Unmut darüber. Ab August 1941 kam es nämlich irgendwann raus, trotz strenger Geheimhaltung, dass sich dieser Massenmord ereignet hat. Und es gab dann auch wieder schon aus den Kirchen.
1: Ja, genau, das wollte ich sagen. Das habe ich auch, das wusste ich noch, da gab es einen Bischof, glaube ich, der da...
0: Bischof Clemens August Graf von Galen, das ist einer der berühmtesten, im August 1941. Und das hat halt zu Unruhe in der Bevölkerung geführt.
1: Also er hat gepredigt.
0: Er hat gepredigt und das hat natürlich, viele waren halt noch sehr christlich geprägt und das fällt halt nicht in die Idee der christlichen Nächstenliebe. Vor allem widerspricht das ja eigentlich dem ärztlichen Eid, dass ich meinen zu Pflegenden und zu Behandelnden eigentlich nur das Beste, wer sich ihn quasi heilen will oder wenn es nicht geht, ihn so menschlich und so fürsorglich zu behandeln, dass er halt nicht leidet. Und deswegen gab es einen mündlichen Stoppbefehl am 24. August 1941. Da könnte man jetzt denken, ja, damit hat das ja ein Ende gehabt. Ist nicht der Fall. Danach setzt die Zeit der sogenannten wilden Euthanasie ein. Dass quasi das nicht mehr gezielt gemacht wurde, sondern es so ein Understanding der Ärzte und Pflegepersonal in den Anstalten gab, dass es zwar nicht offiziell gebilligt werden konnte, aber trotzdem inoffiziell quasi unter der Hand weitergeführt wurde.
1: Mhm. Ja.
0: Das heißt, die Morde wurden nicht mehr zentral organisiert, sondern quasi den einzelnen Anstalten überlassen. Und das wirklich perfide ist, dass dann die nicht mehr, wie es bei den eigentlichen Euthanasieprozessen dann war, dass die Menschen dann gezielt in Gaskammern

0: ermordet wurden mit CO, also mit Kohlenstoffmonoxid, wurden die, wie dann in den KZs, wurden die Behinderten und geistig Behinderten oder viele hatten auch nur psychische Traumata, die wurden in, wie es dann später in den KZs anstatten war, in quasi als getarnten Duschräumen geführt und dort mit Kohlenstoffmonoxid vergast, was besonders perfide ist, da er dann einen Arzt von außen zugesehen hat. Die haben quasi 20 Minuten lang haben die überprüft, aber auch wirklich da nichts mehr drinnen lebt. Und dann später, wo es dann in diese Zeit der wilden Euthanasie überging, wurden sie einfach durch Überdosierung von Medikamenten, meistens Morphin oder anderen Beruhigungs- oder Sediv oder Morphine einfach umgebracht. Oder was am wirklich mit am unmenschlichsten ist, die wurden einfach verhungern lassen. Man hat einfach so wenig zu essen gegeben, dass sie in ihren eigenen Betten an Hunger und Durst gestorben sind. Und man kann so sagen, dass die Euthanasie-Morde, wie man es immer, also Euthanasie über ein Anführungszeichen, weil Euthanasie ist es nach dem Wortlaut des Ganzen ja nicht, bis zu 400.000 Menschen gezielt umgebracht wurden.
1: Wurde das dann von der Propaganda irgendwie noch gerechtfertigt? Oder hat man dann wirklich versucht, das da überhaupt gar nicht zu reden?
0: Also das natürlich so ein bisschen im Kontext der Zeit. Da gibt es hier aus dem Buch, was ich dazu gelesen habe, gibt es so eine schöne quasi Gewöhnung der Gesellschaft daran. Dann es gab so natürlich im Mathematikunterricht Matheaufgaben. Da leistet eine, nach vorsichtigen Schätzungen sind in Deutschland 300.000 geisteskranke Epileptiker und so weiter in Anstaltspflege. Was kostet diese jährlich bei einem Satz von 4 Reichsmark? Wie viele Ehestandsdarlehen zu je 1.000 Reichsmark könnten von diesem Geld jährlich ausgegeben werden? Oder der Bau einer Ehrenanstalt fordert 6 Millionen Reichsmark. Wie viele Siedlungshäuser zu je 1.500 Reichsmark hätte man dafür bauen können?
1: Ah ja, so also schön gegeneinander aufwägen.
0: Das war wirklich dieses, guck mal, wie viel Geld wir dafür ausgeben müssen, um quasi das unwerte Leben erhalten zu können. Und hat im Vergleich zu, ja, was könnten wir mit dem Geld eigentlich Besseres machen? Wie viele gute Sachen könnten wir
1: das
0: damit machen?
1: Das erinnert mich sehr an Brexit-Argumentation. Guck mal, die EU kriegt so viel Geld von uns. Was könnten wir damit alles in die Gesundheitsvorsorge stecken?
0: Ja, genau. Man muss immer sagen, das war immer nur vorgeschoben, weil die Nazis hätten das natürlich Geld niemals für, oder nicht in demselben Maße, wie sie das für die quasi für die Pflege dieser Menschen, oder in Anführungszeichen Pflege dieser Menschen ausgegeben hätten, in soziale Projekte oder in die Ausbildung von Kindern gestellt. Das war eindeutig klar, die wollten eigentlich nur Mittel für ihren expansiven imperialistischen Krieg führen.
1: Aber auch, also dass das als Mathe, meines Matheaufgabe,
0: das war eine Mathe
1: in dem Heft.
0: Da gab es auch eine, das habe ich ja im Buch gelesen von Ernst Klee, das ist besonders erstaunlich, weil das ist ein Buch aus den 80er Jahren aus Westdeutschland. Und das war der erste, der sich wirklich historisch mit Quellenlage zu den Euthanasie-Morden beschäftigt hat. Davor war das, es gab dann später in Nürnberg die sogenannten Medizinerprozesse, aber dieses Buch war die wirklich erste in Deutschland passierende Aufklärung zu den Euthanasie-Morden im Dritten Reich. Und man kann so ein bisschen, da die Nazis ja sehr viel aufgeführt haben, kann man eine gute Statistik der Opferzahl machen. Die Aktion T4, wie man dann später genannt hat, soll nach Aktenlage 70.273 Menschen laut internen Statistiken getötet haben. Durch die sogenannte Kindereuthanasie wurden 5.000 Säuglinge und Kleinkinder in Kinderfachabteilungen umgebracht. Das war wirklich Kinder, die mit einer vermuteten geistigen Behinderung oder mit einer sichtlichen körperlichen Behinderung, also zum Beispiel den fehlten Fuß, den fehlten Bein, den fehlen irgendwelche Teile vom Körper, wurden auch umgebracht. Dann die darauf anschließende Aktion 14F13 war quasi die Selektion und Ermordung arbeitsunfähiger KZ-Häftlinge in den T4-Gaskammern. Die wurden quasi aus den KZs genommen und in den bereits bestehenden Gaskammern der Aktion T4 gemacht oder überbracht. Und dann die sogenannten dezentralen Krankenmorde, die sogenannte wilde Euthanasie, sind 100.000 bis 150.000 Opfer.
1: Boah, also praktisch nochmal sehr viel mehr.
0: Das ist dann quasi die Zeit von Ende 1941 bis halt 1945. Und das ist so eine ungefähre geschätzte Anzahl von 200.000 bis 300.000 Opfer durch die in Deutschland und in besetzten Gebieten durchgeführten Euthanasiemorde. Da muss man immer zu sagen, es gab, und man geht davon aus, dass diese Aktion T4 den Testlauf für den darauf anschließenden Holocaust war. Denn viele dieser Mittel, die dann in der Aktion T4, wir haben schon über die Gaskammern eben gesprochen, die halt aussahen wie eigentlich Duschen, wurden dann auch bekannterweise auch in Auschwitz benutzt, dass man quasi erst in der Selektion gesagt hat, ja, ihr könnt noch arbeiten, ihr nicht. Die nicht arbeiten können, wurden in die quasi Duschen geschickt, Anführungszeichen, die halt Gaskammern waren. Und dass quasi diese Aktion T4 der erste wirklich, Anführungszeichen, wissenschaftliche Test war, wie man Menschen am besten und am effizientesten umbringen kann.
1: Der Tod ist ein Meister aus Deutschland. Das war mal ein Gedicht, das wir im Studium hatten.
0: Genau, und viele der zentralen Figuren dieser Aktion T4, die halt quasi selbst eigentlich Anstaltsleiter in Heil- und Pflegeanstalten waren, die sind entweder sehr schnell nach dem Krieg, haben sich selbst umgebracht, wurden in diesen sogenannten Ärzteprozessen in Nürnberg nach dem Krieg verurteilt. Viele davon wurden zu wirklich sehr leichten Strafen verurteilt und manche sind auch überhaupt gar nicht oder nur zu sehr kurzen Aufenthalten in Anstalten verurteilt wurden, da sie selbst erst, als sie 80 oder 90 Jahre waren, verurteilt wurden. Das war wirklich sehr, sehr spät nach dem Ende des Dritten Reiches, wurden diese Personen, die selbst Ärzte oder Pfleger in oder Pflegende oder Mediziner und Pflegepersonal in diesen Anstalten waren und ihnen auch gezielt mit dabei waren, wurden erst sehr, sehr viel später quasi gerichtlich verurteilt und manche wurden auch überhaupt gar nicht verurteilt.
1: Mhm.
0: Und es gibt heute immer noch Gedenkstellen. Wenn man zum Beispiel in Köln gibt es so einen Gedenkort, wo die halt nachgebaut wurden von diesen Bussen, mit denen aus diesen eigentlichen Heilanstalten in diese zentralen Tötungsanstalten verlagert wurden. Denn viele dieser Patienten waren halt nicht zentral in diesen erstmal in diesen zentralen Organisationen und Heilanstalten drinne, sondern die wurden mit extra angefertigten Bussen, die quasi verspiegelt oder verdunkelt waren, damit man halt nicht von außen reinsehen kann, dass diese Menschen quasi gerade weggekarrt wurden.
1: Mhm.
0: Und da gibt es immer noch quasi Gedenkorte, wo man diese Busse nachempfunden hat, wo halt dann erinnert wurde, dass hier Menschen aus Heil- und Pflegeorten in eigentlich andere Heil- und Pflegeorte geführt wurden, um sie dort wirklich entweder verhungern zu lassen oder sie gezielt durch Gas, also durch Kohlenmonoxid umzubringen. Wie schon erwähnt, da gab es eine sehr gute Dokumentation vom MDR, wo auch das Schicksal einer Frau beleuchtet wurde, die aufgrund der Vergewaltigung ihres Schwiegervaters im Ersten Weltkrieg hat sie irgendwann, dadurch, dass sie auf demselben Hof wie er leben musste, irgendwann einen psychischen Zusammenbruch erlitten hat und in so eine Anstalt gebracht wurde und dort irgendwann als quasi negativ befunden wurde und dann in so eine Anstalt überführt wurde, wo man heute für sagen müsste, die hat einfach eine traumatische Belastungsstörung gehabt. Die hätte alles gebraucht, außer so ein Nazi, der gesagt hat, nee, die Frau ist nicht mehr für irgendwas tätig, die muss umgebracht werden. Und erst sehr viel später hat man auch rausgefunden, dass in diesen Anstalten diese Öfen und diese Gaskammern drin waren. Also man muss wirklich sagen, diese Aktion T4 und diese quasi Euthanasie war der inoffizielle Vorgänger der dann später stattfindenden Vernichtungslager in Auschwitz, Birkenau und allen anderen. Also war wirklich das Testfeld, wieder in Anführungszeichen, für die spätere Massenvernichtung von Jüdinnen und Juden und sehr vielen anderen Personengruppen in Europa.
1: Das geht alles auf den 1. September.
0: Das geht alles auf den 1. September 1939 zurück. Natürlich muss man vorher sagen, das hat alles eine sehr lange Vorgeschichte. Auch in der Weimarer Republik wurden quasi über lebensunwertes Lebens gesprochen, aber die wirkliche logische, Anführungszeichen, logische Konsequenz aus diesem Gedankengut haben dann wirklich die Nazis in ihrer vollen Grausamkeit und Brutalität vollzogen. Und man muss immer sagen, es wird immer sehr oft an alle möglichen Personengruppen gedacht, aber an die behinderten und geistig behinderten Menschen wurde lange Zeit überhaupt gar nicht gedacht und auch heute fallen sie ein bisschen runter. Es gibt zwar einen Gedenkort in Berlin, aber es wird halt im öffentlichen Gedenken eher weniger an diese Person gedacht. Deswegen war mein Anliegen jetzt auch über diese Person und von diesen Menschen, die wirklich absolut hilfsbedürftig gewesen sind und dann einfach nur kaltblütig und zynisch umgebracht wurden, um quasi dem Volkskörper zu, wieder in Anführungszeichen, zu helfen.
1: Mhm.
0: Ja, es ist ein bisschen schwierig, jetzt irgendwie was daran Anfindendes zu bringen, aber ich dachte mir, wenn wir jetzt ein bisschen Person ehren, können wir dann weitermachen mit einer Person, die letzte heute vor einer Woche gestorben ist. Und da können wir uns aussuchen. Ich glaube, wir nehmen erstmal mit Dolly Parton 9 to 5 für alle, die gerade arbeiten. Ist das so ein bisschen, ich merke schon mal sagen, Palette Cleanser, so ein bisschen, um was wieder Positives zu bekommen.

0: Ausbeutung im Bürojob von Dolly Parton, 9 to 5. Und wir bleiben jetzt in dieser Stunde auch noch ein letztes Mal in der Zeitgeschichte, die wir gerade schon mit einem Kalenderblatt hatten. Und zwar kommen wir zu Widerstand, Hörgeschichten aus Thüringen. 12 Hörgeschichten widmen sich Menschen, die sich in Thüringen dem Nationalsozialismus widersetzten, trotz Überwachung, Repression und Bedrohung. Die projektbegleitende Installation in Weimar findet noch bis zum 18. Oktober statt im Museum für Zwangsarbeit. Das ist, wenn man mit dem Zug nach Weimar fährt, dann ein bisschen die Straße runter zum Atrium. Folge 12 führt uns nach Eisenach.
1: Eisenach. Wegen ein paar Kaninchen.
2: Der folgende Fall handelt von 8 französischen Zwangsarbeitern, die während des Krieges nach Eisenach verschleppt werden. Die meisten von ihnen müssen bei den städtischen Gaswerken und bei den Metallwerken Max Müller arbeiten. Mindestens einer wird bei BMW eingesetzt. Das bayerische Unternehmen ist damals der größte Industriebetrieb in Eisenach. Der Großteil der Franzosen ist gemeinsam in einem Zwangsarbeiterlager im Eichroter Weg untergebracht. Im März 1944 erlässt das Amtsgericht Haftbefehle gegen die Männer. Ihnen wird vorgeworfen, in Gartengrundstücke eingebrochen zu sein, um Lebensmittel und Kaninchen zu stehlen. Diese Waren hätten sie anschließend zum Teil auf dem Schwarzmarkt verkauft. 2 der Franzosen sind zu diesem Zeitpunkt nicht mehr auffindbar. Joseph Ibar und Achille Hébrard. Die anderen 6 werden verhaftet. Ihre Spinde im Lager werden von der Polizei durchsucht. Diebesgut wird dabei nicht gefunden. Im Oktober werden 5 der festgenommenen Franzosen wegen Bandendiebstahls angeklagt. Ihre Namen sind René Boilem, René Bouchard, Michel Gomez, Raymond Guanot und Marcel Montgondry. Außerdem angeklagt wird der Zwangsarbeiter Alexandre Irachabal. Er soll das Diebesgut auf dem Schwarzmarkt verkauft haben. Die Anklageschrift stützt sich fast vollständig auf die Aussagen der Beschuldigten.
3: Im Juli 1943 sind Bouchard und Boilem durch ein offenes Fenster in die Kantine des DAF-Gemeinschaftslagers eingestiegen und haben dort aus einem Regal 4 bis 5 Stück Butter, 2 Pfund Zucker und 4 Pfund Brot entwendet.
4: Im September 1943 haben Bouchard und Ibar wieder einen Einbruch in den Lagerraum des DAF-Lagers ausgeführt und entwendeten dort 2 Eimer Marmelade und 1 Karton Nudeln.
3: Im Oktober sind Bouchard und Ibar wieder gegen Mitternacht in den Vorratsraum des DAF-Lagers eingestiegen. In dieser Nacht entwenden sie 3 Eimer Marmelade, 1 Karton Nudeln und verschiedene Päckchen Puddingpulver.
4: In der Nacht vom 7. zum 8. Dezember 1943 gingen Bouchard, Guagnon und Montgondry gegen 21.30 Uhr aus dem Lager und suchten den Schrebergarten des Invaliden Hermann am Wiedengrund heim. Alle 3 stiegen über die Umzäunung. Montgondry entfernte das Schloss an dem Kaninchenstall und entwendete daraus 2 große, je 8 Pfund schwere Kaninchen.
3: In der Nacht vom 23. zum 24.12.43 sind Bouchard und Guagnon gegen 21 Uhr aus dem Lager weggegangen. Aus dem Stall haben sie 2 große, schlachtreife Chinchilla-Kaninchen entwendet. In der Stube wurden die Kaninchen zurechtgemacht und anschließend verzehrt.

0: Der Staatsanwalt stützt seine Anklage auf die sogenannte Verordnung gegen Volksschädlinge, die bereits kurz nach Kriegsbeginn erlassen wurde. Sie erlaubt, selbst geringfügige Taten, wie den Diebstahl von Lebensmitteln, mit äußerster Härte zu bestrafen. Unter die Verordnung fallen Taten, die sich die außergewöhnlichen Verhältnisse während des Krieges zunutze machen.
1: Bei der Begehung der Kleintier- und Lebensmitteldiebstähle haben die Angeschuldigten Bouchard, Gournion, Montgondry, Gomez und Bourlem die zur Abwehr von Fliegergefahr getroffenen Verdunklungsmaßnahmen ausgenutzt. Außerdem ist ihnen auch zugute gekommen, dass sehr viele Gehöfte und Grundstücke heute infolge der starken Einziehung zur Wehrmacht ohne männlichen Schutz sind und infolgedessen sich leichter und dreister in die Grundstücke hineinwagen konnten. Die Angeschuldigten sind Volksschädlinge.
0: Bis zum Gerichtsprozess sind die sechs Männer in Untersuchungshaft. Am 15. Oktober verstirbt der Beschuldigte Marcel Montgondry aus unbekannten Gründen. Es ist davon auszugehen, dass er gesundheitliche Probleme hatte und dringend in ein Krankenhaus gemusst hätte. Eine Verlegung wurde von der Gefängnisleitung beantragt, aber von der Staatsanwaltschaft nicht bearbeitet. Die anderen fünf Franzosen werden im November vor Gericht geführt. Drei von ihnen werden als Mittäter zu Haftstrafen von jeweils einem Jahr und sechs Monaten verurteilt. Ira Chabal bekommt für Hehlerei eine Strafe von 2 Jahren. Der fünfte, Marcel Bouchard, gilt vor Gericht als Haupttäter.
2: Bouchard, der zahlenmäßig die meisten Einbrüche ausgeführt hat, musste die schwerste Strafe treffen. Er hat auch, wenn er nicht gar einen Teil der Mitangeklagten zu den Straftaten verführte, zumindest durch sein schlechtes Beispiel die anderen zu den Straftaten angereizt.
0: Marcel Bouchard wird als Volksschädling zu 6 Jahren Haft verurteilt. Wenige Wochen später, im Januar 1945, erhebt das Reichsministerium der Justiz Einspruch gegen das Urteil.
3: Der verurteilte Bouchard hat, wie das Urteil des Sondergerichts feststellt, in mindestens 8 Fällen mittels Einbruchs Kleintiere und Lebensmittel gestohlen. Da er neben freier Kost und Wohnung monatlich 120 bis 130 Reichsmark Lohn hatte, jedoch nur sehr schlechte Arbeitsleistungen zeigte und die Mittäter durch sein schlechtes Beispiel zu den strafbaren Handlungen weitgehend verleitet hat, muss er als besonders asozialer Rechtsbrecher gewertet werden. Ich halte daher die erkannte Strafe von 6 Jahren Zuchthaus nicht für ausreichend und bitte, die Vorgänge dem Oberreichsanwalt bei dem Reichsgericht zur Prüfung vorzulegen, ob die Nichtigkeitsbeschwerde mit dem Ziel der Verhängung der Todesstrafe geboten ist.
0: Das Reichsgericht bestätigt den Antrag des Reichsministeriums und fordert das Sondergericht dazu auf, Marcel Bouchard mit dem Tod zu bestrafen. Die Todesstrafe wird jedoch nicht mehr vollstreckt. Die Verurteilten kommen ins Zuchthaus unter Marsfeld. Einer von ihnen, René Boilem, verstirbt dort. Die anderen 4 kehren nach dem Ende des Krieges nach Hause zurück.
4: Das war Folge 12 der Widerstandshörgeschichten aus Thüringen. Diesmal war es in Eisenach. Und wer sich die dazu projektbegleitende Installation ansehen will, der kann das noch bis zum 18. Oktober in Weimar tun, im Boris Romaneschko-Saal des Museums für Zwangsarbeit. Und wir machen jetzt, mir jedenfalls geht es so, ich könnte noch ein bisschen Hilfe gebrauchen und da passt ja nichts besser als die Beatles mit Help.

0: Manchmal ist Hilfe gar nicht so verkehrt. Wir haben nämlich gerade festgestellt, dass es hier einen kleinen Wiederholungsfehler gab. Aufmerksame Hörerinnen und Hörer haben es bestimmt auch schon gemerkt, denn ihr habt gar nicht die Wiederholung vom Unterdessen von heute Mittwoch, den 2. September gehört, sondern die Wiederholung vom gestrigen Unterdessen. Das wurde jetzt behoben. Wir können die Zeit gar nicht so richtig gut zurückdrehen, aber wir können ab jetzt quasi zumindest den zweiten Teil des Unterdessen-Magazins für den heutigen Mittwoch euch hier präsentieren mit und von Reino. Wir entschuldigen uns und wünschen euch noch jetzt viel Spaß im weiteren Programm.
1: Wir kommen zu einem ganz anderen Thema, nämlich zum Thema Gesundheit. Da hat die Stadt Erfurt ein neues Gesprächsformat ins Leben gerufen in diesem Jahr zu diesem Thema eben Gesundheit, und dieses Format heißt Gesundheitscafé. Und es ist für Bürgerinnen und Bürger, für die Öffentlichkeit gedacht. Und dieses neue Format wollte ich gern vorstellen und habe mich deswegen mit Sophie Eichbaum vom Gesundheitsamt der Stadt über dieses Format unterhalten, das jetzt neu ins Leben gerufen worden ist. Und meine erste Frage an Sie war, was denn das Ziel dieses Gesprächsformates ist. Und daraus hat sich dann das folgende Gespräch ergeben, das ihr euch jetzt gerne anhören könnt.
2: Ja, hallo, schön, dass ich da sein kann. Genau, wie schon angekündigt, haben wir ein neues Format. Wir haben das Gesundheitscafé genannt. Und in diesem Format, was wir einmal monatlich zu verschiedenen Themen veranstalten, möchten wir einen Raum schaffen, in dem Menschen in den Austausch geraten können, Informationen erhalten können und zusammenkommen können. Und wir haben das Format dieses Jahr gestartet, hatten jetzt schon 3 Gesundheitscafés zu verschiedenen Themen und haben jetzt auch diese Woche wieder am Donnerstag ein Gesundheitscafé zum Thema sexuelle Gesundheit. Und diese Gesundheitscafés, die finden immer im Drosselberg-Zentrum am Drosselberg statt, im Familiencafé vom Family Club, und sind immer von 15 bis 17 Uhr und kostenfrei, ohne Anmeldung. Also man kann einfach vorbeikommen, reinschauen und bleiben. Oder auch wieder gehen.
1: Was steht bei diesen Nachmittagen im Vordergrund? Ist das ein Referat mit anschließender Diskussion? Ist es eine reine Unterhaltung zum Thema des jeweiligen Nachmittags? Und steht dafür fachliche Begleitung zur Verfügung?
2: Wir haben das so gestaltet, dass wir immer einen kleinen Input zu dem Thema mitbringen. Das machen wir manchmal selber, manchmal laden wir uns dazu auch Gäste ein. Und dann gibt es immer noch Raum für Austausch, für Fragen. Manchmal machen wir auch praktisch Dinge. Wir haben zum Beispiel am letzten Mal, da ging es um Ernährung und Bewegung. Da haben wir gemeinsam dann noch Rezepte ausprobiert für eine gesunde Brotdose. Genau, und haben dann auch noch Dinge praktisch angewendet. Genau.
1: Wie kommt es zu den Themen?
2: Zu den Themen kommt es. Wir haben festgestellt, dass im Drosselberg-Zentrum ja jetzt seit nun schon einigen Monaten Angebote von verschiedenen Ämtern, also Beratungsangebote, angeboten werden und die aber noch gar nicht so regelhaft genutzt werden. Und dann haben wir uns gedacht, okay, vielleicht müssen wir auch nochmal einen neuen Zugang schaffen, und haben vor Ort dann nochmal Gespräche geführt, haben geschaut, was für Themen könnten denn interessant sein, haben uns da auch nochmal mit dem Family Club zusammengesetzt und sind gerade, ich würde sagen, in einer Ausprobierphase und probieren einfach verschiedene Themen aus, Themen, die uns rückgemeldet werden. Das kann ja von etwas für pflegende Angehörige über Familien bis hin zu jetzt dem Thema sexuelle Gesundheit sein. Und dieses Mal war auch der Anlass tatsächlich der, dass ja der Welttag der sexuellen Gesundheit bevorsteht am Freitag. Und wir uns dachten, das ist eine total gute Möglichkeit, auch Aufmerksamkeit auf das Thema sexuelle Gesundheit zu lenken und dazu einfach mal ein Angebot zu machen.
1: Ist das Thema sexuelle Gesundheit ein medizinisch feststehender Begriff? Mir ist das im Zusammenhang mit dieser Veranstaltung jetzt zum ersten Mal in dieser Kombination vorgekommen.
2: Ob das jetzt ein festgelegt definierter medizinischer Begriff ist, weiß ich gar nicht. Aber es ist tatsächlich einfach so, dass das Thema Gesundheit ja viele Aspekte umfasst. Und da denken wir ja häufig erstmal nur an das, ich sag mal, körperliche. Aber da zählen eben auch ganz viele Facetten dazu und Aspekte. Und das ist das eben auch der sexuelle Bereich, das ist aber auch der mentale Bereich. Also da zählt ganz, ganz viel dazu. Und genau, dementsprechend ist sexuelle Gesundheit einfach ein Begriff, der auch ja viel genutzt wird, wenn es einfach darum geht, um Themen rund um Sex ins Gespräch zu kommen und Angebote zu machen.
1: Nun gibt es von der Stadt ja noch weitere Angebote zur Gesundheit, die sich an die allgemeine Bevölkerung richten und bei denen gesprochen wird über Gesundheitsfragen. Ich erinnere mich, dass es da eine Gesprächsreihe gibt, die heißt Erfurter Gespräche zur seelischen Gesundheit. Inwieweit machen Sie sich da Konkurrenz?
2: Wir machen uns da gar keine Konkurrenz, würde ich sagen, sondern alles, was wir machen, soll ja ergänzend sein. Wir möchten in keiner Weise Konkurrenz mit irgendwem sein, sondern das sollen Angebote sein, die ja im Optimalfall einfach ergänzen. Und ich würde sagen, was auf jeden Fall auch jetzt mit reinspielt, ist, dass wir mit unserem Format jetzt am Drosselberg-Zentrum einfach verortet sind und zum Beispiel die Erfurter Gespräche immer am Benediktsplatz, also in der Innenstadt, stattfinden. Und bei den Erfurter Gesprächen tatsächlich auch der Fokus einfach auf die seelische Gesundheit liegt und wir uns gar nicht auf dieses Thema, ich sag mal, festlegen, sondern bei uns geht's um das Thema seelische Gesundheit, bei uns geht's aber eben auch um sexuelle Gesundheit, bei uns kann es um Bewegung gehen, um Ernährung gehen. Also wir sind da freier einfach in den Themen, die wir dort ja thematisieren und besprechen.
1: Vor allen Dingen ist mir aufgefallen, es ist auch extra erwähnt in der Ankündigung, dass der Veranstaltungsort barrierefrei zugänglich ist. Das ist bei den Erfurter Gesprächen zur seelischen Gesundheit nicht der Fall. Da war ich schon ein paar Mal dabei. Wer wird am 3. September denn das Referat, die Einleitung machen? Wer ist das?
2: Wir haben dieses Mal jemanden vom Gesundheitsamt natürlich auch dabei. Also es ist immer so, dass auch jemand von uns vom Gesundheitsamt vor Ort ist. Und dieses Mal ist unsere Kollegin vor Ort, die zum Thema sexuelle Gesundheit ansprechbar ist. Also ich weiß nicht, ob das bekannt ist, aber es gibt im Gesundheitsamt eine Stelle, eine Beratungsstelle zum Thema sexuell übertragbare Erkrankungen, sexuelle Gesundheit. Dort ist auch die Möglichkeit, sich testen zu lassen, zum Beispiel auf HIV. Genau, das ist einfach eine Anlaufstelle. Und genau, die Person wird vor Ort sein und wird darüber berichten, was man denn alles an Beratungen, an Testungen auch bei ihr machen kann. Und genau, das ist zum einen quasi ein Akteur an dem Tag vor Ort. Und zum anderen haben wir noch eine weitere Gästin eingeladen, eine Sexualtherapeutin und Psychologin, die an dem Tag auch noch einen kleinen Input geben wird und auch noch mal mehr den Blick darauf geben wird, wie unser Erleben, unsere Gefühle auch einen Einfluss auf unser auf unsere Erfahrungen haben, auf das, wie wir Beziehungen führen, genau, wie Situationen unterschiedlich einfach auch einen Einfluss haben können, wie das auch von Mensch zu Mensch unterschiedlich ist. Genau, also da noch mal auch einen sehr spannenden Blick auf das Thema sexuelle Gesundheit werfen wird.
1: Weil ich Sie gerade hier im Studio habe, gibt es denn noch weitere Veranstaltungen, die vom Gesundheitsamt in nächster Zukunft für die Öffentlichkeit angeboten werden?
2: Ja, die gibt's. Und zwar zum einen haben wir natürlich diese Gesundheitscafés einmal im Monat. Also das ist einfach was weitergeht. Im Oktober wird sich das Gesundheitscafé vor allem an ältere Menschen richten. Es wird am 1. Oktober stattfinden und das ist auch der Tag der älteren Menschen. Dementsprechend genau haben wir uns da für diese Zielgruppe entschieden. Genau, also da auch eine herzliche Einladung, einfach vorbeizukommen. Wie gesagt, immer alles kostenfrei und ohne Anmeldung. Man kann einfach vorbeischauen. Und dann haben wir natürlich auch die Erfurter Gespräche regelhaft einmal im Monat. Und zusätzlich gibt's auch noch die Fachimpulse zur seelischen Gesundheit. Die finden auch einmal im Monat statt in der Bibliothek am Dom. Und genau. Da werden auch immer ganz viele spannende Themen angeboten. Wir haben tatsächlich was ganz Spannendes im Oktober noch vor. Und zwar am 8. Oktober findet das öffentliche Erfurter Zukunftsforum zur seelischen Gesundheit von Kindern und Jugendlichen statt. Und das ist ein Format, was es schon seit einigen Jahren gibt. Und in diesem Jahr haben wir die erste Besonderheit, dass wir mit dem Schülerparlament zusammen diese Veranstaltung planen und umsetzen werden und laden auch dieses Jahr ganz herzlich zu dem Format junge Menschen ein und richten uns damit nicht nur an Fachkräfte, sondern genau öffnen ganz ganz gewollt und explizit eben auch für junge Menschen und freuen uns da auf Beteiligung. Und das findet am 8. Oktober im Kontor statt. Und auch da ist die Teilnahme kostenfrei. Und wie gesagt, herzliche Einladung da dieses Jahr auch an die jungen Menschen.
1: Mir ist bei Durchsicht der E-Mail-Eingänge hier bei Radio Frei aufgefallen, dass gerade aktuell mindestens zwei Initiativen auf privater Ebene mit dem Thema Gesundheit ins Leben gerufen worden sind. Da ist zum Beispiel ein Bündnis Zukunft Gesundheit in Thüringen gegründet worden und es gibt ein neues Beratungsangebot für Menschen mit psychischen Belastungen unter der Bezeichnung Mental Gesund, der AOK Plus. Ist das Thema Gesundheit gerade im Moment besonders nachgefragt?
2: Also ich komme ja vom Gesundheitsamt, dementsprechend beschäftige ich mich ja die ganze Zeit mit dem Thema Gesundheit. Ich kann Ihnen jetzt gar nicht sagen, ob das tatsächlich im Bereich Selbsthilfe da jetzt einen speziellen Fokus gibt oder nicht. Selbsthilfe ist tatsächlich bei uns ja auch bei der Kontakt- und Informationsstelle Selbsthilfe, also kurz KISS, angesiedelt. Und dort kann man tatsächlich mit allen Fragen rund um Selbsthilfe sich hinwenden, Unterstützung bekommen, eigene Gruppen gründen.
1: Ja, vielen Dank für die Vorstellung dieses neuen Formats vom Gesundheitsamt. Vielleicht wiederholen wir noch mal ganz kurz, wann das nächste stattfindet, wo es stattfindet.
2: Genau, das nächste Gesundheitscafé findet diese Woche statt, am 3. September, also am Donnerstag, findet von 15 bis 17 Uhr im Drosselberg-Zentrum statt, im Familiencafé vom Family Club und findet zu dem Thema sexuelle Gesundheit statt. Und es ist offen für alle, ohne Anmeldung und kostenfrei. Und wir freuen uns auf rege Teilnehmenden und Interesse.
1: Schönen Dank für die Vorstellung und alles Gute bei dieser Veranstaltung. Und falls Sie mal wieder neue Formate haben, werden wir die sicherlich auch vorstellen dürfen. Vielen Dank.
2: Sehr gerne und vielen Dank, dass ich da sein durfte.
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Zum Thema Gesundheit habe ich diesen Titel ausgesucht, der gerade gelaufen ist. Health is wealth. Gesundheit ist Reichtum. Das kann man im wahrsten Sinn des Wortes sagen. Auch wenn man davon vielleicht nicht unbedingt allein leben kann. Klar. Im Anschluss an das Thema Gesundheit habe ich jetzt ausgeguckt zu spielen die jüngste Fassung meiner Wissenschaftsecke. Und da diese Wissenschaftsecke sich mit dem Klimawandel unter bestimmten Aspekten, nämlich dem lokalen, warum findet Klimawandel eigentlich lokal zu so unterschiedlichen Folgen und psychologisch, warum schätzen wir den Klimawandel eigentlich so ein, wie wir ihn einschätzen? Und da wir das dazu haben und der Ausgangspunkt Europa ist, das sich besonders stark und schnell erwärmt im Verhältnis zu anderen Regionen in dieser Welt, habe ich als Titel vorab ausgesucht von Santana Europa und anschließend kommt die Wissenschaftsecke mit der Folge 68.

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1: Im Sommer, der ja noch gar nicht so richtig zu Ende ist, genauer im Juni, während der besonders heißen Tage, haben wir häufiger gehört, dass sich der Klimawandel in Europa schneller entwickelt als in anderen Teilen der Welt. Europa erwärmt sich danach schneller als andere Kontinente. Weniger oft haben wir gehört, warum das eigentlich so ist. Das bisherige Wissen darüber, das noch lange nicht vollständig ist, ist vor einigen Tagen im Spektrum der Wissenschaft zusammengestellt worden. Aber vor aller Ursachenforschung liegt natürlich eine Betrachtung der Fakten. Unser Kontinent hat 2026 bisher 5 Hitzewellen mit Temperaturen von über 40 Grad Celsius erlebt, mit verbreiteter Trockenheit und verheerenden Waldbränden. Wohlgemerkt, es geht in Europa nicht um Deutschland. Der Vergleich zu anderen Kontinenten fällt eindeutig aus. Auch Teile Nordamerikas, Nordasiens und des Nahen Ostens erwärmen sich schnell. Im Hinblick auf die Mittelwerte liegt Europa mit bis zu 0,5 Grad Erwärmung pro Jahrzehnt hier zwar nicht allein an der Spitze, aber es gehört zu den Rekordhaltern. Bei den sommerlichen Extremwerten sticht der Kontinent aber ganz eindeutig heraus. Die durchschnittlichen Tageshöchstwerte stiegen 2,4 Mal schneller als im globalen Durchschnitt. Die Temperaturen an den heißesten Tagen sogar 3,3 Mal so schnell. Zwar werden Hitzewellen überall länger und stärker, in Europa vollzieht sich dieser Trend aber 3 bis 4 Mal schneller als in anderen Regionen der nördlichen Halbkugel. Erst langsam schält sich heraus, warum es diesen Unterschied gibt, und es scheint einmal wieder so zu sein, dass dafür mehrere unterschiedliche Ursachen verantwortlich sind. Ein beträchtlicher Teil des Problems geht aber auf den Menschen zurück, und zwar darauf, wie er die Landschaft über Jahrzehnte und Jahrhunderte verändert hat. Wie eine Region auf den Klimawandel reagiert, hängt nämlich auch davon ab, wie die Landoberfläche dort aussieht. Menschliche Siedlungen und landwirtschaftlich genutzte Flächen zum Beispiel heizen sich in vielen Fällen schneller auf als naturbelassene Gebiete. Gebäude und Straßen speichern Hitze, sodass sich besonders in den Hitzeinseln der Städte die Luft nachts langsamer abkühlt. Und die seit Jahrhunderten betriebene Entwässerung in der Landschaft führt dazu, dass Wasser fehlt. Dadurch werden Dürren und Brände wahrscheinlicher und es kann signifikant weniger Oberflächenwasser verdampfen. Gerade diese Verdampfung aber ist wichtig. Denn die für die Verdampfung erforderlichen Energiemengen werden nicht mehr abgeführt, weil es sie eben nicht mehr gibt, und die Temperatur über den trockenen Böden steigt dadurch. Ein zweiter Grund ist überraschenderweise die sinkende Luftverschmutzung. Das ist nur einerseits eine gute Nachricht, weil die durch Luftverschmutzung ausgelösten Gesundheitsschäden und die Versauerung der Wälder zurückgehen. Andererseits haben die feinen Schwebteilchen der verschmutzten Luft einen Teil der Sonnenstrahlung zurückgeworfen und damit die Wolkenbildung gefördert. Europa ist dadurch abgekühlt. Mit der verbesserten Luftqualität bekommt dieser Kontinent jetzt aber die vollen Auswirkungen des Klimawandels zu spüren. Und auch dieser Effekt ist im Sommer am stärksten, wenn am meisten Sonneneinstrahlung eintrifft. Abgesehen von diesen lokalen Effekten wirken sich die großräumigen Veränderungen des Klimasystems in den benachbarten Regionen aus, der Arktis und des Atlantiks nämlich. Die Regionen nördlich des Polarkreises heizen sich im globalen Maßstab bei weitem am schnellsten auf. Und da die Bevölkerungszentren in Europa nördlicher liegen als vergleichbar dicht besiedelte Regionen in Nordamerika und Asien, macht sich diese Aufheizung bei uns auch stärker bemerkbar. Und auch wegen des schwindenden Schnees und Meereises wird mehr Energie in Form von Wärme aufgenommen. Der kühlende Einfluss aus der Arktis auf Nordeuropa entfällt und in Nordeuropa selbst bleibt auch mehr Wärme hängen. Hinzu kommt, dass der Atlantik durch den Wärmetransport der atlantischen Umweltzirkulation für das ungewöhnlich milde Klima sorgt und direkt das Wetter in Europa beeinflusst. Die große Wassermasse puffert zudem Temperaturschwankungen ab und liefert Feuchtigkeit, sodass heiße und trockene Bedingungen vor allem dann auftreten, wenn ein stationäres Hochdruckgebiet den Einfluss des Ozeans fernhält. Die Rolle des Atlantiks zu diesen stationären Hochdruckgebieten ist noch nicht sicher geklärt. Fest steht aber, dass der Atlantik einen wichtigen Einfluss auf die atmosphärischen Strömungen hat, namentlich auf den sogenannten Jetstream, der seinerseits die Hochdruckgebiete unter besonderen Bedingungen örtlich einklemmen und festhalten kann. In einem solchen Hochdruckgebiet sinkt die Luft nur sehr langsam ab, sodass sich kaum Wolken bilden, nur leichter Wind weht und keine kühle Luft vom Meer einströmen kann. Halten diese Bedingungen im Sommer länger an, weil die Wettersysteme blockiert sind, bildet sich ein Hitzedom. Entsprechend sind solche Jetstream-Muster statistisch eng mit Hitzeextremen im West- und Zentraleuropa verbunden. Nicht zuletzt verändern sich auch die Hitzewellen selbst. Ein besonders heißer Sommer sieht heutzutage ganz anders aus als sein Gegenstück in der ersten Hälfte des 20. Jahrhunderts. Dieser unerwartete Effekt kam in einer aktuellen Untersuchung zutage. Wir haben heute nicht nur mehr besonders warme Tage als in vorindustrieller Zeit, sie treten auch häufiger nacheinander auf. Und durch dieses Clustering sind die heißen Phasen im Mittel etwa 8% länger als vergleichbare historische Wärmeperioden.

für Erdsystemwissenschaften und Fernerkundung der Universität Leipzig hat ihre Ergebnisse wie folgt zusammengefasst. Ich zitiere ihn. Unsere Ergebnisse zeigen, dass das Risiko, das für Menschen von Klimakatastrophen ausgeht, nicht nur davon abhängt, wie stark die Gefahr selbst ist. Es kommt auch darauf an, wer ihr ausgesetzt ist und unter welchen sozioökonomischen Bedingungen diese Menschen leben. Insbesondere in Ländern, die in den letzten Jahrzehnten eine rasante sozioökonomische Entwicklung erlebt haben, wie beispielsweise Indien oder China, spielt der Wohnort eine entscheidende Rolle dabei, wie schwerwiegend die Auswirkungen einer Katastrophe auf die Menschen sind. Zitat Ende. Eine wesentliche Neuerung der Studie besteht darin, diese Effekte global zu untersuchen, sich dabei aber gleichzeitig auf subnationale Daten stützen zu können. Und anhand dieser subnationalen Daten zur menschlichen Entwicklung konnten die Forschenden aufzeigen, dass Ungleichheiten innerhalb eines Landes auch das Risiko, von Katastrophen betroffen zu sein, verschiebt. Besonders gefährdet sind Menschen in Ländern mit niedrigen und mittleren Werten im Index der menschlichen Entwicklung, wenn sie in Regionen leben, die unter dem jeweiligen nationalen Durchschnitt liegen. Weltweit ist die Gefährdung durch Katastrophen in Regionen mit niedrigem Entwicklungsstand in den letzten 3 Jahrzehnten zurückgegangen. Das spiegelt die Entwicklungsfortschritte in vielen Teilen der Welt wider. Dennoch sind die menschlichen Verluste in Regionen mit niedrigem Entwicklungsstand nach wie vor unverhältnismäßig hoch. Die Studie betont daher, dass eine Verringerung der Anfälligkeit und eine Stärkung der Anpassungsfähigkeit nach wie vor zu den wirksamsten Mitteln gehören, um die Auswirkungen künftiger Katastrophen zu mindern.

Ich komme zu einer ganz anderen Seite des Klimawandels, nämlich der psychologischen, bei der es um die Einschätzung vom Denken und Verhalten anderer Menschen geht. Die erste Meldung bezieht sich auf die Einschätzung von Politikern vom Denken der Bundesbürger über den Klimaschutz. Der Bochumer Sozialpsychologe Wilhelm Hofmann hat das herauszufinden versucht mit einer Befragung von 6000 Politikern, die er gefragt hat, inwieweit sie glauben, dass ein durchschnittlicher Bürger klimaschädliches Verhalten als problematisch beurteilt. Und parallel hat er in der Bevölkerung dieselben Fragen stellen lassen. Das Ergebnis war, die Politik unterschätzt das tatsächlich vorhandene Problembewusstsein in der Bevölkerung deutlich. Entsprechend wurde nach der Akzeptanz von drei politischen Maßnahmen gefragt: Steuern, Gesetzen und reinen Informationsmaßnahmen. Und auch hier war die Bereitschaft der Bürger weit über der Vermutung der Politik. Einzig bei reinen Informationsmaßnahmen wie etwa Aufklärungskampagnen liegen Politiker und Bevölkerung nah beieinander. Aber gerade bei den Instrumenten, die tatsächlich viel bewirken können, Steuern und Neuregelungen sind gemeint, unterschätzen Politiker die Unterstützung in der Bevölkerung massiv. Als Kontrollfrage wurde nämlich gefragt, ob sie bereit wären, 1% ihres Haushaltseinkommens zugunsten des Klimaschutzes abzugeben. Und auch da liegt die Zustimmung in der Bevölkerung viel höher, als es die Politiker vermuten. Etwa jeder zweite Bürger sagt ja, während die Politiker glauben, nur etwa jeder fünfte sei dazu bereit. Diese politische Fehleinschätzung ist übrigens ganz unabhängig von der politischen Partei und der Ebene, also Bund, Land oder Kommune, mit einer Abstufung. Je weiter rechts auf der politischen Skala, desto größer die Unterschätzung, wenn auch nur schwach ausgeprägt. Am deutlichsten war das bei der AfD, die durchgängig niedriger lag als alle anderen Parteien, von der Linken bis zur Union. Wie Wilhelm Hofmann festgestellt hat, ist diese Fehleinschätzung vom Verhalten anderer übrigens auch bei ganz anderen Fragen feststellbar. Das Phänomen wird sozialpsychologisch als

naturalistische Ignoranz bezeichnet. Menschen unterschätzen massiv, wie sehr andere Menschen etwas unterstützen, wie eben zum Beispiel den Klimaschutz. Der einzige Unterschied zwischen Politik und Bürgern besteht darin, dass die Politik in der Fehleinschätzung bedeutend mehr daneben liegt. Der generelle Befund kann ja dadurch erklärt werden, dass die Mehrheit zu still bleibt. Wer Klimaschutz unterstützt, glaubt oft fälschlich, damit in der Minderheit zu sein und äußert sich entsprechend zurückhaltend. Dieser Befund ist übrigens nur wenige Tage später von einer Studie bestätigt worden, die die Universität hier in Erfurt durchgeführt hat. In 5 Studien mit insgesamt mehr als 5000 Teilnehmenden aus Deutschland und den USA untersuchte das Forschungsteam, wie Menschen die Einstellung und das Verhalten anderer zum Klimaschutz einschätzen. Dabei bestätigte sich zunächst das bekannte Muster. Die große Mehrheit der Befragten unterstützte Klimaschutzmaßnahmen grundsätzlich. Und diese Mehrheit wurde von anderen unterschätzt. Aber es wurde noch weiter danach gefragt, wie viel Geld wohl andere für den Klimaschutz spenden würden. Und hier zeigte sich genau das gegenteilige Ergebnis. Die Teilnehmenden überschätzten deutlich, wie viel andere tatsächlich Geld für Klimaschutz spenden oder sich politisch engagieren. Die Forschenden erklären diese gleichzeitige Unter- und Überschätzung durch einen allgemeinen psychologischen Mechanismus. Menschen neigen dazu, extreme Werte gedanklich zur Mitte hin zu verschieben. Große Mehrheiten werden dadurch unterschätzt, kleine Minderheiten überschätzt. Der Leiter der Studie, Dr. Kevin Tiede, hat dazu gesagt, ich zitiere, ein Teil dessen, was bislang als pluralistische Ignoranz bezeichnet wurde, also die Annahme, andere Menschen seien weniger zum Klimaschutz bereit, als sie tatsächlich sind, könnte auf ganz allgemeine Denkprozesse beim Schätzen von Anteilen zurückgehen. Das verändert die Perspektive auf ein Forschungsfeld, das in den vergangenen Jahren stark gewachsen ist. Und auch die Schlussfolgerungen, die wir daraus ziehen können. Zitat Ende. Vielmehr müsse man an praktischen Hürden, fehlendem Wissen über die wirksamen Maßnahmen oder politischen Rahmenbedingungen ansetzen, die klimafreundliches Verhalten erleichtern. Tiede sagt weiter, ich zitiere noch einmal, die Unterstützung für Klimaschutz ist in vielen Bereichen bereits vorhanden und dieser Befund zeigt sich als sehr robust. Die zentrale Herausforderung besteht aber möglicherweise weniger darin, Menschen zu überzeugen, sondern vielmehr darin, klimafreundliches Handeln zu erleichtern und wirksame Lösungen sichtbar zu machen. Zitat Ende.

Late Summer Feeling war das von Jonah Dean. Und damit wollte ich ausdrücken, was mir heute meteorologisch durch den Kopf gegangen ist. Die letzten beiden Beiträge, dass die Wissenschaftsecke auf der einen Seite und die Präsentation des Programms in der Arche in dieser Woche auf der anderen Seite, sind zwei Punkte, die im Grunde genommen in einem Thema zusammenfließen, das heute in der Thüringer Allgemeinen auf der ersten Seite thematisiert worden ist, nämlich die Verleihung des Ig Nobel-Preises. Dieser Preis wird seit 1991 in den USA oder besser muss ich sagen früher in den USA verliehen worden ist und von einer Zeitschrift heraus verliehen werden, die heißt Annals of Improbable Research. Und sie zeichnen wissenschaftliche Forschung aus, die Menschen zum Lachen erst und dann zum Nachdenken anregt. Die Voraussetzung ist nur, dass diese wissenschaftliche Forschung in allen Kriterien der Wissenschaftlichkeit entspricht. Es sind also keine erfundenen Dinge oder nur um des Spaßes halber durchgeführte Dinge, sondern es sind wirkliche wissenschaftliche Forschungen und in den allermeisten Fällen sind diese Forschungen auch in seriösen Zeitschriften veröffentlicht worden, bevor der Preis für sie verliehen wird. Und warum steht das Ganze nun in der Thüringer Allgemeinen heute? Weil nämlich bei der diesjährigen Verleihung des Ig Nobel-Preises, die im Übrigen erstmals nicht in den USA stattfindet, sondern in Zürich, dass bei dieser Verleihung ein Forschungsteam der Universitäten Jena, Dresden und Wroclaw ausgezeichnet wird, und zwar mit Untersuchungen zum Körpergeruch von Kindern. Dieser Preis wird und diese Auszeichnung an diese Forschungsgruppe, die ist also in einer Kategorie von insgesamt 10 Kategorien zu finden, und die Preisverleihung insgesamt wird stattfinden am kommenden Donnerstag, also morgen in Zürich. Und bisher ist das Ganze immer auch übertragen worden und man konnte sich das angucken bei YouTube. Man kann sich natürlich auch ganz viel später das angucken bei YouTube, diese Preisverleihung. Und sie war immer sehr sehenswert, das kann ich nicht anders sagen. Ich habe mir das ein paar Mal angeguckt und es lohnt sich, sich das anzugucken. Es ist nicht nur amüsant, sondern auch interessant. Und wir werden sehen, ich werde auch in diesem Jahr sicherlich darüber berichten. Ich muss mal schauen, in welcher Form und zu welchem Zeitpunkt. Diese klinische Studie der Professorin aus Jena, der Professorin Ilona Kreu vom Institut für klinische Psychologie in Jena, die hat sich, wie gesagt, beschäftigt mit dem Körpergeruch von Kleinkindern und Babys. Das wesentliche Ergebnis war, dass die Eltern den Geruch von Babys und Kleinkindern besonders angenehm finden. Während der Pubertät nehme diese Präferenz allerdings ab und kehre später wieder zurück. Soweit also aus einer Zusammenschau zwischen Wissenschaft und ein wenig Humor und Heiterkeit. Wer sich das angucken möchte, ich kann es wirklich empfehlen, es lohnt sich. Und darauf habe ich anschließend, wir sind jetzt gleich in der letzten Viertelstunde dieser Sendung angekommen, habe ich noch einen Titel, der nicht etwa zum Thema September geschrieben worden ist, sondern von einer Künstlerin produziert worden ist, die ihrerseits sich den Namen September gegeben hat. Und dieser Titel heißt Satellites.

Satellites war das, von September. Wir sind, wie gesagt, in der letzten Viertelstunde dieser Sendung angekommen und ich möchte nur noch einen kurzen Blick in die Vergangenheit werfen, denn heute am 2. September wäre der Geburtstag von Josef Roth, einem österreichischen Schriftsteller und Journalisten gewesen, der im Jahre 1894 geboren ist und schon sehr früh, nämlich mit 44 Jahren, an Alkoholismus gestorben ist. Josef Roth aber stammte aus einer bürgerlichen Familie, aus einem Elternhaus galizischer Juden. Er erreichte eine Anstellung 1923 bei der Frankfurter Zeitung und in der Wiener Arbeiterzeitung debütierte er mit dem Feuilletonroman »Das Spinnennetz«. Es folgten Zeitromane wie »Das Hotel Savoy« und »Die Rebellion«. Die ironisch distanziert erzählten Tatsachenberichte warfen ein skeptisches Licht auf die Nachkriegszeit. 1930 erschien der Roman »Hiob«, mit dem Roths zweite Schaffensphase begann. Im Gegensatz zu den früheren Romanen, die sich durch einen klaren wie zugänglichen Stil ausgezeichnet haben, stehen sich fortan die kräftige Bildlichkeit des Alten Testaments und die Drastik des Geschehens gegenüber. In seinem 1932 erschienenen Roman Radetzky-Marsch, einem Requiem auf das Habsburgerreich, schildert er anhand des Werdegangs einer Familie, der Familie Trotta, den Zerfall dieses Staates. Dieser historische Roman ist eine Wiedererweckung des Habsburgerreichs einerseits und eine Analyse des Verfalls dieses Reichs andererseits. Roth starb, wie gesagt, im Alter von 44 Jahren in Paris an seiner Alkoholkrankheit. Und neben den beiden bedeutenden Romanen Hiob und Radetzky-Marsch sind es unter anderem die Novelle »Die Legende vom heiligen Trinker« und der Essay »Juden auf Wanderschaft«, die seinen Rang als einer der wichtigsten deutschsprachigen Erzähler der ersten Hälfte des 20. Jahrhunderts begründet haben. Ich möchte aus seinem Leben nur auf zwei Ereignisse und Zitate eingehen. Anfang Juli 1936 nämlich war Roth auf Einladung von Stefan Zweig nach Ostende gereist, wo er der dort seit kurzem in der Emigration lebenden Schriftstellerin Irmgard Keun begegnete. Beide interessierten sich sofort füreinander. Und Irmgard Keun hat damals über Josef Roth Folgendes gesagt, das, glaube ich, ihn als wirklich besonderen Menschen charakterisiert und als einen im Grunde genommen auch bedauernswerten Menschen. Sie schrieb nämlich, da hatte ich das Gefühl, einen Menschen zu sehen, der einfach vor Traurigkeit in den nächsten Stunden stirbt. Seine runden blauen Augen starrten beinahe blicklos vor Verzweiflung und seine Stimme klang wie verschüttet unter Lasten von Gram. Später verwischte sich der Eindruck, denn Roth war damals nicht nur traurig, sondern auch der beste und lebendigste Hasser. Das war das eine Zitat. Am 30. Januar 1933, am Tag vor Hitlers Ernennung zum Reichskanzler, verließ Roth Deutschland. In einem Brief an Stefan Zweig urteilte er damals, das ist jetzt das andere Zitat, inzwischen wird es Ihnen klar sein, dass wir großen Katastrophen zutreiben. Abgesehen von den privaten, unsere literarische und materielle Existenz ist ja vernichtet, führt das Ganze zum neuen Krieg. Ich gebe keinen Heller mehr für unser Leben. Es ist gelungen, die Barbarei regieren zu lassen. Machen Sie sich keine Illusionen, die Hölle regiert. Soweit Josef Roth Ende des Januar 1933 über die von ihm erwartete und befürchtete Zukunft, die dann auch tatsächlich ja so eingetreten ist. Wir sind jetzt 10 Minuten vor Ende der Sendung. Ich unterlege die weiteren Veranstaltungshinweise, die ich noch habe, mit Miles Davis. Er hat nämlich einen Titel geschrieben, der heißt Autumn Leaves, also Herbstblätter. Und ich denke, dieser Titel könnte ganz gut zum Ende dieser Sendung passen. Die
Veranstaltungshinweise, wie gesagt, kommen anschließend dann noch über dieser Musik, einige wenige. Und bevor ich die sage, sage ich euch allen herzlichen Dank fürs Zuhören. Ich glaube und hoffe, die Musik war einigermaßen abwechslungsreich, für jeden was dabei. Und die Wortbeiträge waren das nicht minder. Und ich verabschiede mich bei euch wie üblich mit dem Wunsch und der Hoffnung, bleibt gesund, bleibt uns gewogen. Und ich verabschiede mich. Tschüss, bis zum nächsten Mal mit Miles Davis.

Morgen am 3. September findet im Rahmen des Petersberg Open Air ein Konzert von Mark Foster statt um 20 Uhr auf der Festwiese des Petersbergs. Mit den beiden aktuellen Singles Zeitmaschine und Rettest du mich ist Mark Foster älter und jünger zugleich. Älter in der Reife seiner Texte und jünger in der Radikalität seines Sounds. Wer sich mit Gesundheitspolitik beschäftigen mag, dem kann ich vielleicht empfehlen, morgen Abend um 19 bis 21 Uhr im Livestream eine Veranstaltung der Volkswagen Stiftung sich anzuhören über das Thema, warum sterben die Deutschen eigentlich früher? Die zur Lebenserwartung im westeuropäischen Vergleich. Ganz kurz, im Jahre 22 lag die Lebenserwartung bei Geburt in Deutschland knapp 2 Jahre unter dem westdeutschen Durchschnitt, mit deutlichen geschlechterspezifischen Unterschieden allerdings. Und wer das damit vergleicht, dass das deutsche Gesundheitssystem, wenn ich das richtig verstanden habe, wohl das teuerste in Europa ist, ist das doch einigermaßen verblüffend. Diese Veranstaltung wird übrigens im Deutschlandfunk Kultur am 4. September um 18.05 Uhr unter der Rubrik Wortwechsel übertragen.

Am Freitag findet im Franz-Mehlhose-Club in der Löberstraße 12 ein gelungener Abend statt. Es präsentiert Friedrich Herrmann Stand-Up-Comedy. Hier erwarten euch ausgewählte Stand-Up-Comedians mit ihrem besten Material. Keine Latzhosen und Schnurrbärte, sondern authentischer und smarter Stand-Up.

Eine weitere Veranstaltung am Freitag im Rahmen des Petersbergs Open Air Alvaro Soler. Der gefeierte Singer-Songwriter wird ab April wieder live auf den Bühnen stehen und mit seiner einzigartigen Mischung aus Pop, Latin und spanischem Flair sein Publikum begeistern. Am Freitag um 20 Uhr und ebenfalls am Freitag um 20 Uhr gibt's im Jazzclub Erfurt die Nacht der argentinischen Gitarren. Am Samstag findet von 10 bis 17 Uhr der Tag der offenen Tür im Thüringer Landtag statt. Das ist jedem zu empfehlen, der hofft, ein wenig auf diesem Wege mehr von den Kulissen und hinter den Kulissen des Funktionierens eines Landtags erfahren zu können. Ich muss mich immer wieder wundern, dass ein Landtag einen Tag der offenen Tür nötig hat, weil im Verlauf eines Jahres offenbar zu wenig von seiner Arbeit überkommt.

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0: Und heute ist wieder eine besondere Ausgabe von Unter 3 der radiofreie Medienwerkstatt mit Hucke und Kehrer. Denn wir, Herr Kehrer und ich, erstmal hallo Herr Kehrer.
1: Hallo Herr Hucke.
0: Wir zwei sind heute wieder mal rausgefahren, wieder nach Weimar gefahren, zum zweiten Mal hintereinander. Und heute ist Radio Frei zu Gast bei Antenne Thüringen. Wir sind nämlich in den Räumlichkeiten, haben es uns gemütlich gemacht, beziehungsweise uns wurde es gerade alles gemütlich eingerichtet. Wir sind hier im sogenannten Podcast-Studio. Eine Stehlampe brennt, auch eine schöne Pflanze steht noch neben dir, Herr Kehrer. Aber wir sind ja nicht hierher gefahren, Herr Kehrer, dass wir zwei jetzt einfach mal gemütlich eine Führung bei Antenne Thüringen machen, denn wir haben auch einen Gast mit dabei.
1: Genau, aber man muss das ja trotzdem mal loben, diesen Service, den man hier geboten kriegt. Den gibt's bei Radio Frei nicht, dass irgendwie Tresi, der Techniker, uns da das Studio einrichtet und irgendwie noch ein Glas Wasser hinstellt. Nein, hier waren zwei Leute aktiv, gerade um dieses Podcast-Studio einzurichten. Denn wir haben uns gedacht, wir laden mal jemanden ein, der quasi das Gesicht und auch die Stimme vor allem die Stimme von Antenne Thüringen ist aktuell. Das ist Alexander Küper, der Morning-Show-Star.
2: Oh, um Gottes Willen.
1: Moderator, lassen wir es dabei.
2: Wir müssen uns ja noch steigern können über das Podcast. Ich danke sehr für die Einladung, als ich deine Mail bekommen habe. Andreas, habe ich mich sehr gefreut. Und ja, bei diesem dämmerigen Licht hier ist es sehr gemütlich. Man muss sagen, wir zeichnen das Ganze nachmittags auf. Ich habe schon die Morning Show hinter mir. Seit 4:30 bin ich wach. Also wenn ich irgendwann dummes Zeug erzähle, dann liegt das einfach daran, dass ich übermüdet bin. Aber das ist man als Morning Show Moderator regelmäßig.
1: Ein bisschen kosmetischen Schnitt gibt's ja auch bei uns. Also das wird schon gehen. Wir müssen ja sagen, wir kennen uns ja eigentlich schon relativ lange. Ich habe ja mal eine Zeit lang, so 2 Jahre etwa, bei Antenne auch gearbeitet als Nachtmoderator damals. Du hast damals immer den Abend moderiert und dann hatten wir immer die Übergabe quasi, was auch ganz cool war, weil wir die auch immer wieder mal live gemacht haben, was gar nicht so üblich war. Meistens hat man nur gesagt, ja, hier gleich kommt der nächste Moderator. Ich habe dann ja frühest dann immer mit Jens May quasi, habe ich nie eine Live-Übergabe gemacht, aber am Abend quasi oder vom Abend auf die Nacht haben wir das ab und zu gemacht. Das war ganz cool.
2: Ja, weil Live-Radio fetzt. Das ist ja so. Also ich weiß auch gar nicht, wo das herkommt. Also ich glaube, das ist oft auch Bequemzone oder so. Also man muss sich selber immer auch raus aus dieser Komfortzone, weil man denkt, es ist eigentlich geiler live. Ne? Also es ist ja immer so ein bisschen dann noch Adrenalin und so. Man weiß nicht, was passiert. Aber gerade also auch mit Anna morgens haben wir viele Sachen, die einfach live und sogar unabgesprochen sind. Weil das lebt ja auch davon.
0: Wir können ja mal sagen, für die Leute, die jetzt die Sendung hören, wir haben das natürlich, Herr Kehrer und ich, so eingeteilt, wir werden über dein Leben ein wenig sprechen, werden aber auch mal direkt reinspringen in deinen Alltag und jetzt trotzdem mal direkt draufgesprungen auf diese Live-Situation. Weil anfangs bei mir war es zumindest so, das ist ja erstmal so ein bisschen unsicher und da man freut sich zu reden, aber ich hatte erstmal Aufzeichnungen gemacht und weiß noch genau, als ich das erste Mal mich getraut habe, live zu moderieren. Weißt du das noch, wie das bei dir war?
2: Ja, das weiß ich. Das ist jetzt über 20 Jahre her, würde ich sagen. Aber beim Lokalradio, also ich bin in NRW geboren und habe dabei den Lokalradios angefangen. Und bevor man mich überhaupt live auf die Sendung gelassen hat, hat man natürlich ganz viel im Trockenen erstmal geübt, so heißt es ja. Und die erste Live-Sendung, klar, also der Körper reagiert. Schweiß, zittrige Hände, du weißt gar nicht, wie du den Knopf drücken musst. Das Witzige ist, dass ich das ab und an heute auch noch habe. Also zwei Situationen. Einmal, wenn ich aus dem Urlaub komme zum Beispiel, wenn ich 3 Wochen das nicht gemacht habe, ist es wirklich, wie wenn du lange Zeit kein Auto fährst. Du bist wieder aufgeregt wie am ersten Tag und denkst dir, was ist denn jetzt los?
1: Bin ich die Knöpfe noch? Und
2: ja, das ist wirklich viel Gewöhnung einfach. Ne? Und die zweite Situation ist, wenn wir ganz, ganz anstrengende oder sagen wir, aufwendige Payoffs haben, also Payoffs, Gewinnspiele, im Radio, so 7:10, du weißt, es ist absolute Primetime, du weißt, alle im Haus hören jetzt diesen Moment, alle Hörer auch, und jetzt muss alles funktionieren. Und dann hast du, weiß ich nicht, 6, 8 Elemente, die du abfahren musst mit den Knöpfen zu wann und wann, hast ein aufwendiges Skript geschrieben, hast live Hörer am Telefon und dann irgendwie, weiß ich nicht, müssen in 60 Sekunden 5 Leute anrufen, wie wir es gerade haben. Das ist, da bin ich auch noch aufgeregt. Also dann zitter ich auch noch, wenn ich ans Telefon gehe. Also das ist verrückt. Und da muss man darauf achten, dass diese Aufregung man nicht hört. Ne? Das ist ja das.
0: Das ist die Kunst. Und das ist schon eine Drucksituation, um zu sagen, und du hast eben ganz schön Vergleich gehabt mit Autofahren. Das muss man vielleicht auch den Hörern sagen, die jetzt nicht vom Radio sind, für die, und so soll es ja auch klingen, möglichst selbstverständlich, möglichst locker, das schon, und ich nehme an, als du vor 20 Jahren angefangen hast, war das auch schon Usus, die sogenannten Selbstfahrerstudios zu haben, weil vor Urzeiten war es ja mal so, dass man sich um die Technik gar nicht kümmern musste. Es könnte sein, dass noch einige Radiosender, Deutschlandfunk oder so arbeiten, das weiß ich jetzt nicht.
2: Ist das nicht beim Öffentlich-Rechtlichen auch noch so, dass die gefahren werden teilweise? Aber auch nicht mehr.
0: Du hast das von Anfang an quasi so gelernt und das muss man mal sagen, das musst du alles im Kopf haben, dass du nicht das falsche Knöpfchen drückst und plötzlich was ausstellst, die Werbung läuft gerade und du machst die Werbung aus zum Beispiel. Ne?
2: Das ist die häufigste Frage, wenn wir Senderführungen haben und die Leute stehen dann live im Studio. Wie machst du denn das? Du sprichst und gleichzeitig drückst du da die Knöpfe und fährst die Regler und so und das merkst du ja gar nicht mehr. Das ist ja, ich nehme diesen Autovergleich sehr gerne. Wenn ihr euch in ein Auto setzt und vom zweiten in den dritten Gang schaltet, das macht ihr impulsiv, gar nicht, da denkt ihr ja nicht drüber nach. Ne?
1: Wobei ich sagen muss, dadurch, dass ich ja quasi dann vom Moderationsmikrofon zurückgetreten bin und jetzt quasi in einem anderen Job eigentlich bin, in einer Online-Redaktion, habe ich immer wieder den Effekt, wenn wir unsere Sendung machen, dass ich dich auch gerne die Sendung fahren lasse in der Regel, Herr Hucke, weil du das Studio bei Radio Frei immer noch kennst, so aus dem FF. Früher war das bei mir auch so, als ich dann noch viele Moderation einfach hatte, auch bei Antenne. Irgendwann ging das so in Fleisch und Blut über. Aber wenn man da einmal raus ist, dann ist tatsächlich wie Autofahren, das verlernt man. Es ist nicht eben doch kein Fahrradfahren. So.
0: Deswegen verstehe ich im Grunde die These, die Alex eben meinte, dass wenn man eine Weile nicht Auto fährt oder eine Weile eben nicht moderiert, wie die Urlaubssituation, was du gerade sagst, man muss definitiv im Training bleiben. Wir sind mal gedanklich noch jetzt in den Anfängen, weil du gerade gesagt hast, so vor 20 Jahren losgegangen. Weil viele Leute interessiert ja auch, wenn man dann irgendwann eine Morningshow moderiert, das ist ja zumindest am Mikrofon mit das Größte, was man erreichen kann, ist ja die Frage, wie die Anfänge waren, ob das so der Klassiker war, dass du von vornherein einen Plan hattest, ob dir früher die Leute schon häufiger gesagt haben, Alex, also du hast so eine angenehme Stimme, also versuch's doch mal, oder ob das, wie es oft so ist, das eher durch Zufälligkeiten entsteht. Vielleicht kannst du es mal ein bisschen mitnehmen, weil du hattest ja auch ein Studium an der Westfälischen Hochschule, also du wolltest schon Richtung Journalismus offenkundig gehen, aber die Frage ist, wie speziell war das von Anfang an auf Radio fokussiert?
2: Ja, dieser Journalismus, den habe ich mal mit eingekauft. Also ich habe mich nie als Günter Wallraff gesehen, der irgendwelche journalistischen Dinge aufdeckt. Das hat mir Spaß gemacht, ja. Aber im Grunde hatte ich Bock auf Radio und das schon als Kind und habe da meine eigenen Sendungen gefahren und mir ging es eigentlich lustig. Ich werde auch ganz oft auf diese Stimme angesprochen und das, ja, die Stimme ist irgendwie mein Instrument, aber mir geht's viel mehr um die Stimmung irgendwie. Also Leute begeistern zu können und da zu sein und das war immer so meins so und hey, gute Stimmung, so. Also weiß ich, ich spiele auch nebenbei Instrumente und da bin ich auch eher der Typ, der am Klavier und noch ein oder Akkordeon. Ich wäre nie so der feine Geiger, der dann da so, also so wie man mit Journalisten vielleicht eher beschreiben würde. Also bei mir ist schon so Halligalli-Drecksau-Party. Ja? Natürlich kann ich auch das andere und mache ich auch, so Politik-Talks oder sowas. Aber ich will die Leute halt unterhalten. Das ist so der erste Punkt.
1: Aber war das dann schon immer so eine Fähigkeit von dir, quasi der People-Pleaser zu sein, der alle im Raum irgendwie sozusagen unterhalten möchte und dass allen gut geht? Und weil das ist ja eigentlich genau das, was ein Morningshow-Moderator, zumindest im Privatradio, im klassischen Formatradio, was ja dann irgendwann aus den USA zu uns auch rüberkam, so gemacht wird, dass es halt darum geht, okay, die Leute in ihrer Lebenssituation abzuholen, die fahren halt zur Arbeit, sind eigentlich schlecht drauf, also braucht man jemand, der irgendwie ein bisschen gute Stimmung macht und nochmal irgendwie mit einem Augenzwinkern irgendwie eine coole Story erzählt.
2: Ich habe, glaube ich, meine Familie totgenervt damit. Also es gibt Videos von mir im Dänemark-Urlaub, wie ich da mit 5 Jahren mit der Gitarre irgendwie Hallo, V-Nackbein. Und da hatte ich noch einen Sprachfehler und so auch ein TK, also wo Radio eigentlich, danke meine Mutter, dass ich zum Lokopäden geschickt wurde, so. Also wir hatten eine Katze, die ist Rocky und ich habe immer gesagt, unsere Tatze Rotti. So, und das, also ich glaube, wenn ich diese Sprachfehler nicht rausgehabt hätte, hätte ich es beim Radio nicht geschafft. Aber ja, diese, ich wollte immer irgendwie, das hat natürlich auch was mit du Aufmerksamkeit, ne? Ich glaube, ich brauche super viel Aufmerksamkeit und die erreichst du dann natürlich und dann bist du halt der Typ, der da auf der Bühne steht und einheizt, was auch anstrengend sein kann, ne? Wenn man diese Aufmerksamkeit manchmal nicht.
1: Du hast ja auch immer wieder so Auftritte als DJ zumindest damals gehabt. Machst du das immer noch?
2: Selten. Also meistens dann nur noch über Antenne, wenn ich Off-Air-Veranstaltungen habe, weil es dann einfach zu viel wird, wenn du einen regelmäßigen 40-Stunden-Job hast. Früher war ich dann freiberuflich, ähnlich wie du, dann haben wir einzelne Schichten gemacht. Im Übrigen habe ich auch bei Antenne Thüringen mit der Nachtschicht angefangen, sozusagen, und dann über den Abend, dann den Vormittag, vom Vormittag in den Nachmittag, dann in den Morgen. Das dauert halt seine Jahre. Ne?
0: Das können wir dann, gut, hast du dann schon eine spätere Frage eigentlich beantwortet, aber ist ja toll. Nee, wir haben das ja hier nicht geskriptet, deswegen ist es ja alles dann auch sehr spontan. Weil neben der Tatsache, ich höre erstmal raus, wir hören hören erstmal raus, es ist schon wichtig, was für eine Persönlichkeit man ist. Also wenn du moderieren willst, kannst du wahrscheinlich bestätigen, sollte man jetzt nicht ganz schüchtern sein. Es gibt wahrscheinlich immer Gegenbeispiele, dass Leute sehr schüchtern sind und dann bekannte Moderatoren geworden sind. Aber wenn man erstmal so eine Präsenz hat, mit sich selbst im Reinen ist und auch gerne Halligalli macht, ist das schon mal eine ganz gute Voraussetzung. Das ist schon mal abgehakt. Das Zweite ist natürlich, das wäre jetzt die Frage, wie kommt man dann so langsam rein? Bei dir war es dann, glaube, muss man erklären, in jedem Bundesland ist ein bisschen anders. Du warst bei Radio NRW, das ist der Dachverband von 45 Lokalradios.
2: Nicht bei NRW selbst, sondern dann bei einem der Lokalradios.
0: Genau, ich Radio Essen in dem Fall. Essen, genau. Da hast du dein Volontariat gemacht. Das war wahrscheinlich schon eine wichtige Eintrittskarte, kann man sagen.
2: Ja, also auch schon vorher. Also das hat damals davon gelebt und ich glaube, das ist heute auch noch so. Learning by doing. Und so früh wie möglich rein. Und ich war dann noch minderjährig und genau. Und war noch in der Schule und hab dann schon Schülerpraktika gemacht und so. Und habe eigentlich nur darauf gewartet, dass ich dann endlich da auch mal richtig ein bisschen Geld verdienen kann. Ne? Und in der Zwischenzeit musste ich dann noch Kellnern gehen, weil du brauchst dann Führerschein für und so. Das ging halt noch nicht. Das heißt, das war eigentlich immer nur just for fun, aber ich habe da drauf gebrannt und immer Radio first und Studium second. Das war dann so.
0: Und das kann man ja mal sagen, auch Volontariat kann man mal so ein bisschen stehen bleiben, weil mir wurde irgendwann mal gesagt, jeder hat so, also wenn man beim Radio ist, seine Stärken. Entweder ist man der beste Moderator oder man ist der beste Reporter oder war noch was Drittes, Nachrichtensprecher wäre noch zur Auswahl gewesen. Stand es bei dir irgendwie auch mal zur Debatte, dass du in einen der anderen Bereiche gehst?
2: Ja, musste ich ja alles durchlaufen im Volontariat nach dem Studium. Also ich habe drei Jahre Journalismus und PR studiert, eben in Gelsenkirchen und nebenbei immer freiberuflich schon fürs Radio und danach dann haben die sich natürlich gefreut, weil sie dann Geld gespart haben, mich mal als Volo anzustellen. Aber dann habe ich gedacht, dann hast du auch die Ausbildung durch nach drei Jahre Volo. Nach 5 Jahren reicht's dann auch. Und im Volo habe ich auch Nachrichten gemacht, ja. Und ich weiß noch immer, hast du diese lokalen Nachrichtenfenster von 3 Minuten, in denen du die Nachrichten präsentierst. Und am Anfang mit diesem Schlagzeilenbett im Hintergrund und so, da war ich immer so, yeah, yeah, yeah. Und dann war irgendwann Musik aus. Und dann dachte ich so, scheiße. Jetzt musste hier performen und dann war ich immer so aufgeregt während der Nachrichten, weil du ja wirklich, bin ich jetzt im Übrigen auch, weil ich weiß, ich habe nur dieses Mikro, du bist nackt, ja, du bist nackt, man hört alles, jeden Atem, wenn ich zwischendurch Wasser trinke, hört man alles. Das fand ich in den Nachrichten immer so anstrengend, dass ich dann immer froh war, ich habe dann immer wenig Nachrichten und viel Wetter und Verkehr gemacht, wenn das Wetterbett startete und ich dachte so, ach, endlich wieder was, weißt du, wo du nicht jeden Atem, jeden Schmatzer oder irgendwas hörst.
1: Aber das finde ich total spannend, dass du diese Erfahrung, also die Erfahrung so gemacht hast, weil ich habe die genau andersrum gemacht, als ich habe ja bei Radio Frei damals angefangen und auch viel, viel später. Ich habe ja mich so lange um die Arbeit gedrückt, wie es nur ging, so lange studiert, wie ich nur konnte irgendwie und dann erst angefangen, mich beruflich zu orientieren, bin dann zum freien Radio gegangen und hatte da halt immer, da war alles plain, da war halt wirklich alles ruhig, du hattest keine Musikbetten und nichts. Und als ich dann bei Antenne angefangen hatte, Per Lück hatte mich ja dann angefragt, ob ich mir vorstellen könnte, da als Nachtmoderator. Und plötzlich gab es diese Musikbetten, die unfassbar laut waren und zu jedem irgendwie eine andere Rampe und dann, also...
2: Das ist Typsache. Das ist Typsache und ich habe von dir tatsächlich auch Interviews im Internet gefunden, die ich super gerne angehört habe und ich bewundere das, dass du das kannst, aber das ist, so ist jeder anders. Ich also konsumiere zum Beispiel auch lieber dann Wort weil ich habe das 8 Stunden am Tag. Wir haben im Großraumbüro das Radio laufen und so, das ist mein Job und dann habe ich nach 8 Stunden da keinen Bock mehr drauf. Das ist, glaube ich, wie jeder Orthopäde oder Masseur, der massiert, wo die Freundin sagen, kannst du mich auch noch massieren? Nee. Ich mache das 8 Stunden. So, wenn ich dann Autoradio höre, dann höre ich oft entweder Hörspiele oder ich höre ganz oft Wort, weil dann komme ich runter und ich bewundere Menschen, die das können. Ich könnte es nicht.
0: Aber wir hören raus, und das gehört auch mit dazu, ne, wenn man jetzt so überlegt, du warst dann mit dem Volontariat fertig. Du hast dich ja immer besser kennengelernt, auch als Moderator, ne, was dir liegt, und irgendwann war klar, das Moderieren ist es eben und nicht Nachrichten. Und genau. Dann musst du ja von Essen wahrscheinlich dann schon nach Weimar dann gesprungen sein, oder gab es da noch eine Zwischenstation, also von Radio Essen?
2: Ich relativ treu, also ich war dann freiberuflich in NRW unterwegs und habe dann für Essen, Bochum und teilweise auch eben für Radio NRW, die das dann überregional machen, gearbeitet und war auch noch beim WDR Fernsehen, also hab daheim und unterwegs, das war damals so eine Nachmittagssendung, Hausfrauensendung, wenn man das so sagen darf, da ging es um Backen, um Rezepte, um Gärtnern und eben um ein Hauptthema, weiß nicht, Schluss mit Hotel Mama. Und dann habe ich die Protagonisten besorgt, habe die Storyboards geschrieben, habe die Matzen dazu geschnitten, habe die vertont und da habe ich dann beim Vertonen immer gemerkt, hey, geil, das hat mir meistens Spaß gemacht, so in diesen Abnahmen zu sitzen mit diesen Redakteuren. Das war alles furchtbar. Das WDR, ein Riesenkonstrukt. Also ich habe mich immer teilweise wie so ein Finanzbeamter gefühlt und dachte, boah, und wie, das ist das Geile am Radio, du kannst halt alles selber machen. Und als ich dann immer in diesen, dann haben sie natürlich auch gemerkt, dass ich das gerne mache. Und dann durfte ich immer nur Matzen vertonen und dann kann ich mal wieder zum Radio gehen. Und dann bin ich der Liebe wegen irgendwann nach Thüringen, jetzt mittlerweile schon vor über 10 Jahren. Und dann war nach der Lokalradiozeit relativ fix dann landesweit. Und dann fängst du wieder ein bisschen bei Null an. Dann wurde ich regelmäßig zum Sprechtraining geschickt, weil ich unter anderem 40 gesagt habe anstatt 40. 40, das ist das westfälische R, was dann noch kommt, ne? Und das hört der Thüringer dann nicht so gerne. Und deswegen habe ich gesagt, hat die Sprecherin dann immer gesagt, du musst sagen, also du gibst dir zu viel Mühe beim Sprechen, du musst ein bisschen das nuscheln. Und dann hat sie immer gesagt, 40. Und dann hat sie sich ins Gesicht geklatscht, 40. Und du musst die alles runterziehen. Und dann habe ich irgendwann gesagt, okay, es ist nicht mehr 40 und nicht mehr Kirche, sondern Kirche und 40.
0: Ich hatte es genau umgedreht übrigens, weil du es gerade sagst, ich hatte als Erfurter meinen Volo bei Radio Leverkusen, also quasi, wenn man so will, ein Schwesterradio von Radio Essen. Und bei mir mussten sie genau umgedreht. Also das Thüringisch rauskriegen, damit ich wirklich nicht ganz wie ein genau. Kölner klinge. Also nicht das, aber das
2: heißt
0: nicht
2: Erfurt, nicht Erfurt.
0: Zum Beispiel. aber das merken wir gerade. Sprache ist was ganz Wichtiges, ja. Gerade im lokalen Bereich. Ja. Ne, die Hörer und Hörerinnen sind sehr streng. Wenn du da wirklich irgendwas komplett falsch aussprichst, dann wissen die Leute.
2: Magdala. So, das ist der Killer. Aber das ist wirklich.
3: Gab's bei dir so diesen Moment, wo du das Gefühl hattest, jetzt haben dich die Thüringer Hörer akzeptiert?
2: Nee, es gab auch nie wirklich Beschwerden. Sie waren immer lieb mit mir. Ich weiß gar nicht, ob viele das wissen, dass ich gebürtig gar nicht hierher komme, aber mittlerweile habe ich mir Weimar auf der Haut tätowieren lassen. Ich habe hier meinen Mann seit über 10 Jahren und bin einfach glücklich und angekommen. Es sind so Momente, da zweifelst du dann selbst an dir und denkst dir, scheiße. Ich hatte irgendwann die Autobahnausfahrten, das ist ja auch irre. Mhm. Bad Staffelstein, Kurzentrum, und da stand da so, und dann dachte ich, was ist denn ein Kurzentrum? Bad Staffelstein, Kurzentrum, und so, und hab dann das on air, kam gar nicht mehr klar, aber meine Synapsen, bis ich irgendwann begriffen habe, dachte, das ist das Kurzentrum und nicht das Kurzentrum. Das war wirklich so ein Moment, wo ich dachte, scheiße, jetzt hast du dich entlarvt. Bin noch nie durch Bad Staffelstein gefahren. Keine Ahnung.
3: Letzte Frage vielleicht nochmal, bevor wir zum ersten Song kommen. Du hättest ja auch eigentlich Fernsehen machen können.
2: Ja. Auch immer wollen. Wow. Deswegen war ich auch beim WDR, weil ich immer gedacht habe, ich schaffe quasi das irgendwann dahin. Ich habe mir irgendwann diese magische Grenze 30 gesetzt und habe gesagt, wenn ich bis 30 das nicht vor die Kamera geschafft habe, dann höre ich auf. Weil das war innerlicher Druck. Ich wollte eigentlich immer vom Radio zum Fernsehen. Normalerweise ist ja Zeitung, Radio, Fernsehen. Zeitung fand ich langweilig, muss man so viel schreiben. Deswegen fange ich mit Radio an, habe ich gut übersprungen. Bei diesem Sprung vom Radio zum Fernsehen habe ich nie wirklich geschafft vor die Kamera. Ich habe mal so für Unternehmen als Freier auch gearbeitet, für YouTube-Formate und sowas. Ja, aber das war super schwer, da reinzukommen, auch als Reporter. Ich traue dem mittlerweile insofern nicht mehr hinterher, weil sich der Medienmarkt ja gewandelt hat. Wir bei Antenne ja auch super viel Social Media machen. Und mittlerweile ist mir das fast schon zu viel, dass ich mir denke, boah, ey, heute liegen die Haare nicht. Heute habe ich gar keinen Bock. Also so 4:30 Uhr aufgestanden. Ne? Und dann musst du da noch vor der Kamera und glänzen und strahlen. Und wie ist das Licht? Und das ist alles so aufwendig, dass ich eher denke, boah, okay, da habe ich dann meine TV-Welt sozusagen. Und dazu kommt ja noch, dass lineares Fernsehen ja auch gar nicht mehr so konsumiert wird und dass viele Leute das, also dadurch, dass ich das dann alles so in Social Media und ich das da auch ein bisschen ausleben darf, habe ich gemerkt, das reicht mir auch. Und so diese Zeiten, Thomas Gottschalk, Entertainer, sind ja auch vorbei. So.
0: Das haben wir auch festgestellt, also das haben wir in unserer Reihe auch immer wieder mit den verschiedenen Gesprächspartnern festgestellt. Die Medienlandschaft hat sich extrem verändert. Insofern ist, glaube ich, das jetzt so ganz gut geworden, wo du jetzt hier gelandet bist, Antenne Thüringen und Radio. Ich glaube, das können wir alle drei bestätigen. Ist einfach ein geiles Medium, gerade wie du es gerade beschrieben hast, weil man nicht darauf angewiesen ist, wie man aussieht. Wir könnten jetzt auch, wir verraten nicht, ob so ist, in kurzer Hose da sind oder in Badehose auch gerade hier sitzen. Sitzen wir natürlich nicht, aber davon lebt ja das Radio. Aber jetzt wollen wir erstmal ganz gern von Alex Küpper jetzt den ersten Song hören. Ist ja auch mal ungewohnt für dich, dass jetzt ein Song kommt, den du selber, wirklich selber ausgesucht hast. Sonst macht's ja in der Regel eine Musikredaktion.
2: Ja, die schimpfen, wenn ich da drin rumfummel. Das darf ich nicht. Ja, genau. Als ersten Song habe ich mir ausgesucht, weil ich, wie ich nach Thüringen gekommen bin, der Liebe wegen, ich wünsche mir UB40 Can't Help Falling in Love with You. Habt ihr den da?
0: Den haben wir selbstverständlich da.

0: Das ist 93er. Ja, ja, ja. Sehr cool.
1: Wir sind zurück bei Unter 3 der radiofreien Medienwerkstatt. Heute mit Alex Küper, dem Star-Moderator. Ich mach's nochmal ganz
2: das
1: groß.
2: Zweite Mal schon.
1: Beim Radio ja. Muss man ja auch vieles groß machen. Gerade im Privatradio müssen ja die Aktionen immer auch ein bisschen größer sein. Und du bist ja auch quasi tatsächlich, wir haben gerade darüber gesprochen, dass du es nicht ganz zum Fernsehen geschafft hast, aber du bist das Gesicht auch des Senders im Prinzip. Also du fährst auf Bussen tatsächlich durch Weimar, bist auf Werbeplakaten zu sehen, bist bei Social Media überall auch zu sehen. Ist das nicht auch irgendwie
2: creepy? Das ist creepy, ja. Also als die uns den Bus hier vorgestellt haben, da sind die auf den Hof gefahren bei Antenne Thüringen. Und dann habe ich mit dem Chef da kurz gequatscht, habe gesagt, ja, sieht ja cool aus, so Anna und ich auf dem großen Bus. Und wie lange fährt der jetzt durch Weimar? Und dann sagt er 2. Und dann dachte ich mir so, okay, 2 Monate ist okay. Dann sagt er 2 Jahre. Ich muss dazu sagen, ich wohne in Weimar, Anna wohnt in Ilmenau, das ist wurscht, ne? Und dann habe ich gedacht, 2 Jahre und dann bist du vielleicht jetzt überall im Supermarkt und was weiß ich. Das nimmt auch tatsächlich ein bisschen zu, das merke ich schon. Also Plakatkampagne ist ja toll, dass das ganze Geld, was man dafür ausgibt, dass das auch was bringt, wenn man auf Plakate gedruckt wird und so. Und auf diesen Bussen eben auch, ja. Und die erste Zeit bin ich durch Weimar gelaufen, und nächstes Mal, wenn ein Bus kam, habe ich gedacht, oh nein, bitte nicht, bitte nicht, bitte nicht. Aber da muss man sich auch von frei machen.
1: Kostenlos mitfahren zumindest.
2: Ja, boah. Oder dann stehst du an der Bushaltestelle und denkst, du musst jetzt nur schnell zum Bahnhof. Und wenn jetzt aber der Bus kommt, wo deine Fresse drauf ist, dann hast du ja gar keine Lust. Also unangenehm auch dann beim Busfahrer einzusteigen. Wobei ich nicht mal weiß, ob der Mann. Da muss man sich aber dann auch wieder bremsen, weil ich glaube, die Weißen kriegen das gar nicht mit. Ich könnte wahrscheinlich neben dieser Selbst- und Fremdwahrnehmung, ich könnte wahrscheinlich neben diesem Bus stehen und irgendwie in die Kamera rennen und die Leute würden gar nicht checken, dass ich das bin, weil ich bin ja auch gefotoshoppt und so und dann so sehe ich ja nicht im Alltag aus. Und also
3: du müsstest quasi genauso gucken.
2: Ja, genau, Leute, genau, ja, richtig, gleiche Pose einnehmen und so. Ja, aber ich bin mit den Fotos ganz zufrieden. Das ist tatsächlich auch eine Eitelkeitsgeschichte, klar. Und das ist schon Druck auch, also von einem Fotoshooting habe ich oft Druck und das merkt auch mein Umfeld und sowas, dann wird dann nochmal die extra Einheit Sport mehr gemacht und da wird nochmal weniger gegessen und dann wird die Klamotten und so und bla und die Frisur und alles und dann kriegst du einen Tag vorher einen Pickel und das ist alles scheiße und dann hast du halt Angst, ja, weil du weißt halt, dieser Moment zählt halt, ne, weißt diese Fotos.
1: Den du dir dann machst oder den auch aus dem Sender kommt, weil gesagt wird hier, Alex,
2: du musst gut aussehen.
1: Dann und dann Fotoshooting.
2: Nee, ich glaube, denen ist das egal, wie ich aussehe. Nein, das sagt mir keiner, dass ich Sport machen muss. Das ist mein eigener Druck. Weil das würdest du auch wollen, wenn der Bus in Weimar an dir vorbeifährt mit deinem Gesicht, dann willst du da gut aus drauf sein, außer noch nicht einen Pickel mit einer Stirn haben.
1: Das muss nicht haben.
2: Ja, also cool ist es schon irgendwie und es ist auch irgendwie Life-Goal. Klar, ich kann jetzt dann irgendwann im Alter da sitzen und sagen, also mein Gesicht fuhr mal auf dem Bus durch Weimar. So, das, ja, aber ja, also ein bisschen Eitelkeit, das hatten wir vorhin, dieses Thema Rampensau muss natürlich schon da sein. Aber manchmal ist es auch unangenehm.
3: Ja. Gerade bei dem Thema sind, es ist ja schon Ziel, das muss man immer erklären. Du bist mit Anna, ihr macht die Morning Show und ihr seid damit eben das Gesicht des Senders und Ziel ist ja genau durch solche Aktionen auch bekannt zu werden. Das ist ja immer so ein bisschen Widerspruch. Also wenn jetzt permanent Leute auf dich zukommen und sagen, ah, da ist er, so soll es ja sein. Und das passiert dann auch trotzdem manchmal. Du hast gesagt, so oft kriegen es die Leute gar nicht mit, aber ab und zu wird es schon vorkommen.
2: Ja, klar. Also manchmal werde ich super, sind wir privat in einem Restaurant und dann kommt die Kellnerin und sagt, ach, hallo. Und ich sage, ach, hallo. Und dann ist die Kellnerin weg und dann fragt man, kanntest du die? Und ich sag so, nö, ich kannte die nicht. Und jetzt, ja, wieso hast du die so nett gegrüßt? Ja, weil die mich auch so nett gegrüßt hat. Aber ich kann es mir dann ja denken. Also wenn mich jemand super nett grüßt, grüße ich super nett zurück. Ich will ja nicht dann rüber, das ist der arrogante Fatzke da vom Radio. Dann kann ich mir das ja denken, dass sie mich kennen. Das ist ja das Interessante, weil ich ja mit vielen Leuten jeden Morgen wach werde. Die haben das Gefühl, ey, den kenne ich, der Alex. Und der hat das. Die wissen alles über mich. Viel, nicht alles, Gott sei Dank, aber viel. Aber ich weiß von denen halt nichts so. Und das ist dann für mich manchmal merkwürdig, weil ich mir denke, dann sitze ich manchmal da und sage, kanntest du jetzt wirklich nicht oder kanntest du die vielleicht doch? So, aber
3: was soll ich gerade sagen? Manchmal muss ich ja überlegen, vielleicht ist es ja jemand aus einem ganz anderen Kontext und
2: ja,
3: persönlich begegnet oder ist es eben daher.
2: Ja.
3: Das Zweite, was du eben auch gesagt hast, aber du bist ja, haben wir jetzt mitbekommen, ein angenehmer Mensch, aber es ist schon so, du bist eine öffentliche Figur und du kannst dir wahrscheinlich weniger erlauben, würdest du auch sonst nicht machen, aber angenommen, du würdest jetzt in einer Buchhandlung, tust jetzt nicht den Buchpreis falschen, ich habe jetzt kein schlechtes Beispiel, ne? Aber man wird ja da anders...
2: Gut. Aber ich bin jetzt auch fast 40. Und da, also da bin ich mittlerweile dann auch, da denke ich mir, ja, also ich will mich in meinem Leben nicht so einschränken. Ich meine, es ist nicht verboten, sonntags nachmittags bei geilem Wetter sich auf den Fußballplatz zu setzen und da am Fußballrand, weiß ich nicht, sich 2,5 Liter Bier reinzuknallen. So, das mache ich dann auch. Das Witzige ist, selbst da werde ich dann teilweise erkannt und die schreiben mich dann nachher bei Insta an und sagen, hey, hast du heute irgendwie, warst du beim VfB Oberweimer? Mein Freund steht im Tor und so. Und ich sag so, ja, war ich und du hättest mich da anquatschen können. Dann hätten wir ein Bild gemacht. Und dann sagt sie so, nee, ich wusste ja auch, du bist in deiner Freizeit da und bla bla bla. Also das finde ich dann auch nobel. Und dann sage ich ihr, das ist total lieb von dir, aber mich stört das nicht beim nächsten Mal. Also wie gesagt, und ich bin ja auch eine Privatperson und warum sollte ich nicht auch mal Kreisliga gucken?
1: Aber vielleicht müssen wir auch nochmal einordnen, die Morningshow moderierst du seit etwa einem Jahr zusammen mit Anna Großmann.
2: Ja.
1: Vorher warst du dann erst noch im Nachmittag, das ist auch quasi die zweite Primetime im Privatradio auf jeden Fall. Mhm. Und hast quasi vorher auch die ganzen anderen Schienen irgendwann mal moderiert.
2: Genau, ja, ja.
1: Nacht hast du jetzt schon gesagt, auch den Mittag glaube ich auch mal.
2: Ja, oder? Genau, ja.
1: Also man arbeitet sich ja dann von Schicht zu Schicht quasi so ein bisschen hoch im, ja, Privatradio. Ist es dann aber so, also nach einem Jahr ist wahrscheinlich auch noch nicht bei allen angekommen, dass du jetzt sozusagen der Neue in der Morning Show bist.
2: Das ist ein langer Prozess, ja, das dauert wirklich lange und es gibt ja regelmäßig auch Befragungen und da fragen die Marktforschungsinstitute dann auch die Namen ab von anderen, auch Moderatoren in Thüringen oder die nach Thüringen reinstrahlen.
1: Kenn dich schon.
2: Das weiß ich nicht. Ich wusste mal, dass es irgendwie bei 23% oder so war, aber das weiß ich jetzt nicht mehr ganz genau. Das war aber auch vor den Kampagnen. Aber sowas wie, eine ganze Zeit lang, als ich noch nicht mit Anna zusammen war, die Alex Küper Show und so, also das prägt sich dann auch schon ein. Ne?
1: Aber wie äußert sich das tatsächlich so in deinem Alltag? Ist das tatsächlich so, dass du täglich erkannt oder angeschrieben wirst oder dass irgendwie ein Thema ist, auf das du angesprochen wirst, dass du eine Person der Öffentlichkeit quasi dadurch auch bist? Das ist ja natürlich jetzt auch kein A-Promi oder sowas, aber hast du halt zumindest in Thüringen und vor allem in Weimar, ja, auch eine gewisse Bekanntheit.
2: Ja, so ein Promi-Bonus und so. Weiß ich nicht. Also ich habe, also als wir geheiratet haben, wollte ich eigentlich den Namen von meinem Mann annehmen, weil dann hätte ich es easy gehabt. Immer wenn ich nicht erkannt werden will, hätte ich seinen Namen genannt.

0: Wirklich. Hab ein Passfoto gemacht, war super aufgeregt, weil irgendwie, ich musste dann auch zum Bahnhof und bla bla. Und dann sitze ich da bei dieser Beamtin und die hat noch nichts gesagt, aber ich habe schon gemerkt, okay, hier ist was irgendwie im Busch. Und dann kommt eine andere Beamtin und sagt, ach, ich habe das heute Morgen im Radio gehört. Und ich denke mir so, oh nein, wie unangenehm. Auf der anderen Seite dachte ich mir so, na okay, also jetzt kann ja nicht mehr viel schief gehen. Das wird jetzt schon hinhauen mit diesem vorläufigen Reisepass. Und die Beamtin, die mich bedient hatte, sagt eigentlich, ich habe mich nicht getraut, das zu sagen. Und ich dachte mir so, ja, mach's so einfach. Also ist witzig. Ja, ich weiß nicht, ob es sowas gibt, aber ich glaube schon, dass so eine gewisse ja Bekanntheit, dass Leute da anders urteilen, ja. Warum auch immer.
1: Wie du es gerade beschreibst, sind ja großartige Momente. Ich glaube, wenn der Alex Küpper mit 20, wenn man dem gesagt hätte, so eine Geschichte wird dir mal passieren, dann hättest du gesagt, das ist ja ein Traum. Ja.
0: Ja.
1: Also das muss man. Und das wäre jetzt auch die nächste Frage. Also der Alex mit 20 wollte irgendwann bestimmt mal auch eine Morningshow. Viele wollen eine Morningshow haben. Ab wann ist denn klar, dass eine Chance dann da ist? Das muss man den Hörern und Hörern auch sagen. Deswegen hat der Kerhard das eben nochmal zusammengefasst. Wenn man zum Beispiel die Nachmittagssendung hat, dann weiß man schon, dass man potenziell auf jeden Fall mit ein Kandidat ist für die Morningshow, oder?
0: Ja, ja, klar, ja. Das sind noch so klassische Wege. Also ich meine, hat sich auch viel gewandelt. Radio steht auch unter Druck. Radio ist auch teuer geworden, will immer mehr sparen und so. Es gibt Radiosender, die setzen in die Primetime morgens auch Volontärinnen und Volontäre, wo ich mir denke, okay, kann man machen, aber die sind ja eigentlich noch in der Ausbildung. Also das ist auch vieles im Wandel, ja. Aber ich war immer happy. Ich war immer fein damit, wie es gerade ist. Und habe gedacht, also als ich den Nachmittag hatte, war auch super. So, ich bin der zweite Mann hier im Stall. Alles gut. Ich klopf mich nicht darum, hier morgens um 4.30 Uhr aufzustehen. Aber dann kommt natürlich irgendwann die Gelegenheit. Und dann bekommst du da auch natürlich Bedenkzeit. Und das ist ja alles noch hinter den Kulissen und bla. Und dann überlegst du dir schon, also dein Leben wird sich auch ändern.
2: Aber was war das für eine Situation? Da ist Per Lück, der ja auch bei uns schon in der Sendung war, als Programmchef dann auf dich zugekommen, hat gesagt, hier, lass uns mal unter vier Augen sprechen. Ich könnte mir vorstellen, dich in die Morningshow zu holen. Was denkst du darüber? Oder?
0: Ja, unter sechs Augen, also das war dann mit Anna zusammen schon, ne? Das war
1: auch klar, also, dass ihr im Paket, wenn das im Paket genau, dann auch wieder macht, wie ihr es vorher am Nachmittag gemacht habt.
0: Genau. Ja, und dann wird sich an neutralem Ort, das wird dann nicht hier irgendwo im Großraum besprochen, natürlich, wie sich das jeder vorstellen kann, an einem neutralen Ort, das ist sowas wie Morningshow-Wechsel ist ein super sensibles Thema, ja, da geht's auch um vertragliche Geschichten und bla bla bla. Aber da wird sich erstmal besprochen und gesagt, könnt ihr euch das überhaupt vorstellen, und da wird doch keine Entscheidung verlangt, sondern das muss man auch zu Hause besprechen. Ne? Und dann habe ich das auch zu Hause besprochen. Und dann habe ich gesagt, es ist eigentlich die logische Konsequenz. Ne? Also irgendwann, es gibt aber auch Kollegen, die sagen, ich würde dann niemals Morningshow machen, weil dann müsste ich mein persönliches Leben so umstrukturieren, das will ich nicht, mir reicht der Nachmittag. Und an dem Punkt war ich schon, dass ich überlegt habe, boah, da gibt's auch vieles auf, ne? Also ich gehe gerne ins Theater, ich gehe gerne abends mit Freunden was trinken und sowas. Du hast halt schon, dein Leben stellt sich ein bisschen um.
2: Ne? Also das ist tatsächlich so, dass du dir dann viele Sachen verkneifen musst, einfach weil du am nächsten Morgen funktionieren muss.
0: Nee, ich mach's trotzdem und lebe mit den Konsequenzen meistens. Aber das ist kein gesunder Lebensstil. Das kann man. Ich mache jetzt ein Jahr und ich denke mir so, wenn ich andere Morningshow-Moderatoren sehe, die das auch so machen, jetzt seit 20 Jahren. Aber Thorsten Schorn zum Beispiel irgendwann mal, das ist mir hängen geblieben, hat mir gesagt, ich gehe trotzdem abends noch weg, weil sonst wüsste ich nicht mehr, was ich morgens im Radio erzählen soll. Und das stimmt, weil wenn du dich irgendwann, weiß nicht, mit deinen Kindern um 20, 20.30 Uhr zu Bett legst, ja toll, dann hast du, was willst du denn erzählen? Du musst ja trotzdem wissen, was in der Welt noch abgeht, so, ne?
1: Das ist ein guter Punkt. Und das, trotzdem ist es wahrscheinlich Luxus, dann mal erst um 10 ins Bett zu gehen, weil ich vermute, wenn du ausgeschlafen sein willst, müsste man eigentlich abends 7:30, um 8 ins Bett gehen.
0: Ja, genau. Ja, kommt drauf an.
1: Guter Morgen, also, werden soll.
0: Jetzt kommt was schon Intimes. Ich habe mit meinem Hausarzt darüber geredet. Ich saß bei meinem Hausarzt und sagte, boah, also jetzt ist so, also 4.30 Uhr aufstehen. Das heißt, theoretisch, um 7 Stunden Schlaf haben zu müssen, müssen ich 21.30 Uhr pennen. So. Und meistens sitzt bei mir eher 22.30 Uhr. Und dann sage ich, 6 Stunden ist ja auf Dauer eigentlich zu wenig. Da sagt mein Hausarzt, naja, kommt drauf an. Es gibt Menschen, die kommen auch mit 6 Stunden Schlaf klar. Und da dachte ich mir, ja, jetzt habe ich das Attest dafür, dass ich auch nur 6 Stunden schlafe. Aber das schlaucht schon. Und ich habe immer drüber gelacht, wenn die Leute, die Frühstück gemacht haben, gesagt haben, freitagsabends 18 Uhr liege ich auf der Couch und penne weg. Mittlerweile bin ich der freitagsabends auf der Couch liegt und wegpennt, weil dieser Druck der Woche und bla bla auf einmal abfällt. Samstagabend geht dann wieder. Und du hältst diesen Rhythmus ja auch nicht bei. dann sagen einer, ja, du musst das einfach durch,

0: ziehen, ja, wie denn am Wochenende? Also dann bin ich ja auch, weiß ich nicht, Dorfkind-Radio-Party-DJ unterwegs für Antenne oder Antenne-Partys unterwegs. Da stehst du bis nachts um 3 auf der Bühne und feierst. Und dann schläfst du halt am Wochenende auch anders. Das Wochenende zerhaut's dir ja immer.
1: Das hätte man eben auch nochmal mit in die Frage fast mit reinpacken müssen bei der Entscheidungsfindung. Es geht ja nicht nur um die Morningshow, sondern auch darum, dass du den Sender auch bei Partys mit Moderation, Ausmoderation vertrittst. Also das gehört ja auch noch mit dazu, dass du am Wochenende
0: das gerade beschreibst unterwegs. Das hat aber immer schon irgendwie dazugehört, aber passte dann eher, ja, und ich liebe meinen Job, aber ich liebe auch mein Leben. Und der Job darf nicht alles überschatten. So. Und ich da so, und das ist so der Punkt, wo dann schon, also ich habe auch mehr als eine Nacht gebraucht, um drüber zu schlafen. Aber habe dann irgendwann gedacht, naja, es ist ja jetzt nur die logische Konsequenz und irgendwie will ich ja doch mein Scheißgesicht auf diesem Bus haben.
2: Wie ist das? Also, du hast ja gesagt, du bist verheiratet, dein Mann ist damit d'accord oder
0: ja, doch.
2: Drückt auch mal ein Auge zu oder musst du dich manchmal erden und sagen, hier, Alex, denk mal ein bisschen daran, dass du nicht mehr arbeitest.
0: Nee. Also, dass ich, nee, doch. Ja, so Wochenendveranstaltung ist schon Thema. Also, das merkt man schon, weil wenn du regelmäßig, wenn du Frühschicht hast, 40-Stunden-Woche, das ist schon Brocken. Sagen wir so, ich will mich nicht beschweren. Aber wenn dann noch dazu kommt, weiß ich nicht, Lichterfest jetzt auf der EGA, Freitag und Samstagabend, dann hast du eine 6-Tage-Woche und der eine Tag reicht halt nicht zum Regenerieren. So. Und dann hast du danach das Wochenende, weiß ich nicht, Spendenschwimmen im Schwanseebad in Weimar und dann bist du wieder Samstag. Und dann zweite gesagt, dann sagt er auch irgendwann, ja, jetzt reicht's auch mal langsam. Ne? Aber ja, ist halt so. Ist halt irgendwie Job und es ist auch im Sommer dann anders als im Winter, da kommt dann auch wieder weniger.
2: Wie ist das? Habe ich das richtig verstanden? Du bist aber, seitdem du in der Morningshow bist, dann auch Festangestellter?
0: Ja, da war schon vorher. Das kam durch Corona, weil ich freiberuflich war und dann mir vieles wegbrach und so. Und die hatten schon damals mich versucht in eine Festanstellung und da hat das Angebot nicht gestimmt. Und dann kam nochmal ein Angebot und dann habe ich gedacht, ja, und der entscheidende Punkt, auch jetzt vielleicht noch ein paar Freiberufler zu oder Selbstständige, selbstständig, das ist natürlich toll, wenn du dein eigener Chef bist, da nerven halt nur die Kunden, so, wenn du halt angestellt bist, nervt der Chef, aber dieses Gefühl, das erste Mal am Stück 3 Wochen Urlaub zu haben, kannte ich gar nicht. Ich hatte die Zeit meines Lebens, war ich Freiberufler, da war maximal eine Woche Urlaub und dann musstest du schon vor- und nacharbeiten und hast dann doch den Flug morgens zurückgenommen, damit du abends noch die Schicht mitnehmen kannst. Das hat ja auch gestresst. Und jetzt dieses Gefühl, 3 Wochen einfach mal bezahlten Urlaub zu haben, habe ich super genossen. Und es hat ja auch Vorteile.
2: Hast du dann dadurch auch, du hast ja erst schon erzählt, dann auch so Moderationsgeschichten und sowas für andere Sachen übernommen, auch für Firmen teilweise, als Freiberufler noch. Und das machst du jetzt nicht mehr oder nur noch im
0: Antennekosmos? Seltener. Ja, nur noch im Antennekosmos, weil die machen dann quasi auch die Kundenakquise für mich. Kundenakquise war das Furchtbarste als Freiberufler. Hab dann teilweise auch auf der Hochzeitsmesse in Gera gestanden und das war... Nichts gegen Gera, aber ich habe gedacht, ich muss ja auch schon um deine Preise kämpfen und überhaupt um Aufträge und so. Wenn du das mal erlebt hast, dann weißt du auch, ist schon gut, wenn jemand anders die Kunden anschleppt und sagt, kannst du da arbeiten und dann arbeitest du und dann kriegst du halt nicht den vollen Satz, den du alleine abrechnen würdest, aber dafür hast du halt auch das Ganze drumherum nicht.
2: Okay, ich schaue gerade so ein bisschen auf die Uhr.
0: Ja, gerne.
2: Wir gehen mal in den zweiten Song noch, bevor wir gleich nochmal darüber sprechen wollen, auf jeden Fall, wie eigentlich dein Arbeitsalltag aussieht, wie so eine Morningshow entsteht. Das wollen wir gleich nochmal besprechen, aber vorher kannst du nochmal einen Song anmoderieren, gerne.
0: Ja, der kommt jetzt ein bisschen random, aber so die 90er haben mich sehr, sehr geprägt und die Popkultur und so, das ist wahrscheinlich auch deswegen, warum ich dann irgendwie in die Medien wollte und ich habe euch jetzt Deutschland sucht den Superstar erspart, das war hier so der erste Gewinner, Alexander Klavs und so, da war ich so voll Teenie, davor noch meine gute Zeiten, schlechte Zeiten, Zeit, ich bin großer Oli P. Fan, ich oute mich, das ist mein Guilty Pleasure, ich wünsche mir Flugzeuge im Bauch von Oli P., ist das in Ordnung?
1: Das ist absolut in Ordnung.

0: so klangen sie, die wilden 90er, Olli P. mit Flugzeuge im Bauch, im Original natürlich von Herbert Grönemeyer. Und Olli P., das vergessen einige, unser Gast Alexander Küper hat es nicht vergessen, aber Olli P. ist bekannt geworden durch die Daily Soap, Gute Zeiten, Schlechte Zeiten, hat dann auch in dem Zusammenhang diesen Song gemacht. Und Alex, um mal kurz noch rüber zu springen zu dem Song, man merkt, dass du ein Kind der 80er, also in den 80ern geboren bist, weil du die 90er eben so sehr schätzt und die frühen Nullerjahre, würde ich sagen, die haben dich musikalisch sehr stark sozialisiert.
1: 1988er Jahrgang und die 90er waren natürlich wild, was da auch medial abging und so, und gerade auch die 2000er, das war ja die Zeit der Castingshows schlechthin, ne? Und Fernsehen, und da vielleicht kam es auch daher, ne, ganz viel Show, ganz viel Entertainment, und hier gib ihm.
0: Wir haben eben schon angekündigt, und das ist ja das, was, kann ich mir vorstellen, auch viele Hörer und Hörerinnen interessiert, weil es doch nochmal was anderes ist als jetzt bei Radio Frei, wenn wir haben ein Tagesmagazin, unterdessen heißt das, da kommen wir irgendwann an, 2 Stunden geht das, und gucken mal, wohin die Reise so geht. Und bei einer Morningshow im Privatradio, auch wie bei Antenne Thüringen, ist alles ein bisschen anders. 5 Stunden geht die Morningshow, die du mit der Anna seit einem Jahr bei Antenne Thüringen moderierst, von 5 Uhr morgens bis um 10. Und du hast schon gesagt, du in der Regel versuchst du so abends so lange wie möglich wach zu bleiben, bis 22:30. Es klingt so, als ob du gegen die Müdigkeit ankämpfst, also du machst einfach was, du legst dich 22:30 ins Bett, schläfst 6 Stunden, stehst 4:30 auf, bis 5:30 im Sender, und da ploppt natürlich bei Herrn Kehrer und mir die erste Frage auf, Moment, 5:30 Sender, die
1: Bestimmt
0: Sendung
1: geht aber 5:10.
0: Um 5 los, wie ist das möglich?
1: Die erste Stunde ist gevoice-tracked, so heißt das, die ist aufgezeichnet, das ist auch kein Geheimnis. Das hat man auch schon vor Anna und mir eingeführt, um unsere Körper zu schonen, und das finde ich gut, weil jeder, der Frühschicht gemacht hat, weiß, es ist ein Unterschied, ob um 4:30, so wie ich aufstehe, oder um 3:30. 3:30 ist mitten in der Nacht. 4:30 ist am frühen Morgen. 3:30, das merkst du wirklich auch körperlich. Ich habe das auch gehabt, dass ich so früh aufgestanden bin. Jetzt wird's vielleicht ein bisschen auch privat, aber der Körper funktioniert nicht, auch die Verdauung und was weiß ich. Du merkst wirklich, wie du den Körper aus dem Schlaf reißt. Das hatte ich bei 3:30, bei 4:30 hatte ich das nicht. Von daher würde ich diese Entscheidung jederzeit verteidigen und offen dazu stehen, weil in der Regel passiert zwischen 5 und 6 jetzt auch noch nicht so viel. So, das heißt, wir wissen vorher am Tag, was wir da machen, und dann senden wir das, aber es ist auch immer noch unser Producer Niklas da, und der könnte im Notfall einspringen. Das heißt, wenn jetzt der Jentower brennt, wird hoffentlich auch jemand schon vorher angerufen und wachgeklingelt und geht auf Sendung. Spätestens ist Niklas um 5 Uhr da, schmeißt die Sachen, die wir am Vortag vorbereitet haben, schmeißt die raus, aber zu 98% der Fälle ist das nicht der Fall. Ich hatte in dem Jahr eine Situation, wo es so war, und da war Schneechaos. Und auch das war ja schon absehbar. Das heißt, da steht man so und so früher auf, weil man weiß nicht, wie schnell man das zur Arbeit schafft. Und dann war ich doch zügiger auf Arbeit als gedacht. Und dann habe ich ab 5 Uhr live gesendet. Und Anna war, glaube ich, auch schon da sogar. Also da, und da merkst du auch im Stream, das geht hoch, ne? Da stehen die Leute auch eher auf. Also wenn es nötig ist, sind wir da. Aber in der Regel ist es nicht nötig. In der Regel heißt
2: es. Ich muss ja sagen, das war lange Zeit eben nicht so. Ich kann mich noch erinnern, als ich nachts Moderationen bei Antenne gemacht habe. 4:55 Uhr kam damals mal Jens May, der dein Vorgänger sozusagen war. Der stand 4:55 Uhr erst im Sender und ist dann quasi direkt ans Mikrofon gegangen. Wo ich auch immer dachte, der hat das ja auch so lange Zeit gemacht.
1: Der ist so lange auch gependelt, noch da im Vorfeld. Ich weiß gar nicht, wann der aufgestanden ist, da will ich gar nicht wissen. Auch, ich glaube, der ist vom Typ her auch nicht so, dass der um 8 Uhr ins Bett geht. Also da will ich nicht wissen. Da, ich glaube, der kam nicht auf 6 Stunden Schlaf. Und das merkst du dann irgendwann. Das kannst du mal eine Woche machen. Das kannst du 2 Wochen, meinetwegen auch ein Jahr oder 2. Aber wenn du das 20 Jahre durchziehst, finde ich das gut zu sagen, aus gesundheitlichen Gründen wägen wir ab. Ich hätte auch kein Problem damit, die Sendung erst um 6 Uhr starten zu lassen. Das machen auch einige Radiosender. Große Diskussion, Frühaufsteher in Thüringen, ja oder nein.
0: Ne? Interessante Diskussion, weil in der Tat, genau, das gibt es, dass eine Morningshow auch von 6 bis 10 gemacht wird. Um nochmal auch die Stresssituation während der Sendung, ne, wie man die Sendung auch rein, um mal damit aufzugreifen, weil diese eine Stunde, die aufgezeichnet ist zwischen 5 und 6, die muss ja erstmal aufgezeichnet werden. Und das hast du im Vorgespräch gesagt, das macht ihr dann während der Sendung, während live die Sendung läuft am Vortag, während
1: teilweise.
0: Der Morningshow.
1: Genau, teilweise. Die Leute fragen immer, was macht ihr, wenn die Musik läuft? Ja, Daumen drehen. Nein.
0: Arbeiten.
1: Dann zeichnen wir in der Regel entweder was auf, was später noch läuft, weil wir dann schon wieder in irgendwelchen Konferenzen sitzen. Oder wir zeichnen auch den nächsten Morgen auf. Wir könnten theoretisch das auch nach der Sendung machen. Aber dann wollen halt alle anderen auch ins Studio und so. Und deswegen machen wir das eigentlich in der Regel auch schon während der Sendung, ja. Und dann ist man auch im Flow. Weil wenn nach der Sendung auch der Adrenalinspiegel nach der Sendung geht runter und dann denkst du so, so, weil es ist schon also auch eine Anspannung, ne, eine Live-Sendung zu haben, weil du hast die Verantwortung, du bist auf allen Kanälen, du guckst, was ist da, und wenn du die Sendung übergibst, ist das immer so ein bisschen wie, wenn du die Verantwortung übergibst und sagst so, und das merkst du sofort, dann sind wir meistens 10.30 Uhr erstmal so,
2: Das hätte mich auch interessiert, weil das klingt ja dann auch anders, also wirklich, wenn die Anspannung weg ist, wenn die rote Lampe nicht leuchtet.
1: Genau, das ist der Hauptgrund, warum wir es dann schon währenddessen machen.
2: Klingt es schon in dem Moment anders. Aber passiert das nicht trotzdem irgendwie mal, dass du irgendwie dann über Nacht irgendwie merkst, okay, es kommt was im Hals irgendwie und dann klingst du am nächsten Morgen ab 6 Uhr, klingst du anders als zwischen 5 und 6?
1: Nee, also das glaube ich nicht, dass man den Unterschied hört. Ja gut, wenn du dann am nächsten Morgen wirklich, weiß nicht, verschleimt und was weiß ich bist, dann solltest du idealerweise auch gar nicht auf Arbeit gehen, aber nö, also... Früher hatte man ja noch diese Räuspertaste, die noch kennt. Also manchmal räusper ich mich schon, das sagt ja auch jeder Sprecher, dass man das nicht machen soll oder so. Aber ja, merkt man dann schon, aber man weiß, hat ja dann seine Kniffe.
0: Um jetzt nochmal gedanklich, ne, wir sind mit dir angekommen oder mit euch, Anna, müssen wir immer mit dazu denken, 5.30 Uhr, ab 6 Uhr geht ihr dann live rauf und gedanklich sind wir jetzt im Studio. Man muss sich das vorstellen, das sieht, wir haben vorhin auch gesagt, Selbstfahrerstudio, das ist schon ein bisschen so eine Cockpit-Situation, wie im Flugzeug sitzen, ihr habt dann die Monitore, ihr bereitet alles vor und ihr wisst auch, wann etwa welche Moderation kommt. Ihr seht ganz genau, welche Titel laufen. Also ihr habt, um mal den Begriff zu nehmen, eine Stundenuhr, wo ganz genau getaktet ist, wann läuft die Werbung und so weiter.
1: Das stimmt, wobei wir da relativ flexibel sind. Also ich sag mal, in Ausnahmesituationen wie Schneechaos oder so dürfen wir es uns so machen, was wir wollen. Aber auch so sagen die, das ist eure Show und ihr macht das, was ihr machen wollt. Klar, mit Vorgaben. Wir haben ja auch Kunden, ich kann nicht die Werbung rausschmeißen, das ist alles gut. Aber ob wir jetzt an der Stelle die Moderation zu Justin Bieber machen, weil der jetzt hier irgendwie auf dem Coachella aufgetreten ist, oder ob wir da erzählen, dass ich heute Morgen meinen Reisepass verloren habe, da vertrauen die uns so sehr, dass sie sagen, ihr wisst schon, was es ist, und regelmäßig gibt's dann Airchecks, in denen das ausgewertet wird und so. Aber ich muss, glaube ich, auch da sein, weil wenn du... Ich kenne auch andere Sender, ja. Da wird jede Moderation vorher geskriptet und vorher abgenommen, am Tag vorher, meistens vielleicht schon 2 Tage vorher. Und dann hört sich das aber auch so an, meiner Meinung nach. Also es funktioniert auch vieles dadurch, dass wir spontan, Anna weiß manchmal nicht, was ich mache. So, wie soll jetzt das mein Programmdirektor vorher wissen? So, wenn ich habe was vor, man vertraut mir und... In der Regel funktioniert das auch, weil Anna dann nämlich so spontan reagiert und so spontan lacht, weil sie überhaupt nicht wusste, was kommt und dann nicht im Skript steht, in Klammern, Anna lacht. So.
2: Aber das war doch aber auch eine ganze Zeit lang auch beim Privatradio so. Also ich...
1: Das geskriptet wurde.
2: Genau.
1: Ja.
2: Also ich meine, ist ja auch, glaube ich, kein Geheimnis. Machen ja viele Radiosender. Ich weiß, dass es beim MDR zum Beispiel auch immer noch viel geskriptet wird, auf jeden Fall. Also wenn ich einen Beitrag da mache, dann schreibe ich immer die An- und Abmoderation für den Moderator noch mit dazu und meistens läuft die dann auch genau so. Das ist bei euch dann also
1: anders, gar nicht so? Naja, oder wie manchmal schon.
2: Wann entsteht sozusagen, ihr seid jetzt in der Sendung, du hast erst gesagt, oder erst bei der Führung durchs Haus, irgendwann 9.30 Uhr oder so habt ihr eine Redaktionssitzung, da entsteht wahrscheinlich die Ideen für den nächsten Tag, oder?
1: Vieles weißt du ja gar nicht, was am nächsten Tag ist. Also das ist meine Philosophie von Radio. Also ich weiß doch noch morgen nicht, was das ist. Da sagt manchmal auch einer, ja, du musst doch schon mal für morgen was eintragen. Und ich sage, was weiß ich, was morgen ist? So, letztens sind mir, am Morgens hatte ich 7 Hornissen in meinem scheiß Bad. So, das weiß ich doch am Tag vorher nicht. So, und wenn ich Angst habe, unter die Dusche zu gehen, dann nehme ich die Geschichte mit ins Radio, weil jeder von euch schon mal irgendwie ein Wespennest oder was weiß ich hatte. Und wie fühlst du dich denn, wenn du dann um 4.30 Uhr unter die Dusche willst, aber da sind 7 Hornissen in deinem Bad? Das war ja vorher nicht. So. Ausnahmefall, ja, aber
2: trotzdem nimmst du das dann in die ganze Sendung mit rein? Also das mit dem Reisepass, das trägt sich ja über die ganze Sendung zum Beispiel. Aber die Hornissen wahrscheinlich nicht. Das sind dann vielleicht eine oder maximal.
1: Ja, das wäre dann ein oder zwei Moderationen und dann könnte man aber was vorbereiten und dann für den nächsten Tag vielleicht den Kammerjäger organisieren, der mir dann am Telefon sagt, Alex, ich habe das gestern früh im Radio gehört, dass du Hornissen hast. Du musst das und das und das machen und dann nicht mehr so.
2: Also das sind dann Ideen, die du mit Anna zusammen entwickelst oder habt ihr dann auch quasi mit Redakteuren, die euch dann sozusagen, die dann irgendwie was zuspielen und sagen, könnt ihr nicht das und das noch oder das so und so weiterdrehen?
1: Es gibt diese Redaktionskonferenzen und in denen sitze ich ja dann da auch und dann wird auch über die BLF gesprochen und die BLF ist mit Sicherheit ein großes Thema in Thüringen. Ich finde, das ist für bei uns im Formatradio einfach falsch. Und deshalb sage ich dann auch, da mache ich mich manchmal auch nicht beliebt. BLF,
0: ganz kurz, ich muss
1: diese besondere Leistungsfeststellungsüberprüfung. Genau, richtig. Ja. So, irgendwie bist du ab der 10. Klasse oder so.
2: Ende der 10. Klasse machst du diese Prüfung.
1: So, und dann gibt's einen politischen Aufstand, dann gibt's die Befürworter, die Gegner und sowas. Das ist ein riesen politisches Ding. Und ich denke mir so, das ist wichtig. Und es ist toll, dass es Formate gibt, die das behandeln. Aber wir sind dieses Format nicht, sag ich. Dann gibt es natürlich andere, die sagen, nee und so. Und da habe ich gedacht, wie willst du das in 1,30 erklären und so. Also ich bin da, das ist meine Philosophie, näher dran an den Hörern und an den tagesaktuellen Geschichten. Und diese riesenaufwendigen Dinge, die kann man im Podcast klären und dann kann man im Programm quasi auf den Podcast für die Leute, die es interessiert.
2: Aber wer hat dann das letzte Wort?
1: Der Programmdirektor.
2: Okay, also.
1: Und der hat uns dahingesetzt und weil er genau dieses geskriptete Radio nicht mehr will, was seit 1990 so ist, wo dann, weiß ich nicht, in der Regel der Mann irgendwas moderiert und dann Frau reagiert, hahaha, und sie ist der lustige Sidekick und so. Da, Leute, wir sind raus aus dem, das ist meine Philosophie, das ist die Philosophie des Programmdirektors, ob wir damit gut fahren oder nicht, werden die Quoten zeigen.
0: Wichtig ist übrigens noch, das kann man noch ergänzen, ich finde es total interessant, dir da zuzuhören, weil es ja immer diesen Begriff der Personality gibt und so, das war immer so dieses Format-Radio-Sprech. Aber das setzt natürlich voraus, dass man auch ehrliche, echte Geschichten aus seinem Leben, wie du es ja offenkundig auch versuchst oder machst, nicht nur versuchst, sondern machst, auch mitnimmst, weil manche denken sich ja da irgendeine Persönlichkeit aus, sind eigentlich Fans der 90er Jahre Musik, tun auch so, als ob sie in den 70ern geboren sind. Das merkt, glaubt der Hörer irgendwann. Also das nur mal so als. Es sind ein paar, gegen Ende des Gesprächs ein paar, na, Fan-Fragen sind es nicht mal, aber vielleicht noch mal ein paar erklärende Fragen, was Hörer nicht so bewusst ist. Eine Frage wäre, viele denken ja, wenn du jetzt, Musik ist ja nicht ganz unwichtig im Radio, wenn du jetzt da Musik auswählst oder ankündigst, eben, jetzt habe ich mich schon versprochen, weil du wählst es ja nicht aus. Das macht eine Musikredaktion. Vielleicht kannst du dazu mal was sagen.
1: Die Musikredaktion macht das hochwissenschaftlich. Also es gibt Befragungen, regelmäßige Calls, also Telefonate. Und da werden Menschen einer repräsentativen Gruppe Songs angespielt. Und dann wird gefragt, kannst du den Song noch hören? Wie findest du den? Und bla bla bla. Und danach entsteht das. Und wir sind Formatradio. Wir dürfen nicht anecken sozusagen. Wir müssen halt der Masse gefallen. Ja. Und das, was massenkompatibel ist, wird dann gespielt. Das ist die Morningshow am konservativsten. Also, weil das ist die Primetime. Wenn es neue Musik gibt, dann wird die auch meistens, da beneide ich oft die Kollegen am Abend, weil die dann mal die neue Musik spielen dürfen und danach wird wieder gefragt. Ne? Also, man testet sich da langsam voran. Das ist nicht meine Musik, deswegen bin ich so gerne bei euch, weil da darf ich die Lieder bestellen.
0: Ja, vielen Dank. Und als Belohnung gibt's ja noch einen dritten Titel. Du hast gesagt, es wird diesmal kultureller.
1: Es wird ein bisschen kultureller, weil ich Herrn Kehrer jetzt mal mitnehmen möchte. Ja, den habe ich in einer Bar in Weimar gehört, als da viele Bauhausstudenten waren. Und dann waren da auch Austauschschüler irgendwie aus Frankreich. Und ich liebe Frankreich. Wenn ich irgendwann mal auswandere, dann nach Frankreich. Mit dem Motto, je ne veux pas travailler. Das ist ein Song von Pink Martini. Also ich möchte nicht mehr arbeiten gehen. Ich möchte nur vergessen. Das ist ein schönes Lebensmotto und mit dem möchte ich abschließen.
0: Vielen Dank.

0: Ja, herzlich willkommen am Mittwochabend bei der Sendung Zeitsprung, sagt Anthony und sein Studiogast
1: Patrick.
0: Genau, wir hatten ja vor einiger Zeit Glitzer im Angebot und du hast gesagt, wir machen dann die Fortsetzung und die ist auch schon heute und das Thema darfst du nochmal bekannt geben, bitte.
1: Genau, rau und roh ist das Thema.
0: Ja, Rauch und Ruhe hat mich sehr gefreut, Rauch und Ruhe Musik mitzubringen. Auf jeden Fall habe ich angefangen jetzt mit meinem ersten Song aus den Jahren 81, eine Live-Aufnahme von einer Berliner Band, die nannte sich damals Mechanic Destructiv Commando und die haben eine LP auf Zickzack rausgebracht, Zickzack Nummer 70 und da ist eine Seite aufgenommen im Kant-Kino live in Berlin und eine Seite im SO 36 in Berlin. Und das war jetzt was von der A-Seite aufgenommen im Kant-Kino in Berlin. Und der Song heißt Rohe Gewalt von MDK. Und das ist auf jeden Fall passend zum Thema, den wir heute uns von Patrick ausgesucht haben, bekommen wollen, sollen. Ja. Rohe Gewalt von MDK war ja. Das jetzt jedenfalls.
1: Ja, wir haben auf jeden Fall einige Platten mitgebracht, die rau und roh sind und die vor allen Dingen nicht nach Vollendung oder so nach Perfektion streben, die, weil du vorhin sagtest, ne, vor zwei Wochen hatten wir die Glitzer-Sendung, da haben wir ja irgendwie so Diamantmusik gespielt und hier spielen wir heute auf jeden Fall noch nicht geschliffene Rohdiamanten. Genau, und das sind ja häufig so Bands oder auch ja, Musiker, Musikerinnen, die mit ihrer ersten Single oder mit ihrem ersten Debütalbum irgendwie starten und die halt vielleicht so ein bisschen ruckelig daherkommen, wo der Sound irgendwie vielleicht noch ein paar kleine Fehler hat und übersteuert ist. Naja, genau, wir gucken mal, was uns da so heute entgegenspringt. Auf jeden Fall wenig glatt gebügelte Popmusik. Das kann ich schon mal sagen. Und ich starte mit Secure, mit dem ersten Album, Three Imaginary Boys, 79 erschienen und da waren sie noch mehr punkig unterwegs, ne, auch noch nicht so glatt gebügelt.
0: Schrubbel, schrubbel.
1: Und auch rau und roh unterwegs und wir hören jetzt auf jeden Fall einen Song. Ich glaube, das ist die B-Seite, weil du vorhin von A- und B-Seiten gesprochen hast. Grinding Halt.

0: Der Zeitsprung am Mittwochabend hier im Radiostudio in der Johannesstraße zum Zeitsprung Roh und Rau. Und das war auf jeden Fall Roh und Rau. Musik aus San Francisco aus dem Jahre 78. Die Maxi von Tuxedo Moon, No Tears von mir.
1: Ja, es geht auf jeden Fall weiter hier Rau und Roh. Vor allen Dingen haben wir hier gar keine Abschrupper für die Vinylplatten, die wir jetzt in den nächsten 3 Stunden spielen, habe ich gerade gemerkt.
0: Ich gucke mal drüben, vielleicht kann ich noch was aus dem B-Studio.
1: Aber das passt ja ganz gut zur Thematik der Sendung. Ne?
0: Das ist dann rauer und
1: das ist hier so richtig kratzt und scherbelt und schrubbelt, wie du so schön vorhin gesagt hast. Das nächste Lied kommt von einer Band, die 1964 durchgestartet ist. Das gilt als Meilenstein der Rockmusik. Deshalb, weil der Gitarrist, so habe ich jetzt nochmal recherchiert, den verzerrten Klang damit erzeugt, indem er die Membran seines Lautsprechers mit einer Rasierklinge aufriss. Also die Rede ist von der Band The Kings, 1964. You Really Got Me.

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0: der Zeitsprung in der rauen Musikwelt heute unterwegs. Es war auf jeden Fall eine der radikalsten 70er, 80er Jahre Bands aus New York, Suicide. Einer von beiden ist schon tot. Es war damals Alan Vega und Martin Reeve. Und hier jedenfalls der Song aus dem Jahre 81 live aufgenommen, Ghost Rider. Und passend jedenfalls zur kaputten Musik, die heute im Zeitsprung zu hören sein wird.
1: Harter Tobak auf jeden Fall von Suicide. Und ich hatte jetzt auch nochmal, ich kannte die gar nicht, eine neurotisch, unheimlich albtraumhafte Stimmung werden hier in den Texten und auch in der Musik produziert. Und mittlerweile haben wir passend zu unserer Sendung auch einen Abwischer für die Vinylplatten, Genau. Dass es nicht ganz so rau hier wird. Wir machen weiter mit einer Künstlerin, die ja auch kommerziell erfolgreich gewesen ist oder immer noch ist, keine Ahnung. Anne Clark, die mit ihrem 84er Album Joint Up Writing ja auch einen ziemlich großen Hit hatte, ne? Our Darkness. Und auf dieser Platte findet sich auf jeden Fall ein cooler Track, der so gut anschlussfähig ist zu dem, was du jetzt gespielt hast, nämlich Killing Time. Los geht's.

0: Der Zeitsprung zum Thema Roh und Rau, und das war auf jeden Fall wieder was von Jochen mit. Vor zwei Wochen gab es ja Märchenblau, die dritte LP, die war sehr düster, und hier jedenfalls was Externes, Härteres, jedenfalls aufgenommen bei Conny Plank damals im Jahre 81 im Oktober mit J. Liebezeit von Ken am Schlagzeug, und hier hat das Song Strenges Mädchen, sie ist wie Waldarbeit, hart bis zur Übelkeit. Er hat dann einen gucken lassen. Auf jeden Fall, das war schon wirklich harteres Kaliber. Und jetzt Musik aus dem Tico.
1: Musik aus dem Tico. Grüße an Hoff.
0: No.
1: die Musik, die wir jetzt spielen, wird noch kraftvoller und lebendiger und intensiver. Ich habe ja mit The Kings im Grunde genommen aus dem Jahre 1964 schon mal was eingeläutet. So ein Vorläufer von Heavy Metal oder Hard Rock und Punk. Und dann gibt's natürlich noch eine Steigerung. Und die hören wir jetzt, nämlich The Prim, eine Band-Konstellation aus Erfurt, ich glaube Jena und Berlin irgendwie. Ich habe die schon ein paar Mal gesehen, das letzte Mal im Tico auf jeden Fall. Ziemlich cool, die haben sich 2016 gegründet und haben 2018 ein Album rausgehauen mit dem gleichnamigen, also mit The Prim als Namen. Und Fast Metallic Hardcore Power Violence. Und wir hören aus dem Album The Prim, Doomed, also zum Scheitern verurteilt.

0: Ja, Musik aus Österreich von der Band Ivory, drei Frauen. Jasmin Rilke an der Gitarre, Franziska Schwarz Bass und Gesang und Doris Zimmermann am Schlagzeug. Und der Song hieß You Got Lost von der LP Because von Ivory aus den Jahren 2022, bisschen. Ja, auf jeden Fall hat das auf jeden Fall gepasst zur Musik vom Chico, fand ich jedenfalls.
1: Mhm. Wir kommen zu einer oder zu einem kanadischen Rockduo aus der Provinz Quebec. Ich hoffe, ich spreche das richtig aus, denn mein Französisch ist nicht so gut. Also die Rede ist von, kann man ja fast gar nicht sagen, der Band, ne? Ist irgendwie ein Duo. Also übersetzt heißen die Angina Pectoris, also Brustschmerz, Angine de Poitrine. Und damit grüße ich auf jeden Fall so ein paar Leute aus Brandenburg, Timo, Ali und Lippi. Ja, diese Band hat irgendwie im Jahr 2024 ein Album rausgebracht, das heißt Volume 1. Und das klingt auf jeden Fall auch ziemlich roh und rau, ne? Wie es sich so mit Debütalben so hat. Los geht's. Und wir hören gleich den Anfangstrack mit Sherpa.

0: Rubrika Zeitsprung mit Patrick und Anthony und roh und rauer Musik. Das war Musik aus Leipzig von der Band Safi. Das ist die Abkürzung für Sandra Fink, der Sängerin und Gitarristin jedenfalls von der Band. Sie kommen aus Leipzig von ihrer zweiten LP aus dem Jahre 2014. Die hieß damals Janus, die zweite LP. Und der zweite Track von der B-Seite heißt Offensichtlich. Den gab es jetzt zu hören.
1: Gut, wir haben ja jetzt ganz schönes Geschrammel hinter uns, so stelle ich fest. Rau und roh heißt aber nicht nur Geschrammel oder Schrubbel Schrubbel, sondern es gibt natürlich noch andere Musikgenres, in dem es rau und roh hergeht. Ich habe jetzt die nächste Platte rausgesucht, die dieses Geschrammel mal nicht bedient, und zwar ist die Rede von einer Elektropunk, EBM, Neue Deutsche Welle, Industrial Band, wie auch immer man das nennen mag, also Gabi Delgado Lopez, 2020 verstorben, und Robert Göhrl, also Deutsch-Amerikanische Freundschaft, die haben im Jahre 1984, glaube ich, Gold und Liebe rausgebracht. Und ja, ähnlich wie wir das bei den anderen Sachen auch schon gehört haben, ist das so schon, also annähernd finde ich schon ein perfekter Sound, aber so von der Stimmung her doch sehr, sehr roh und rau. Und wir hören jetzt von dieser Platte Ich will.

0: Ja, Musik aus Hamburg aus dem Jahre 81 von Matthias Schuster, der war früher bei Geisterfahrer, hat dann ein eigenes Studio aufgemacht, das Geisterfahrer-Studio in Hamburg jedenfalls. Und hier was von deiner ersten Solo-LP aus dem Jahre 81, die hieß damals Atemlos, die Platte. Und der Track hieß Für alles auf der Welt, DAF-technisch, sag ich dazu.
1: Atemlos durch die Nacht.
0: Genau. Gibt's heute nicht.
1: Gibt's heute nicht, nein. Das ist nicht roh und rau genug. Wir sind bei der elektronischen Musik angekommen, die natürlich auch unperfekten Sound, so würde ich das mal ausdrücken, anbietet oder halt lebendig und sehr direkt und knüppelig daherkommt. Deshalb wird die nächste Platte von Stefan Kuzalla sein, besser bekannt als DJ Kotze. Der hat in den, ich glaube, 90er Jahren auf jeden Fall eine Hip-Hop-Band mitgemacht, die aus Hamburg stammte, nämlich Fischmob. Kennst du die? Jo. Genau, und hat sich dann irgendwann mehr der elektronischen Musik gewidmet. Und wir hören auf jeden Fall eine Platte von ihm aus dem Jahre 2003. Und die heißt Geklöppel Continues. Erschien 2003, Compact Records 85. Los geht's.

Ein Morgen im Frühjahr, als ich meinen ersten Anfall bekam. Ich hatte so ein bisschen über mich und das Leben nachgedacht, als mir plötzlich speiübel davon wurde. Und irgendwas drückte mir den Hals so zu, dass ich dachte, ich müsste ersticken. Ich stürzte auf die Straße, schnappte wie ein Irrer nach Luft. Aber es kam noch viel schlimmer. Mir wurde schwindelig, ich drehte mich 10-mal um mich selbst und dachte, alle Leute zeigten mit den Fingern auf mich, bis ich dann merkte, dass ich gar nichts anhatte. Ich rannte und rannte, fand dann irgendein offenes Parterrefenster, kletterte rein und verkroch mich zitternd vor Angst und Kälte in irgendeine Ecke. Es dauerte eine ganze Weile, bis ich merkte, dass ich mich in einem Trödelladen befand. Der ganze Raum hing voll mit alten Klamotten und ich zog mir sofort eine Pluderhose, Stulpenstiefel und ein Kettenhemd an, hängte mir noch eine alte Armbrust über die Schulter und fühlte mich augenblicklich wieder gelassen und unangreifbar. Ich marschierte über die Straße und stand dann plötzlich vor dem Personaleingang des Kaufhauses, wo ich bis dahin die Papierverbrennungsanlage bedient hatte. Als ich das sah, wurde mir schlecht vor Wut. Ich rannte dem Pförtner über den Haufen, riss sämtliche Telefonkabel ab, brach die Stempeluhr aus der Wand und tobte weiter in die Verkaufsräume. Als ich in die Spielwarenabteilung kam, stand der erste Verkäufer wieder mal von einem Stützpfeiler halb verborgen auf einer Leiter, um die Kinder beim Klauen besser erwischen zu können. Die lieferte er dann immer der Geschäftsleitung aus und kassiert eine dicke Prämie pro Nase. Sein dreckiges Grinsen, als er mich sah, brachte mich so auf, dass ich ohne zu zielen meine Armbrust auf ihn abdrückte und der Bolzen fuhr ihm dicht am Hals vorbei durch den Anzugkragen und nagelte ihn am Pfeiler fest. Ich trat die Leiter unter ihm weg und ließ ihn da hängen wie ein Schluck Wasser und während er zappelte und schrie, schmiss ich eine Stellage nach der anderen um und verteilte das Spielzeug unter die Kinder. Und mitten im größten Tumult tauchte der Chef des Hauses auf und zischte mich an. Was machen Sie denn da? Sofort kommen Sie mit in mein Büro, Sie Idiot. Ich spannte nur meine Armbrust und sagte, leck mich doch am Arsch, du Motherfucker. Hände hoch und vorwärts. Er sah den Verkäufer am Pfeiler baumeln und wurde leichenblass. Ich schubste ihn in den Lastenfahrstuhl, ohne dass die Kunden deswegen stutzig wurden, die das Ganze für eine Werbeaktion hielten. Fuhr mit ihm in den Keller runter in die Papierverbrennung, gab ihm einen Tritt und er flog durch das riesige Ofenloch mitten ins Feuer. Und als draußen die Polizeisirenen heulten, war schon nichts mehr von ihm übrig. Ich rannte nach draußen, warf die Armbrust weg, schwang mich auf ein herrenloses Damenfahrrad und jagte quer durch die City zum Ortsausgang. Und nach einer Stunde Fahrt fiel ich halbtot vor Erschöpfung vom Rad und schlief unter einem Gebüsch ein. Am nächsten Morgen war es eisig kalt. Und mit der Kälte kam die Angst. Ich hatte eine Führungskraft umgebracht. Jetzt würde man mich überall suchen und hetzen. Und in meiner Panik wühlte ich mich immer tiefer und tiefer in den Wald und gegen Mittag fand ich einen verlassenen Luftschutzbunker. Die Tür war offen und in einer Ecke lag eine Maschinenpistole in Ölpapier gewickelt und eine Kiste Munition. Ich setzte die Waffe zusammen. Sie funktionierte und ich fühlte mich sofort wieder unbesiegbar. Ich beschloss, mich im Bunker einzurichten und mir gleich Vorräte zu beschaffen, um in der Illegalität überleben zu können. Und noch am selben Tag knackte ich 3 Banken. Ich zwängte mich jedes Mal mit dem Fahrrad durch die Tür, drehte eine Runde im Schalterraum, feuerte mit der MP in die Decke, dass der Kalk nur so spritzte und schrie, ich bin der Rattenfänger von Hameln, wo sind hier die Mäuse? Und als ich auf diese Weise 100.000 Mark zusammen hatte, ging ich noch schnell im Supermarkt einkaufen und erreichte dann auf Schleichwegen wieder meinen Bunker.

0: Ich blieb so lange unsichtbar, bis keine Zeitungsmeldungen mehr über mich erschienen. Beschaffte mir dann so nach und nach alles, was ich brauchte und verlebte ein paar sehr ruhige Monate. Ich pflanzte Hanf im Blumenpott, rauchte ab und zu einen Joint und schaukelte bei sonnigem Wetter in meiner Hängematte und hörte die MP auf dem Bauch die Hitparade im Kofferradio und war glücklich. Aber wie alle glücklichen Leute nach einer Weile schon nahe am Verblöden. Und um dem entgegenzuwirken, schrieb ich zentnerweise Leserbriefe und badete ab und zu in einem eingezäunten See, der in der Nähe lag und der dem Tankerkönig gehörte. Eines Mittags also, ich saß da ganz ruhig mit meiner MP im Wasser, stand da plötzlich einer vor mir in Hemdsärmeln, grüner Schürze, Strohhut, Spaten über der Schulter und meinte, das wäre Privateigentum, wo wir denn hinkämen, wenn das alle machen würden. Ich sagte, ja, wenn das alle machen würden, dann wäre der Tankerkönig bald weg vom Fenster mit Blick auf den See. Ich fragte ihn, ob er es denn nötig hätte, als Gärtner für den Tankerkönig den Büttel zu machen. Meinte doch, ich bin nicht der Gärtner, ich bin der Tankerkönig. Ich sagte, das ist doch nicht zu fassen. Den Gärtner entlassen, die Dahlien selber begießen und das Geld für sie arbeiten lassen, damit ist jetzt Schluss. Ich wollte sofort abdrücken, brachte es dann aber doch nicht fertig und stattdessen zwang ich ihn, einen Joint zu rauchen, so groß wie ein Ofenrohr. Ich sagte so, und jetzt will ich mal sehen, wie Milliardäre so leben. Wir gingen die paar hundert Meter bis zu seiner Villa und als wir ankamen, war er schon so high wie ein Weltmeister. Er taumelte vor mir her in eine riesige Diele auf eine erlesene Sitzecke zu, wo die Tankerkönigin saß und döste, so ein Hündchen im Arm mit blauer Schleife und rosa Arschloch. Und sie murmelte, ohne die Augen zu öffnen, Rudi, bist du's? Denk dir, Ari und Nassis hat uns eingeladen zur Safari. Der Tankerkönig glotzte seine Frau erst an, als wenn er gar nichts begriffen hätte, fing dann an, um sie rumzutanzen und äffte ihre Stimme nach, mit Ari auf Safari. Die Tankerkönigin riss die Augen auf, sah uns und flüchtete kreischend die Treppe rauf. Der Tankerkönig angelte sich die antike Streitaxt von der Wand und Ari Safari hinterher. Ich dachte, das Schauspiel guckst du dir von draußen an. Ich setzte mich in die Hollywood-Schaukel und da sah ich auch schon den Tankerkönig aus der Dachluke kriechen, die blutige Axt in der Hand, breitete ihr die Arme aus, sprang und landete klatsch direkt vor meinen Füßen. Ich ging erstmal zurück zum Bunker und legte mich schlafen. Am nächsten Morgen hörte ich dann die Nachrichten. Die halbe Welt stand Kopf. Es war auch von mir die Rede. Die Tankerkönigin hatte ausgesagt. Ihr Mann hatte mit seiner Axt nicht sie, sondern nur das Hündchen erschlagen und man sprach von einer wirtschaftspolitischen Katastrophe, die der Tod des Tankerkönigs ausgelöst hätte. Und weiter hieß es, die gesamte Landespolizei und eine Bundeswehreinheit beteilige sich mit Suchhunden, Peilgeräten, Hubschraubern und Panzern an der Fahndung nach dem geisteskranken Mörder mit dem Kettenhemd und den Stulpenstiefeln. Mir wurde ganz mulmig zumute und ich verrammelte die Bunkertür hinter mir und traute mich wochenlang nicht mehr raus. Nach einer Weile fühlte ich mich so elend und einsam, dass ich schon anfing, mit mir selbst zu reden. Ich brauchte unbedingt einen Menschen, mit dem ich sprechen konnte, aber einen, der das mit dem Tankerkönig auch verstehen würde. Und ich kannte keinen. Aber dann hatte ich die Idee. Wenn schon kein Lebender da war, warum sollte ich dann nicht mit einem Toten reden? Also schlich ich mich gegen Mitternacht aus dem Wald in den nächsten Ort. Ich kannte da ein Haus, in dem regelmäßig spiritistische Sitzungen stattfanden. Und ich hatte auch Glück. Die Sitzung war schon im vollen Gange. Ich stieß die Tür mit dem Fuß auf, die MP in der Hand und rief, nur keine Panik, meine Herrschaften, und Hände auf den Tisch. Aber kaum hatten die Hände auf der Platte, fing der Tisch an zu wackeln, hob sich wie von selbst und schwebte dann einen Meter über dem Fußboden. Ich sagte, Kinder, macht doch keinen Quatsch, Hände hoch über den Kopf. Sofort flogen die Hände in die Luft und der Tisch krachte wieder auf den Boden. Ich sagte so, wer von euch ist hier der Oberdruide? Macht mir mal eine Verbindung mit Che Guevara, ich will jetzt endlich mal mit einem vernünftigen Menschen reden. Erst wussten die gar nicht so richtig, wen ich da meinte, gaben sich dann aber sehr viel Mühe und endlich knackte es in der Leitung und ich hörte Che Guevara Stimme, was wollt ihr von mir? Ich sagte, wer ich war und was ich angerichtet hatte und dass ich einen Rat brauchte. Und die Stimme fragte mich etwas ärgerlich, was das denn sollte und ob ich denn noch nie was von organisierten Klassenkampf gehört hätte. Ich sagte, nee, hätte ich nicht. Die Stimme schwieg einen Augenblick und sprach dann wesentlich freundlicher und tröstender weiter. Ja, dann wäre mir nur sehr schwer zu helfen. Ich wäre krank und ich sollte am besten mal zum Psychoanalytiker gehen. Total deprimiert kroch ich zurück zum Bunker, als ich schon von weitem die Blechbüchsen klappern hörte, die an dem Alarmdraht hingen, den ich um mein Versteck gespannt hatte. Vor Schreck an allen Gliedern zitternd ging ich dann hin und sah einen VW da stehen mit einem nackten Pärchen auf dem Vordersitz. Die Stoßstange hatte sich in der Alarmleitung verhakt, sodass die Blechbüchsen unausgesetzt schepperten. Ich war so empört, dass ich dem Kerl die MP in den Rücken bohrte und ihn anschrie, sofort aufhören, das ist doch eine Schweinerei. Weit und breit die unberührteste Natur und sie machen hier solche Verrenkungen in ihrer stinkigen Kiste, aber sofort raus in die Glockenblumen. Der arme Mann jammerte mir die Ohren voll. Warum haben Sie uns so erschreckt? Meine Bekannte hat einen Krampf und jetzt hängen wir fest. Das hatte mir gerade noch gefehlt. Wir berieten erst mal eine Weile darüber, was wir da machen könnten und dass es das Beste wäre, der Braut mit einer Nadel in den Schenkel zu stechen, so als Gegenschock. Aber natürlich hatte keiner eine Nadel dabei. Mir dauerte das alles zu lange. Ich sagte, Schluss jetzt. Wenn er die Nadel haben wollte, müsst ihr schon die 100 Meter bis zum Nähkästchen robben. Die Operation gelang dann auch. Und erst als die beiden den Bunker wieder verlassen hatten, wusste ich, dass ich einen furchtbaren Fehler begangen hatte.
1: Ja, auch mit der deutschen Sprache kann man rau und roh umgehen. Das ist auf jeden Fall der Tankerkönig von Hannes Wadde von seiner LP 7 Liter, 11 Minuten 48 und immer wieder ein Spaß, das zu hören und wie er sich dann einfach mit der Armbrust und sonst was hier mit dem Tankerkönig unterhält. Wahnsinn. Ja, der Zeitsprung zum Thema roh und rau.
2: Was soll ich dazu sagen? Außer mal eine Verbindung zu Che Guevara herzustellen.
1: Welcher von uns ist der Oberdruide hier?
2: Ja, das ist auf jeden Fall eine Zeile, ja. Ja, wir kommen zu einem Musikgenre, was so aus England kommt, genau genommen aus Bristol, nämlich der Trip-Hop, sagt man das so? Trip-Hop?
1: Das ist schon Trip-Hop.
2: Ja, Trip-Hop. Und zu den Pionieren oder ein zu den Pionieren des Trip-Hops neben Massive Attack und Tricky gibt es da diese Formation Portishead. Und die haben 1991 irgendwie aus dem, glaube ich, das ist auch irgendwie so ein Stadtteil, ne, von Bristol, Portishead. 94 haben die auf jeden Fall ein Album rausgebracht, das heißt Dummy und Dummies, also Crash-Test-Dummies, sind ja auch so Prototypen, unfertige Produkte.
1: Leben nicht lange.
2: Leben nicht lange. Rohlinge, also sind wir wieder beim Thema roh und rau. Und so grundsätzlich ist ja auch dieses Trip-Hop-Ding auch roh und rau, vor allen Dingen, wenn ich so an die Musik von Tricky denke. Bei Portishead ist das nochmal so ein bisschen komplexer und ja, nicht ganz so roh und rau. Aber immerhin, erstes Album heißt Dummy und ich spiele aus diesem Album ein sehr, sehr schönes Lied, nämlich Roads. Allerdings nicht direkt von diesem Album, sondern vom Live-Album, was die also ein Konzertmitschnitt aus New York, Roseland, ich glaube 98 sind die dort aufgetreten, kurz bevor die ihr zweites Album rausgekickt haben. Und da hören wir jetzt Roads und ich grüße damit meine liebe Frau.

0: Der raue Wind weht hier jedenfalls bei den Specials aus dem Jahre 81 mit ihrer Long Version von Ghost Town. Auch raues und rohes Zeug, jedenfalls vom Text her so. Die Specials auf Two-Tone damals erschienen, 81, Ghost Town.
1: Ja, roh und rau ist aber auch Musik, die so ein paar kleinere Fehler beinhaltet, also die nicht wirklich so ganz perfekt in Vollendung in ihrer Komposition sind. Und da habe ich mal so ein bisschen recherchiert und bin tatsächlich, passend jetzt zu den Specials, auf The Police gekommen mit dem Song Roxanne, 78 glaube ich erschienen. Und wenn man das mal so eintippt im Internet, dann taucht hier nochmal so eine Geschichte dazu auf. Also die lautet, dass Sting damals sich wohl am Anfang des Liedes sich auf die Tastatur eines Klaviers gesetzt hat und dadurch entstand eben so ein unharmonisches, schräges Geräusch, was man in den ersten vier Sekunden des Titels von Roxanne wohl hört, und daraufhin stößt er ein Lachen aus. Und deswegen habe ich dieses Lied jetzt ausgewählt. Wir hören jetzt The Police mit Roxanne und geben Obacht auf die ersten vier Sekunden. Los geht's.

0: Janina Hagen in ihrer unverwechselbaren Art auf ihrer zweiten EP Unbehagen. Der Song Wow Wow, auch sehr roh und anstoßend, aber trotzdem passend zur Sendung heute im Zeitsprung.
1: Ja, wir kommen zu einem weiteren ungeschliffenen Rohdiamant, nämlich der Schallplatte aus dem Jahre 1981, Reactor von Neil Young and the Crazy Horses. Das ist auch eine, glaube ich, eher unbekanntere LP von ihm, und ich finde, die rockt auf jeden Fall ordentlich, und wir hören jetzt das Stück T-Bone. Also hier wird Kartoffelpüree gemacht.
0: Passend zum Hund jedenfalls hier so T-Bone.

0: Ja, ich habe mal so ein Bootleg gekauft von Talking Heads. Und zwar kam gar nicht offiziell raus. Das heißt Electricity und da sind Aufnahmen drauf. Ein Live-Konzert am 17. November 78 in der Uni in Los Angeles aufgenommen, Talking Heads, und auf der Doppel-LP. Auf der letzten Seite sind auf jeden Fall Sachen drauf, die gar nicht zur Platte gehören, sondern BBC Sessions, also Peel Sessions von Brian Eno. Und da ist auch drauf Baby on Fire, aufgenommen eigentlich am 26. Februar 74 im BBC Studio 4. Und das hat auf jeden Fall auch gepasst, heute Baby on Fire als schräge, raue Nummer in der Sendung, finde ich jedenfalls.
1: Mhm. Wir kommen jetzt zu einem Mann, der als Schlagzeuger in einer Band angefangen hat und dort als Steuermann sich sozusagen hochgearbeitet hat. Die Rede ist von Phil Collins. Phil Collins, so heißt das hier auf der LP, die ich von ihm habe, ist zweifellos der beste Musiker in unserer Band und der hat sich dann mit dem Weggang von Peter Gabriel natürlich als vom Schlagzeug hin zum Sänger entwickelt. Und hier steht dann geschrieben, wurde die Musik von Genesis einfacher. Auf pompöse Überhöhung wurde zunehmend verzichtet. Ob das jetzt so ist, das kann man so sehen oder auch nicht. Auf jeden Fall gibt es auch eine Geschichte zu einem Lied von Phil Collins aus dem Jahre 1981. Die Rede ist von In the Air Tonight. Das ist ja, glaube ich, sehr, sehr bekannt auf jeden Fall. Und dieses explosive Einsetzen des Schlagzeuges, das ist, glaube ich, das bekannteste oder weltberühmteste. Das, wenn man danach mal schaut, ist ein technischer Unfall gewesen. Also, dass der da so reinhaut mit dem Schlagzeug, war gar nicht so geplant. Und deswegen spiele ich das, weil ein scheinbar perfektes Lied doch irgendwie unperfekt und gewissermaßen roh und rau daherkommt. Los geht's.

0: Ja, raue Texte können auch was ausmachen. Auf jeden Fall hat es Leonard Cohen bevorzugt, immer schräge Sachen zu vertonen. Hier der Song Der Partisan, The Partisan von Leonard Cohen. Passend auch, finde ich, heute.
1: Mhm. Wir bleiben, ja, das, was du gerade angekündigt hast, bei vielleicht schrägen Texten oder schwierigen Lebenssituationen. Und zwar hat Lou Reed mit seiner Band Velvet Underground im Jahr 64, als er selbst auch heroinabhängig war, einen Text geschrieben, nämlich I'm Waiting for the Man, in dem ja ein weißer Junkie in Harlem Heroin kauft. Und ja, das ist auf jeden Fall auch nicht nur vom Text her roh und rau, sondern auch von der Musik. Los geht's, Velvet Underground, I'm Waiting for the Man.

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1: Ja, nach dem Velvet Underground gab es noch was von der 1990er Platte Songs for Dreader, wo Lou Reed und John Cale sich nochmal zum Tod von Andy Warhol zusammengefunden haben, dann so eine Platte für ihn gemacht haben als Abschied, so wo sie ihn einfach so Geschichten von Leben, wo sie dann in einer Factory waren, so in New York erzählt haben und daraus ihnen Songs gebaut haben. Das war Track Work von Lou Reed und John Cale von ihrer LP Songs for Dreller aus den Jahren 1990.
2: Cool, kannte ich bisher noch gar nicht.
1: Ist wirklich gut. Sehr, sehr schöne Platte.
2: Wir kommen oder wir springen in das Jahr 2018, also von 1990 ins Jahr 2018 und kommen tatsächlich mal zu einem ganz anderen Musikgenre, was sich, wie ich finde, auch dadurch auszeichnet, dass es sehr roh und rau daherkommt. Die Rede ist von Drum Bass bzw. Jungle und da habe ich eine Platte mitgebracht von Fushara, wo es, ja, lasst euch überraschen. We Live and Dream heißt der Track. Los geht's.

0: Der Zatschmann eine halbe Stunde ungefähr heute, um sich dem Thema Roh und Rau zu widmen mit Patrick und Anthony. Und das war Musik aus dem Jahre 88 von der LP The Land of Rape and Honey von Ministry, der Song Stigmata. Und ich habe ihn zum ersten Mal gesehen auf einer VHS-Kassette, den Track gehört. Das war 1990, kam die raus. Mark 13 hast du damals in der Videothek ausgeliehen, so eine VHS. Und dann war ein englischer postapokalyptischer Film über eine Welt nach einem Atomkrieg. Und danach haben jedenfalls so Schrottsammler so Sachen gefunden, haben jedenfalls auch so einen Kopf gefunden von so einem Roboter Mark 13, so ein Hardware-Ding. Und daraus hat jedenfalls so eine Künstlerin jedenfalls dann so ein Kunstobjekt schweißen wollen, und der ist dann wieder auferstanden, hat sich dann wieder gerecht, ist dann durch die Welt gezogen. Mark 13, da habe ich jedenfalls zum ersten Mal Stigmata von Ministry gehört und war total weggeschossen, wurde dann ja, Mark 13, ein sehr alter englischer Science-Fiction-Film, trashig und schön bunt, aber für die Zeit war er damals gut, 1990 so.
1: Das Ganze läuft ja unter dem Stil Industrial Metal. Das heißt, du hast ja gesagt, letzte halbe Stunde, wir starten jetzt nochmal so richtig durch, und deswegen habe ich mir überlegt, ich spiele jetzt auf jeden Fall nochmal ein Lied von The Prim, die hatte ich ja vorhin schon mal hier aufgeführt, ne, Erfurter Band und so, Weimar, Jena, von ihrer gleichnamigen LP, allerdings die B-Seite, erstes Lied, Never.

0: Ja, Musik aus dem Jahr 1991 von der Maxi Dirty Boots von Sonic Youth. Der Track 1 von der B-Seite war Cinderella Big Store. Und ich habe die Band zum ersten Mal gehört auf Zündfunk, auf Bayern 2, glaube ich, 84 oder so. Habe ich zum ersten Mal gehört. Da war so eine Live-Übertragung, da haben die in West-Berlin gespielt. Und da waren Sendewagen vom Bayerischen Rundfunk da, von Zündfunk, hat das mitgeschnitten. Da waren ungefähr 70 zahlende Gäste, so ungefähr, so, weil keiner kann das dann nicht use, jedenfalls auch nicht in West-Berlin. Und die haben dann Geld verdient, sind dann in die DDR gefahren, haben schon von so einem Ostgitarren gekauft, weil die fanden den Sound so krass, weil die so scheiße klingen. Und die standen einfach drauf, sind gleich in die DDR gefahren, haben dann gleich dann solche DDR-Gitarren geholt, weil die so scheiße klingen gegenüber den amerikanischen Gitarren. Fand ich total cool. Deswegen Sonic Youth heute in der Zeitsprung-Sendung Roh und Rau von mir.
1: Mhm. Ja, wir springen ins Jahr 1987 und kommen wiederum zu einer ganz anderen musikalischen Richtung, nämlich zum Acid House, geboren wohl in Chicago, und es gibt so ein Label dazu, das heißt Trax Records, die haben da halt verschiedene Sachen auf jeden Fall rausgehauen, und wir kommen jetzt zu einer Formation, die nennt sich Future. Und die haben im Jahr 1987 bahnbrechende EP rausgebracht. Acid Trax heißt die, und wir hören jetzt von dieser EP Your Only Friend. This is Cocaine speaking. 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

0: Ja, eine Band, die ich auf jeden Fall heute unterbringen wollte und auch geschafft habe, war ein Schutz in Neubauten von ihrer ersten LP, Collapse, der Track Tanz debil. Wenn das nicht rau ist, dann weiß ich es auch nicht, jedenfalls. Gudi.
1: Jo. Witzigerweise habe ich jetzt eine, ich wollte eigentlich Rage Against the Machine spielen und habe irgendwie in der Platte eine andere Platte gefunden, die irgendwie von Anthony stammt.
0: Naja. Die muss man noch austauschen.
1: Die müssen wir noch austauschen. So hier. Aber ich finde, die passt wunderbar zu unserem Thema. Und zwar The Prodigy, Firestarter. Ne? Roh, rau,
0: genau.
1: Haut rein. Ist irgendeine Special Version, aber sei es drum. Los geht's.

0: Ja, die Sendung ist hinüber, vorüber.
1: Fast aber trotzdem, zu Ende.
0: Es war schön, so rau und roh uns gefallen zu lassen. Und wir werden demnächst nach Kassel fahren, Zeitstrom geht einkaufen. Ein ewiger Plattenladen aus Kassel jedenfalls, Scheibenbeißer heißt der, die machen dieses Jahr zu und wir wollen nochmal gucken, was da im Sonderangebot, weil die Platten wurden dann runtergesetzt auf vernünftige Preise und da fahren wir nochmal hinten und machen vielleicht danach noch einen Scheibenbeißer-Zeitsprung so von den Sachen, die wir da erwerben wollen. Wir werden auf jeden Fall noch diesen Monat da hinfahren und mal gucken, was noch in Kassel übrig ist vom Sonderangebot. Aber es war schön, mit dir wieder eine Sendung zu machen.
1: Ja, hat mich
0: gefreut.
1: Du hast noch eine Platte.
0: Nee, die spiele ich aber nicht mehr.
1: Ach so. Ja.
0: Ich spiele dann wieder was von der Playlist von Radio Frei.
1: Da müssen wir jetzt noch 2 Minuten labern.
0: Nee, wir können ruhig labern. So. Heute kein Regen. So,
1: ja, stimmt.
0: Der Kicker, Keller, Shepard unter uns. Und Ribi ist auch hinter uns
1: und
0: hat die Boxen aufgeleiert. Hm. Wir sagen jetzt trotzdem Tschüss und Bye-bye bis in 14 Tagen. Mal sehen, was dann rauskommt. Und dann irgendwann so ein Scheibenbeißer von uns beiden.
1: Auf jeden Fall.
0: Mhm. Ciao, sagt Anthony.
1: Und Patrick. Tschüss.
0: Ciao.

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0: Hallo und herzlich willkommen zu einer neuen Ausgabe von Soundtrack. Ich heiße Jan und ich freue mich sehr, dass ihr mit dabei seid. Und heute beginnen wir eine Reise. Eine wirklich vielseitige, unglaubliche Reise durch die unendlichen Gefilde des weiten Weltalls. Wir reisen zu einem ganz bestimmten Ort durch Raum und Zeit und erreichen hier und jetzt irgendwann die Gestade des Planeten der Affen. Denn genau darum wird es in den nächsten Ausgaben gehen. Wir hören Soundtracks aus dieser Filmreihe, die über die Jahrzehnte hinweg extrem vielseitig und vielfältig auch versucht hat, das eigentliche Thema, das eigentliche Konzept des ursprünglichen Romans, auf dem das alles basiert, neu zu inszenieren, neu zu erzählen. Und dabei sind sehr viele, sehr unterschiedliche Filme, auch was die Qualität und die Rezeption angeht, sehr unterschiedliche Filme entstanden. Aber im Großen und Ganzen ist diese Filmreihe doch sehr faszinierend und bietet auch sehr viele unterschiedliche, tolle Musiken und Komponisten, die sich daran versucht haben. Zunächst mal der erste Teil oder der älteste Teil dieser Reihe ist von 1968 und der neueste Teil von 2024 und genau diese große Spanne von Jahrzehnten wird auch macht sich durchaus auch in der Produktion, in der Ästhetik, im Aussehen und überhaupt generell, wie sich diese Filme anfühlen, bemerkbar. Und das ist wirklich tatsächlich total spannend, vor allem wenn man eben die Anfänge dieser Reihe anguckt und dann im Vergleich dazu schaut, wie sie jetzt aussehen heute. Das ist wirklich krass. Also, wir fangen an mit dem ersten Teil. 1968 ist der, wie gesagt, erschienen, basiert auf dem Roman des französischen Autors Pierre Bouilly. Und Regie führt hier Franklin J. Schaffner. Das ist ein ziemlich bekannter amerikanischer Filmemacher gewesen, der vor allem in den 60er und 70ern wirklich tolle Filme gemacht hat. Zu den bekanntesten zählt wahrscheinlich Papillon oder auch Patton. Und das muss man eben auch sagen, ich glaube, der erfolgreichste war auf jeden Fall Der Planet der Affen. Von darstellerischer Seite, und da sind sehr viele Menschen mit dabei, die wir hier heute einfach nicht kennen, weil es schon einfach sehr, sehr lange her ist. Und das waren Schauspieler, die damals in den 60ern, amerikanische Schauspieler, die damals in den 60ern durchaus bekannt waren, dem amerikanischen Publikum. Hierzulande kannte man aber, glaube ich, allerhöchstens Charlton Heston, der hier die Hauptrolle spielt. Den kannte man deshalb, weil er eben schon sehr prominente Auftritte in solchen Monumentalfilmen wie Die Zehn Gebote oder Ben Hur hatte. Und nach Der Planet der Affen hat er sozusagen nochmal eine zweite Karriere gestartet in solchen dystopischen Science-Fiction-Action-Filmen. Da ist sowas wie Soylent Green zu erwähnen und natürlich Der Omega-Mann. Erwähnen möchte ich noch Rhodey McDowell. Das ist eine Schauspielerin, die hier im ersten Teil auch eine sozusagen die weibliche Hauptrolle spielt. Das ist insofern, die kennen wir hier heute, glaube ich, gar nicht mehr. Und das ist insofern bemerkenswert, dass sie diese Rolle noch einige Jahre dann weitergespielt hat in den Fortsetzungen, über die wir natürlich auch Schritt für Schritt sprechen. Ganz kurz zur Story, die dürfte größtenteils bekannt sein, aber ich mag es gerne nochmal, das wirklich zu erzählen von Anfang an, damit man weiß, wo sozusagen die Ursprünge liegen. Es handelt sich um einen Science-Fiction-Film und es fängt damit an, dass ein Raumschiff von der Erde in der damaligen Gegenwart der späten 60er, Anfang 70er Jahre unterwegs war. Und der Astronaut Taylor ist der Einzige, der noch wach ist. Alle anderen sind in so einer Art Kryo-Schlaf-Kapsel. Und er spricht noch einen letzten Funkspruch oder einen letzten Tagebucheintrag, spricht er ein, bevor er sich dann auch zur Ruhe begibt. Er sinniert dann darüber, ob denn der Planet, so wie er ihn kennt, überhaupt noch existiert, wenn er zurückkommt. Denn der Physik entsprechend ist es wohl so, dass wenn ein Raumschiff mit so hoher Geschwindigkeit unterwegs ist, die Zeit für ihn anders vergeht als auf der Erde. Und er fragt sich, was passiert da unten auf der Erde? Führt ihr immer noch Krieg? Tötet ihr euch immer noch gegenseitig? Was ist das für ein Platz? Was könnte das für ein Ort sein, wenn er zurückkehrt? Und mit diesen Gedanken im Kopf geht er eben dann auch in die Kapsel und versetzt sich in künstlichen Tiefschlaf. Und wir wachen auf, oder er wacht auf, dann als das Raumschiff abstürzt. Es gibt eine Bruchlandung auf offensichtlich einem fremden Planeten und es beginnt ein sehr spannendes, ein sehr intensives Survival-Drama. Das heißt, wir beobachten diese drei Leute, die durch eine sehr karge, durch eine Wüstenei wandern und festzustellen versuchen, wo sie eigentlich sind und das aber natürlich nicht so richtig hinkriegen. Das Einzige, was sie wissen, ist, dass offensichtlich das Jahr 4000 nach ihrer Zeitrechnung herrscht. Also sie sind sehr weit in der Zukunft und sehr weit weg von zu Hause. Und dann kommen sie an eine Art Oase, da ist ein See und da gibt's Grün und dort waschen sie sich und baden und freuen sich ihres Lebens. Und plötzlich kommen dort menschenähnliche Wesen, die sehen aus wie Menschen, ein bisschen verwildert und so, reden aber nicht und die scheinen vor etwas zu fliehen. Und was das ist, das sieht man dann auch gleich. Es sind nämlich Affen und zwar sehr große Affen in Kleidung beziehungsweise in Rüstung, die auf Pferden reiten und mit Gewehren schießen und die machen Jagd auf die Menschen. Und ganz offensichtlich sind die drei Astronauten von der Erde auf einem fremden Planeten gelandet, der von Affen beherrscht wird. Das war ein ganz schön heißes Konzept damals und ich glaube, alle waren wild darauf, da irgendwie mehr draus zu machen und ja, Hollywood hat es dann irgendwann getan und eben den Roman verfilmt und ich glaube, die Verblüffung unter den Zuschauern, denn damals war wirklich sehr groß, die Verblüffung darüber, dass eben diese Rolle zwischen Affe und Mensch umgedreht ist, dass der Mensch sozusagen erlebt, wie es ist, die niedere Spezies zu sein. Das ist nämlich das Spannende an diesem Film, auch, dass er einerseits ein spannendes Science-Fiction-Abenteuer ist, auf der anderen Seite aber natürlich auch Gesellschaftskritik und ganz viel Philosophisches damit reinpackt und dabei entstehen dann eben so schräge, skurrile, absurde Momente, wie zum Beispiel eine Gerichtsverhandlung. Das ist sozusagen das Bild dafür, dass diese Affen hochkultiviert sind und eine Art Gerichtsverhandlung, Tribunal halten gegen Taylor. Und dann gibt es natürlich auch noch ein paar Mysterien, die auf dem Planet der Affen dort aufgemacht werden. Zum Beispiel gibt es eine verbotene Zone und Taylor sagt natürlich, naja, da muss ich hin. Ich muss ja rausfinden, wo ich hier bin und was hier überhaupt los ist und so. Und da gibt es dann ein großes Geheimnis, einen großen Twist und ich glaube, es ist einer der berühmtesten Twists der gesamten Filmgeschichte, die ich jetzt hier an dieser Stelle, jetzt in diesem Moment noch nicht spoilere. Es kann sein, dass das später nochmal passiert. Wir hören in die Musik rein, denn darum geht's ja hier eigentlich. Denn die stammt von einem meiner Lieblingskomponisten, der heute leider nicht mehr lebt, nämlich Jerry Goldsmith. Jerry Goldsmith ist ein Komponist, der sehr, sehr große Fußspuren hinterlassen hat in der Filmwelt, vor allem in Hollywood. Wir kennen Jerry Goldsmith, glaube ich, vor allem als Komponist für Star Trek, hat also das berühmte Next Generation Star Trek Theme, was auch immer als Thema für die Filme und auch für die Serie mit Patrick Stewart dann benutzt wurde, komponiert, hat für 5 Star Trek Kinofilme die Soundtracks gemacht, hat aber auch sehr viel mehr gemacht, zum Beispiel für Paul Verhoeven, den Soundtrack zu Basic Instinct oder Total Recall. Und Alien sei hier noch zu erwähnen, der erste Alien-Film von Ridley Scott, der wurde von Jerry Goldsmith gescored und weist am ehesten noch Ähnlichkeiten zu dem auf, was wir jetzt hier gleich hören werden. Er hat hier kein klassisches Leitmotiv, keine klassischen Melodien, keine Harmonien in dem Sinne, sondern das alles klingt sehr experimentell beziehungsweise avantgardistisch und das war Ende der 60er Jahre eigentlich die normale Herangehensweise, was die Filmmusik bei Science-Fiction oder bei Horrorfilmen anging. Das merkt man ja auch an solchen Filmen wie 2001 von Stanley Kubrick, der keine eigene komponierte Musik, aber eben diese zeitgenössische, avantgardistische Zwölftonmusik verwendet hat. Und Jerry Goldsmith macht hier etwas sehr Klassisches. Er kommentiert im Grunde alles. Also jedes Ding, jede Szene, jede Aktion im Film verursacht irgendeine Reaktion in der Musik. Und so hört sich das dann auch alles ziemlich chaotisch an, wenn man nur den Soundtrack hört. Und wie gesagt, es fehlt an eingängigen Melodien. Es ist die pure Atmosphäre und das macht es gleichzeitig anstrengend, aber auch irgendwie sehr faszinierend und gibt dem Film einfach eine ganz besondere Stimmung, die ohne die Musik anders funktionieren würde. Wir hören jetzt mal rein, wie gesagt, in den Soundtrack zu Planet der Affen oder Planet of the Apes aus dem Jahr 1968, komponiert von Jerry Goldsmith.

0: Wo kommt denn die Musik her?
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3: Oh. Willkommen zurück zu Soundtrack. Wir sind auf dem Planet der Affen gelandet, haben heute angefangen, in die Soundtracks dieser Filmreihe reinzuhören und dementsprechend gerade in der ersten Hälfte in den Soundtrack zum allerersten Planet der Affen Film aus dem Jahr 1968 reingehört. Und machen jetzt weiter, denn es war irgendwie gewünscht und gehofft, aber ja, doch irgendwie eine kleine Überraschung, dass der Film doch sehr erfolgreich war. Und zwar so erfolgreich, dass man sich gedacht hat, wir legen sofort eine Fortsetzung nach. Und unglaubliche 2 Jahre später, das war für damalige Verhältnisse wirklich, wirklich sehr, sehr schnell, hat man bereits einen zweiten Teil herausgebracht. 1970 kam Beneath the Planet of the Apes, ein saugeiler Titel, wie ich sagen muss, und wesentlich besser als der deutsche Titel Rückkehr zum Planet der Affen. 1970, wie gesagt, kam der dann bereits in die Kinos. Und ja, zeigt noch einmal Charlton Heston in seiner Rolle als Taylor. Und wir haben James Franciscus als Brand. Das ist ein Action-Schauspieler, damals in den USA, vor allem für Fernsehen und auch einige Kinofilme. Black Tiger sei da zum Beispiel zu erwähnen. Durchaus bekannt. Jodie McDowell ist natürlich auch wieder mit dabei als Affendame Syra. Und der Film bietet eine ganz klassische Fortsetzung, so wie das heutzutage total üblich ist. Das heißt, eine Mischung aus bekannten Elementen trifft auf neue Ideen, die Story in eine neue, gänzlich ungeahnte Richtung vorantreiben. Und es fängt erstmal damit an, dass wieder ein Raumschiff abstürzt und 2 Astronauten herausklettern. Einer von denen heißt Brand und sein Captain stirbt kurz danach. Also er schafft es noch, ihn aus dem Raumschiff zu holen, und dann verstirbt der leider. Und

menschliche Frau, die wir im ersten Teil auch schon kennengelernt haben, die eine bekannte Freundin, Liebste, wie auch immer, von Taylor ist. Die beiden treffen aufeinander und sie hat seine Marke, die Erkennungsmarke von Taylor mit dabei, und Brand erkennt das und gerät aber erstmal in die Affenstadt und kann hier beobachten, wie eine Gruppe von Gorillas, die ja für die Militärhierarchie bei den Affen dort zuständig ist, sagen, hier die Menschen, die hier noch auf dem Planeten rumlaufen, das ist nicht cool, was die machen, wir greifen die jetzt mal an und vernichten die, und dazu müssen wir aber in die verbotene Zone, und da wollen ganz viele von den Gorillas vor allem nicht hin, denn alle Gorillas, die in die verbotene Zone gereist sind, sind wahnsinnig geworden oder krank geworden, diese Gegend scheint also irgendwie verstrahlt zu sein, und dann gibt's da so große Feuerwände, die plötzlich hochschießen, wenn man weiterreist und so weiter. Also die Gorillas wollen da schon irgendwie hin, aber so richtig trauen sie sich nicht, und Brand trifft zufällig auf Cornelius und Syra, das sind die zwei Affenwissenschaftler, die wir im ersten Teil schon kennengelernt haben, die auch Freunde von Taylor sind, und die helfen jetzt auch Brand und sagen, ja, wir wissen auch nicht, wo Taylor ist, aber wir können dir auf einer Karte zeigen, wo er ist, wo er hingereist ist, und dann macht sich Brand sozusagen auf den Weg dorthin. Und wir sehen auch Taylor zwischendurch mal wieder, und der ist inzwischen auf andere Menschen gestoßen, die eben weit in der verbotenen Zone leben und die sich so weit entwickelt haben, dass sie mittlerweile telepathische Fähigkeiten haben, die sie auch als Waffe einsetzen können. Das heißt, diese Feuerwände, das sind eigentlich nur Illusionen, und was sie stattdessen machen, ist, sie gehen in den Verstand der Wesen rein, die da eben näher kommen, und machen die wahnsinnig. Und da sind die Gorillas, die halt offensichtlich ein bisschen dumm sind, total gut geeignet für, und die können aber auch andere Affen und vor allem auch Menschen beeinflussen, und das ist noch nicht das Schrägste ist die ist das Element, was, also es gibt dort eine Art Gott, oder die verehren sektenmäßig ein bestimmtes Ding, und dieser Gott ist für sie eine Atombombe. Da steht mitten in so einem Riesen, in so einer Höhle, so eine riesige Atombombe, die auch noch scharf ist grundsätzlich, also in der Lage ist zu explodieren, und die vergöttern die, und das ist wirklich schräg. Und das, da sind wir jetzt schon so ein bisschen bei dem, was ich meinte, dass das in gänzlich ungeahnte Richtung geht. Das fand ich auch jetzt beim erneuten Schauen als Kind damals schon alles immer ganz schön merkwürdig, konnte ich überhaupt nicht verstehen. Und jetzt als erwachsener Mensch fand ich das auch alles ganz schön schräg, und das endet auch ziemlich, ziemlich krass, ohne dass ich da jetzt zu viel verrate. Was man hier in diesem Film schon merkt, ist, dass es nicht mehr ganz so viel Sorgfalt und nicht mehr ganz so viel Aufwand in die, vor allem ins Make-up, in die Kostüme geflossen ist. Das war im ersten Teil tatsächlich noch ziemlich verblüffend. Das wirkt alles recht echt noch, auch wenn man sieht, dass es Menschen in Kostümen sind natürlich, aber so wie sich die Masken bewegen, auch beim Sprechen, die Münder und die Augen und die Mimik ist durchaus erkennbar. Das lässt hier jetzt im zweiten Teil schon ein bisschen zu wünschen übrig. Man sieht schon, dass da gerade in so Massenszenen, dass da ein bisschen gespart wurde. Die große Stärke dieser Filme ist ja eigentlich, sind ja eigentlich immer so die Affen gewesen. Wie sehen die aus? Wie lebensecht sind die? Wirkt das zu künstlich oder nicht? Und das merkt man in diesem zweiten Teil, finde ich, dann doch schon ein bisschen. Die Musik ist von einem Komponisten, den wir hier auch schon bestens kennen, nämlich Leonard Rosenmann oder Leonard Rosenman. Der hat zum Beispiel den Soundtrack zu dem Herr der Ringe Kinofilm aus dem Jahr 1971 komponiert, damals von Ralph Bakshi, unter der Regie von Ralph Bakshi, und da hat Leonard Rosenman die Musik gemacht. Außerdem hat Rosenman auch hier, so ähnlich wie Jerry Goldsmith, für Star Trek Musik gemacht, nämlich für Star Trek 4 The Voyage Home. Das ist der lustige mit den Buckelwalen, und und hier hat er jetzt im Grunde das musikalische Konzept von Jerry Goldsmith ziemlich gut übersetzt in seinen eigenen Stil. Das heißt, wir haben hier auch wieder einen sehr stark kommentierenden, avantgardistischen Soundtrack, sehr viele Geräusche, sehr viele Misstöne auch, sehr viele Disharmonien, aber ganz bewusst. Und was Rosenmann hier auch schon macht, der ja eigentlich einen sehr, sehr, sehr klassischen Stil prägt und sich sehr, sehr konservativ sozusagen an diese Rezeptur immer gehalten hat, der macht hier Experimente mit Sounds. Es sind auch Synthesizer zu hören, durchaus elektronische Geräusche und Verzerrer. Also er legt auf zum Beispiel Streicher oder Blasinstrumente so einen Gitarrenverzerrer, so hört sich das ein bisschen an, und das ergibt
tatsächlich sehr verblüffende akustische Resultate. Das hat mich sehr überrascht. Das klingt cool. Ansonsten ist der Soundtrack auch generell recht anstrengend zu hören, aber es hat nochmal so eine andere Nuance. Es klingt alles ein bisschen voller. Das Orchester

Platz, da wird mehr genutzt für eben diese sehr morbide, absurde Stimmung, die dieser Film am Ende, vor allem im letzten Drittel, dann auffährt. Und das gelingt dem Soundtrack wieder mal sehr gut, diese Stimmung und Atmosphäre zu verstärken. Also wir hören jetzt mal rein in den Score zu Beneath the Planet of the Apes oder Rückkehr zum Planeten der Affen aus dem Jahr 1970, komponiert von Leonard Rosenman.

Und das war's auch schon wieder fast mit Soundtrack für diese Ausgabe. Wir haben heute angefangen, in die Filmreihe, in die Scores der Planet der Affen-Filme reinzuhören. Haben im ersten Teil in den Score zu Planet der Affen aus dem Jahr 1968 reingehört, komponiert von Jerry Goldsmith. Und jetzt gerade in der zweiten Hälfte in den Score zu Rückkehr zum Planet der Affen oder Beneath the Planet of the Apes aus dem Jahr 1970 reingehört. Dieser wurde komponiert von Leonard Rosenman. Und in der nächsten Ausgabe geht's dann natürlich entsprechend weiter und es gibt insgesamt 10 Filme und eine Cartoon-Serie und die Cartoon-Serie, die lassen wir aber mal beiseite, die behandeln wir hier nicht weiter, aber immerhin insgesamt 10 Filme, über die wir dann noch sprechen und deren Musik wir hören. Ich freue mich darauf, bis dahin sage ich ciao, bis zum nächsten Mal.